0: Sie warf dem Internetgiganten vor, das Betriebssystem Android auszunutzen, um die Marktposition seiner Suchmaschine auf unfaire Weise zu festigen. Die ursprüngliche Strafe war nach einer ersten Klage des Konzerns etwas herabgesetzt worden, wogegen Google jedoch erneut Einspruch einlegte. Belgien steht im Achtelfinale der Fußball-WM. Die Belgier haben ihr 16. Finale gegen den Senegal mit 3:2 nach Verlängerung gewonnen. Aus dem ARD-WM-Team Hendrik Lückhoff.
1: Ein Elfmeter in der Nachspielzeit der Verlängerung entschied dieses dramatische Spiel. Kapitän Tielemans traf vom Punkt für die Belgier, verhinderte damit ein Elfmeterschießen und sorgte fürs Weiterkommen seines Teams. Dabei sah der Senegal kurz vor Ende der regulären Spielzeit schon wieder sichere Sieger aus, führte völlig verdient mit 2:0, ehe Belgien innerhalb von 3 Minuten 2 Tore schoss und damit die Verlängerung erzwang. Da passierte nicht viel, bis zum Elfmeter unmittelbar vor Schluss. Auch England ist eine Runde weiter durch einen mühsamen 2:1-Sieg gegen den Kongo.
0: Das waren die Nachrichten. Das Wetter in Deutschland. Fast überall trocken, noch letzte Schauer bei 17 bis 8 Grad. Am Tage im Norden und in der Mitte gebietsweise Schauer, im Süden trocken bei 20 bis 30 Grad. Am Freitag oft heiter, an den Alpen Gewitter, im Nordosten einzelne Schauer bis 28 Grad, am Samstag bis 30 Grad. Es ist 2:03 Uhr.
2: Sie hören den Verkehrsservice in der ARD-Hitnacht. Die A2 Hannover Richtung Berlin ist zwischen Erxleben und dem Kreuz Magdeburg wegen Bauarbeiten gesperrt. Dankeschön auch nochmal unserem Hörer Johnny für die Nachricht. Dann haben wir die A2 Hannover Richtung Berlin zwischen Ziesa und Wollin wegen Straßenschäden gesperrt. A8 Saarlouis Richtung Luxemburg. Die Moseltalbrücke ist gesperrt nach einem Unfall. Und die A11 Kreuz Uckermark Stettin ist zwischen Penkun und dem Grenzübergang Pommeln wegen Bauarbeiten bis heute Abend in beiden Richtungen gesperrt. Die A14 Magdeburg Richtung Schwerin ist zwischen dem Kreuz Magdeburg und Dahlenwarsleben wegen Fahrbahnschäden gesperrt. A20 Kreuz Uckermark Richtung Lübeck ist zwischen Dummersdorf und dem Kreuz Rostock wegen Bauarbeiten bis heute Nachmittag um 4 wahrscheinlich gesperrt. Dann haben wir die A38 Göttingen Richtung Halle. Die Strecke ist zwischen Querfurt und Schafstedt wegen Bergungsarbeiten bis um 7 nachher gesperrt. Und die A71 Suhl Richtung Schweinfurt, der Tunnel Bergbock und der Hochwaldtunnel wegen der Nachtbaustelle bis ca. um 6 gesperrt. Dann eine neue Meldung von der A96 München Richtung Lindau. Die Strecke ist zwischen Windach und Schöffeldingen nach einem Unfall jetzt gesperrt. Berlin, die A100, Wilmersdorf Richtung Neukölln ist zwischen Wechsstraße und Innsbrucker Platz bis ca. 5 Uhr gesperrt. Und die A261 Richtung A1 ist zwischen Tötensinn und Buchholzer Dreieck wegen Bergungsarbeiten gesperrt.
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2: Bleiben Sie schon wachsam und achtsam, gerade unterwegs im Auto, auf den Straßen. Kommen Sie gut und sicher an. Eine schöne Nacht mit der ARD-Hitnacht wünscht Ihnen Romy Anders. Hi.

Liebe ARD-Hitnachtsgemeinde, nur ganz, ganz kurz an dieser Stelle, weil immer wieder Anfragen kommen wegen Musikwünschen. Wir erfüllen keine Musikwünsche so spontan. Wir spielen ja eh Lieblingshits, ne, in der ARD-Hitnacht. Sonst schreibt uns weiterhin sehr gern. Wir freuen uns auf eure, auf ihre Nachrichten. ARD-Hitnacht@mdr.de. Kai aus Regensburg zum Beispiel grüßt alle Nachtdienstler, die wie er gerade Schicht haben und die sich schon auf den Feierabend freuen. Dankeschön, Kai. Wir freuen uns auch nachher auf den Feierabend. Jetzt machen wir uns erstmal weiter eine ganz schöne Nacht. Es ist kurz vor 14:45. Willkommen in der ARD-Hitnacht.

ist mir ganz mittelhochdeutsch Viertel drei rausgerutscht. Da schreibt doch gleich der Ole aus Köln Viertel drei. Was heißt das denn bitte schön? Es gibt höchstens Viertel nach zwei. Ole, das stimmt so nicht. Also bei uns im Mittelraum, aber auch unten in Baden-Württemberg, da versteht man durchaus Viertel und Dreiviertel. Das ist so ähnlich wie Viertel nach halb oder Dreiviertel vor oder nach um. Es ist, wie es ist. Sehnsucht, Pöppe Schulz in der ARD-Hitnacht. Und gleich haben wir es halb drei. Das ist dann übrigens Viertel nach Viertel. Eine schöne Nacht mit der ARD-Hitnacht.

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0: Es ist 3:30 Uhr. 2:30 Uhr. Der Verkehrsservice in der ARD-Hitnacht. Die A2 Hannover Richtung Berlin ist zwischen Erxleben und dem Kreuz Magdeburg gesperrt wegen Fahrbahnschäden. Die A2 Hannover Richtung Berlin ist zwischen Ciesa und Wollin wegen Straßenschäden auch gesperrt. Dann haben wir die A8 Saarlouis Richtung Luxemburg. Die Moseltalbrücke gesperrt nach einem Unfall. Die A11 Kreuz Uckermark-Stettin ist zwischen Penkun und dem Grenzübergang Pommeln wegen Bauarbeiten bis heute Abend gesperrt. Die A14 Magdeburg Richtung Schwerin ist zwischen dem Kreuz Magdeburg und Dahlenbarsleben gesperrt wegen Fahrbahnschäden. Dann haben wir die A20 Kreuz Uckermark Richtung Lübeck. Die Strecke ist zwischen Dummerstorf und dem Kreuz Rostock gesperrt wegen Bauarbeiten bis heute Nachmittag. Und die A38 Göttingen Richtung Halle ist zwischen Querfurt und Schafstedt gesperrt bis 7:00. Da laufen nach wie vor Bergungsarbeiten. A71 Suhl Richtung Schweinfurt, der Tunnel Bergbock und der Hochwaldtunnel wegen der Nachtbaustelle gesperrt bis nachher 6:00. Und die A96 München Richtung Lindau ist zwischen Windach und Schöffelding nach einem Unfall gesperrt. Berlin, die A100 Wilmersdorf Richtung Neukölln ist zwischen Wechsstraße und Innsbrucker Platz gesperrt bis ca. 5:00. Und die A261 Richtung A1 ist zwischen Türtensen und Buchholzer Dreieck wegen Bergungsarbeiten gesperrt.
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0: Eine schöne Nacht wünscht Ihnen Romy Anders. Hi und Grüße.

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Coldplay in der ARD-Hitnacht. Unser Hörer Martin aus dem Ruhrgebiet hört nicht vom Mond oder vom Mars die ARD-Hitnacht. Dafür schickt er Grüße aus dem Kanada-Urlaub bei angenehmen 22 Grad. Dankeschön fürs Schreiben, Martin. Wo in Kanada sind Sie da eigentlich ganz genau? Wollen wir noch wissen? Ich selber muss ja ehrlich zugeben, ich bin jetzt gar nicht so sehr fürs weit wegfliegen. Also ich bin jetzt überhaupt gar nicht der Flugfan. Aber ich liebe unser schönes Nordseemeer und unser wunderschönes Ostseemeer. Also hier in Deutschland, ganz ehrlich Leute, da kann man auch ganz fantastisch Urlaub machen. Die ARD-Hitnacht.

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1: Um 3 Uhr mit Ronald Lessig. Die Spitzen der Regierungsparteien haben sich bei ihrem Koalitionsausschuss auf ein umfassendes Reformpaket verständigt. Die konkreten Ergebnisse sollen im Laufe des Vormittags vorgestellt werden. Aus der Nachrichtenredaktion Sebastian Ottowitz.
2: Worauf sich Union und SPD inhaltlich genau geeinigt haben, dazu wurde noch nichts bekannt. Klar ist aber schon, dass es um die Reform der Einkommensteuer sowie um die Bereiche Rente, Arbeitsmarkt, Wachstum und Bürokratieabbau geht. Insgesamt 8 Stunden hatte der Ausschuss gestern getagt. Bundeskanzler Merz hatte vorab erklärt, er erwarte einen großen Sprung nach vorn. Umstritten war vor den Beratungen etwa, wie die Einkommensteuerreform gegenfinanziert wird oder ob es eine Umstellung von einer täglichen auf eine wöchentliche Höchstarbeitszeit geben soll.
1: Der Generalbundesanwalt hat erstmals Anklage wegen der gesprengten Nord Stream Pipelines vor knapp 4 Jahren erhoben. Sie richtet sich gegen den mutmaßlichen Drahtzieher, das hat dessen Anwalt bestätigt. Nach Informationen von ARD, Süddeutscher Zeitung und der Zeit werden dem Ukrainer unter anderem Angriffe auf zivile Infrastruktur, das Herbeiführen einer Sprengstoffexplosion und Kriegsverbrechen vorgeworfen. Das Hanseatische Oberlandesgericht in Hamburg muss die Anklage nun prüfen. Bundesumweltminister Schneider treibt die Pläne für eine schnellere Suche nach einem Atommüllendlager voran. Es gebe Möglichkeiten, einen Standort bis zum Jahr 2050 festzulegen, sagte der SPD-Politiker bei einem Besuch im Zwischenlager in Lubmin in Mecklenburg-Vorpommern. Bisher war von 2074 die Rede. Schneider verwies auf einen Gesetzentwurf, der ein verändertes Erkundungsverfahren beinhaltet. Er hoffe, dass das Kabinett noch in diesem Jahr das Vorhaben auf den Weg bringen wird. Belgien hat das Achtelfinale der Fußball-WM erreicht. Die Belgier holten einen 3:2-Sieg nach Verlängerung im 16. Finale gegen den Senegal. Aus dem ARD-WM-Team Hendrik Lückhoff.
3: Es war das wohl dramatischste Spiel dieser Fußball-WM. In der Nachspielzeit der Verlängerung holte Belgien den 3:2-Sieg und zwar per Elfmeter. Kapitän Tielemans bewies starke Nerven vom Punkt. Dabei war sein Team schon fast ausgeschieden. Kurz vor Ende der regulären Spielzeit lag Belgien völlig verdient mit 0:2 zurück. Aber die Belgier erzwangen mit 2 Toren in 3 Minuten die Verlängerung und holten da doch noch den glücklichen Sieg. Auch England ist im Achtelfinale. Harry Kane führte die Engländer mit seinen 2 Toren zum 2:1-Sieg gegen den Kongo.
1: Das waren die Nachrichten. Das Wetter in Deutschland, fast überall trocken bei 17 bis 8 Grad. Am Tage im Norden und der Mitte Schauer, im Süden trocken, 20 bis 30 Grad. Am Freitag oft heiter, im Nordosten einzelne Schauer, bis 28 Grad und am Samstag viel Sonne bis 30 Grad. Es ist 3:03 Uhr.
4: Und Sie hören jetzt den Verkehrsservice in der ARD-Hitnacht mit der A2 Hannover Richtung Berlin. Die Strecke ist ja zwischen Irxleben und dem Kreuz Magdeburg wegen Fahrbahnschäden gesperrt. Die A2 Hannover Richtung Berlin zwischen Ciesa und Wollin gesperrt. A8 Saarlouis Richtung Luxemburg. Die Moseltalbrücke nach einem Unfall gesperrt. Die A11 Kreuz Uckermark Stettin ist zwischen Penkun und dem Grenzübergang Pomellen wegen Bauarbeiten bis heute Abend ca. 20 Uhr gesperrt. Und die A14 Magdeburg Richtung Schwerin ist zwischen dem Kreuz Magdeburg und Dahlem-Warsleben wegen Fahrbahnschäden gesperrt. A20 Kreuz Uckermark Richtung Lübeck. Die Strecke ist zwischen Dummersdorf und Kreuz Rostock wegen Bauarbeiten bis heute Nachmittag gesperrt, bis um 4. Und die A38 Göttingen Richtung Halle ist zwischen Querfurt und Schafstedt gesperrt wegen Bergungsarbeiten, bis nachher um 7 wahrscheinlich. Dann haben wir die A71 Suhl Richtung Schweinfurt, der Tunnel Bergbock und der Hochwaldtunnel wegen der Nachtbaustelle gesperrt, bis ca. 6 Uhr. Berlin, die A100, die letzte Meldung, Berlin, die A100 Wilmersdorf Richtung Neukölln ist zwischen Wechstraße und Innsbrucker Platz gesperrt, bis ca. 5 Uhr. Passen Sie gut auf und kommen Sie gut und sicher an.
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Unser Hörer Lutz, der grüßt ganz herzlich aus Australien. Er ist gerade auf dem Weg zur Arbeit. Und er würde sich sehr freuen, schreibt er, wenn wir den Verkehrsservice etwas ausweiten könnten, ne, damit man auch in Australien weiß, wann, wo, welcher Stau ist. Lutz, absolut nachvollziehbar. Wenn wir hier bei uns in Deutschland weniger von den Straßen zu vermelden haben, dann nehmen wir direkt Australien mit auf. Aber dass auf unseren Straßen überhaupt nichts los ist, also wird es wahrscheinlich nie kommen. Daher einfach mal liebe Grüße, Lutz. Kommen Sie gut auf Arbeit an und haben Sie einen schönen Tag. Josef schreibt, hallo ihr Lieben, ganz süß. Seit einiger Zeit, schreibt er, versuche ich meine 2 Wochen alte Tochter zum Schlafen zu bringen. Also stehe ich mit ihr im Tragetuch in der Küche und tanze mit ihr zur ARD-Hitnacht. Keine 2 Minuten und sie schläft. Sobald ich aber den Weg in Richtung Bett suche und das Radio ausschalte, wird sie unruhig. Liebe Grüße und danke für euren Musikmix. Der Josef aus Landshut, zugeschaltet über Bayern 1. Vielen, vielen Dank für die so liebe Nachricht. Grüße ans Baby. Wir geben alles, damit es weiter schläft.

Achtung Autofahrer, wir haben einen Falschfahrer auf der B76 Kiel-Eutin. Zwischen Winterbeker Weg in Kiel-Südfriedhof und Ostring in Garden-Süd-Kronsburg kommt Ihnen ein Falschfahrer entgegen. Äußerst rechts fahren, nicht überholen, ist klar. Falschfahrer auf der B76 Kiel-Eutin zwischen Winterbeker Weg in Kiel-Südfriedhof und Ostring in Garden-Süd-Kronsburg kommt Ihnen ein Falschfahrer entgegen.

Achtung, Autofahrer, da ist noch immer ein Falschfahrer unterwegs auf der B76 Kiel-Eutin. Zwischen Winterbeker Weg in Kiel-Südfriedhof und Ostring in Garden-Süd-Kronsburg kommt Ihnen ein Falschfahrer entgegen. Bitte äußerst rechts fahren und nicht überholen.

Schön, soeben kam die Entwarnung für die B76 Kiel-Eutin. Kein Falschfahrer mehr zwischen Winterbeker Weg in Kiel-Südfriedhof und Ostring in Garden-Südgrunsburg. Kommen Sie gut und sicher an.

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Alexander aus Paderborn möchte wissen, wieso wir beim Radio immer so gut motiviert klingen, so voller guter Laune, vor allem jetzt um kurz vor 3:30. Er schafft es um diese Zeit nicht mal freundlich zu seiner Frau zu sein. Viel zu früh zum Aufstehen, schreibt er, aber die Arbeit fordert es eben ein. Vielleicht liegt es ja daran, dass unsere Ehepartner gerade nicht in unserer Nähe sind, Alexander. Das wäre sonst vielleicht auch anders. Aber wir grüßen in jedem Falle Paderborn und wünschen einen schönen Donnerstag und heißen Sie herzlich willkommen in der ARD-Hitnacht. Guten Morgen.

0: kurz nach 4:30. Guten Morgen. Der Verkehrsservice in der ARD-Hitnacht. Die Entwarnung vom Falschfahrer auf der B76 Kiel-Eutin, die hatten wir schon durchgegeben. Was aktuell noch ist, das ist die A2, Hannover Richtung Berlin. Die Strecke ist zwischen Erxleben und dem Kreuz Magdeburg gesperrt. Die A2 Hannover Richtung Berlin zwischen Ziesa und Wollin gesperrt, auch wegen Straßenschäden. Die A11 Kreuz Uckermark Stettin ist zwischen Penkun und dem Grenzübergang Pomellen wegen Bauarbeiten bis heute Abend gesperrt, beide Richtungen. Die A14 Magdeburg Richtung Schwerin ist zwischen dem Kreuz Magdeburg und Dahlem-Warsleben gesperrt, Fahrbahnschäden. A20 Kreuz Uckermark Richtung Lübeck ist zwischen Dummerstorf und dem Kreuz Rostock gesperrt wegen Bauarbeiten bis heute Nachmittag um 4. Die A38 Göttingen Richtung Halle ist zwischen Querfurt und Schafstedt gesperrt wegen Bergungsarbeiten bis um 7 nachher am Morgen. Und die A71 Suhl Richtung Schweinfurt, der Tunnel Bergbock und der Hochwaldtunnel wegen der Nachtbaustelle gesperrt bis ca. 6 Uhr. Außerdem, letzte Meldung, Berlin, die A100 Wilmersdorf Richtung Neukölln ist zwischen Weckstraße und Innsbrucker Platz bis ca. 5 Uhr gesperrt.
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0: Aber jetzt, wach werden oder wach bleiben. Ein herzliches Willkommen und hallo in der ARD-Hitnacht, 3:33 Uhr. Morgen, schön, dass Sie bei uns sind.

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Dreadlock Holiday, liebe ARD-Hitnachtgemeinde. Jetzt schieben wir mal ganz kurz die Dunkelheit zur Seite. Wir blasen das Dunkle einfach weg. Wir machen Platz für Sonne, für angenehme Wärme, eine Brise frischer Meeresluft, ein paar Möwen, leichter Salzduft in der Luft. Feinste Sommermusik. Ja. Jawohl, das ist die ARD-Hitnacht am 2. Juli. Einen schönen Donnerstag. Guten

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Hallo zusammen, schreibt Susanne. Viele Grüße aus Neuseeland. Ich bin Susanne, bin im Dezember 2025 mit meiner Familie vom Frankenland ans andere Ende der Welt ausgewandert. Wenn in Deutschland die Nacht einkehrt, beginne ich meine Arbeit für unsere deutsche Firma und dabei begleitet mich stets das deutsche Radio, schreibt sie. Ein kleines, schönes Stück Heimat in der Ferne. Beste Grüße, Susanne. Cool. Dankeschön, Susanne. Und wir grüßen ganz, ganz lieb aus der ARD-Hitnacht.

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1: Um 4 Uhr mit Ronald Lessig. Die Spitzen der Regierungsparteien haben sich bei ihrem Koalitionsausschuss auf ein umfassendes Reformpaket verständigt. Die konkreten Ergebnisse sollen im Laufe des Vormittags vorgestellt werden. Aus der Nachrichtenredaktion Sebastian Ottowitz.
2: Worauf sich Union und SPD inhaltlich genau geeinigt haben, dazu wurde noch nichts bekannt. Klar ist aber schon, dass es um die Reform der Einkommensteuer sowie um die Bereiche Rente, Arbeitsmarkt, Wachstum und Bürokratieabbau geht. Insgesamt 8 Stunden hatte der Ausschuss gestern getagt. Bundeskanzler Merz hatte vorab erklärt, er erwarte einen großen Sprung nach vorn. Umstritten war vor den Beratungen etwa, wie die Einkommensteuerreform gegenfinanziert wird oder ob es eine Umstellung von einer täglichen auf eine wöchentliche Höchstarbeitszeit geben soll.
1: Eine Woche nach den Erdbeben in Venezuela hat Übergangspräsidentin Rodriguez eine Staatstrauer ausgerufen. Sie solle 7 Tage dauern, erklärte Rodriguez. Nach offiziellen Angaben wurden bisher mehr als 2200 Todesopfer geborgen. Mehr als 11.000 Menschen wurden verletzt, mehrere 10.000 gelten noch als vermisst. Der Gerichtshof der Europäischen Union entscheidet heute im Rechtsstreit über eine EU-Wettbewerbsstrafe gegen Google von mehr als 4 Milliarden Euro. Die Europäische Kommission hatte das Bußgeld 2018 verhängt. Aus der Nachrichtenredaktion Petra Mittermeier.
3: Die Behörde hatte Google vorgeworfen, das Betriebssystem Android auszunutzen. Ziel sei gewesen, die Marktposition seiner Suchmaschine auf unfaire Weise zu festigen. Die Strafe der EU-Kommission betrug ursprünglich 4,34 Milliarden Euro. Nachdem Google dagegen geklagt hatte, setzte das Gericht der EU in einem erstinstanzlichen Urteil den Betrag um 215 Millionen Euro herab. Google und sein Mutterkonzern Alphabet legten dagegen Einspruch beim EuGH ein.
1: Bei der Fußballweltmeisterschaft hat Belgien das Achtelfinale erreicht. Die Belgier gewannen in der Verlängerung mit 3:2 gegen den Senegal. Aus dem ARD-WM-Team Hendrik Lückhoff.
4: Belgien stellte das Spiel gleich 2-mal auf den Kopf. Über weite Strecken war der Senegal das bessere Team und führte auch verdient mit 2:0, ehe Belgien mit einem Doppelschlag kurz vor Schluss die Verlängerung erzwang. Dort schlugen die Europäer wieder in den letzten Minuten zu. Kapitän Tielemans verwandelte einen Elfmeter in der Nachspielzeit und führte sein Team damit ins Achtelfinale. Da steht auch England nach einem hart erkämpften 2:1-Sieg gegen den Kongo. Nach Rückstand dauerte es lange, ehe Topstürmer Harry Kane die Partie mit 2 Toren drehte.
1: Das waren die Nachrichten. Das Wetter in Deutschland. Am Tage im Norden und in der Mitte gebietsweise Schauer, im Süden trocken bei 20 bis 30 Grad. Am Freitag oft heiter, im Nordosten Schauer bis 28 Grad, am Samstag sonnig bis 30 Grad. Es ist 4:03 Uhr.
0: Der Verkehrsservice in der ARD-Hitnacht. Die A1 Lübeck-Hamburg auf der Norderelbbrücke kommt es zu kurzfristigen Sperrungen wegen eines Schwertransportes. Dann haben wir die A2 Hannover Richtung Berlin. Die Strecke ist zwischen Irxleben und dem Kreuz Magdeburg wegen Fahrbahnschäden gesperrt. A2 Hannover Richtung Berlin zwischen Ciesa und Wollin wegen Straßenschäden gesperrt. Die A11 Kreuz Uckermark Stettin ist zwischen Penkun und dem Grenzübergang Pommellen wegen Bauarbeiten gesperrt bis heute Abend. Die A14 Magdeburg Richtung Schwerin ist zwischen dem Kreuz Magdeburg und Dahlem-Warsleben wegen Fahrbahnschäden gesperrt. A20 Kreuz Uckermark Richtung Lübeck zwischen Lummersdorf und dem Kreuz Rostock Bauarbeiten bis 16 Uhr heute Nachmittag die Sperrung. Und die A38 Göttingen Richtung Halle ist zwischen Querfurt und Schafstedt gesperrt wegen Bergungsarbeiten. Wahrscheinlich noch 3 Stunden bis um 7. Da halten wir sie auf dem Laufenden. Dann haben wir die A71 Suhl Richtung Schweinfurt, der Tunnel Bergbock und der Hochwaldtunnel wegen der Nachtbaustelle gesperrt bis um 6. Und Berlin, die A100 Wilmersdorf Richtung Neukölln. Die Strecke ist zwischen Wechsstraße und Innsbrucker Platz bis ca. 5 Uhr gesperrt, also noch 1 Stunde. 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
5: Eine gute Fahrt und einen guten Start in diesen Donnerstag. Das wünscht Ihnen Romy Anders. Hi, guten Morgen.

Die ARD Hitnacht. Jetzt mit einem Lied, als es damals 2007 rausgekommen ist, von Kid Rock, neu interpretiert sozusagen, neu performt, All Summer Long. Da wussten alle, dieses Lied lieben wir. Ey, das wird gespielt und gecovert und nachgesungen bei sämtlichen Stadtfesten zu sämtlichen Anlässen. Hier flattern alle Sommerröcke und Hawaii-Hemden paradiesisch im Takt, was einfach mal gut klingt. Kid Rock, All Summer Long. Ist genial. Jetzt für Sie in der ARD Hitnacht. Voila.

steuern auf 16:30 zu. Die ARD-Hitnacht mit einer kleinen To-Do-Liste heute Morgen. Wach werden oder wach bleiben. An was Schönes denken. Lächeln. Glücklich sein. Das reicht schon. Schon Donnerstag. Guten Morgen.

0: 4.30 Uhr, halb fünf. Guten Morgen. Der Verkehrsservice in der ARD-Hitnacht. Die A2 Hannover Richtung Berlin ist zwischen Erxleben und dem Kreuz Magdeburg gesperrt. Die A2 Hannover Richtung Berlin zwischen Ziesa und Wollin wegen Straßenschäden auch gesperrt. A11 Kreuz Uckermark-Stettin ist zwischen Penkun und dem Grenzübergang Pomellen wegen Bauarbeiten bis heute Abend gesperrt. Und die A14 Magdeburg Richtung Schwerin ist zwischen dem Kreuz Magdeburg und Dahlem-Warsleben wegen Fahrbahnschäden gesperrt. Die A20 Kreuz Uckermark Richtung Lübeck ist zwischen Dummerstorf und dem Kreuz Rostock gesperrt wegen Bauarbeiten bis heute Nachmittag um 4. Und wir haben die A38 Halle Richtung Göttingen. Die Strecke ist zwischen Großwechsungen und Bleicherode nach einem Unfall gesperrt. A38 Göttingen Richtung Halle zwischen Querfurt und Schafstedt. Immer noch eine Sperrung wegen Bergungsarbeiten. Und die Sperrung geht wahrscheinlich bis um 7. A71, letzte Meldung, Suhl Richtung Schweinfurt, der Tunnel Bergbock und der Hochwaldtunnel wegen der Nachtbaustelle gesperrt bis um 6. Das war's von unserer Seite. Kommen Sie gut und sicher und bald an.
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0: Die ARD-Hitnacht, heute mal etwas anders mit mir. Ich bin Romy Anders und grüß Sie. Hallo.

Für den Frieden in der ganzen Welt, vielleicht irgendwann mal. Für Menschen, die einander zuhören, für ein schönes, friedliches Miteinander, ohne sinnlose Vorverurteilung, für 99 Luftballons. Das war Nena. Einfach gut in der ARD-Hitnacht.

Das war Police, Musik von Police. Noch hören Sie die ARD-Hitnacht aus dem wunderschönen Erfurt, aus den Studios von MDR Thüringen. Das gesamte Hitnacht-Team wünscht einen guten Start in den Donnerstag. Guten Morgen.

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1: Um 5 Uhr mit Ronald Lessig. Die Spitzen der Regierungsparteien haben sich bei ihrem Koalitionsausschuss auf ein umfassendes Reformpaket verständigt. Die konkreten Ergebnisse sollen im Laufe des Vormittags vorgestellt werden. Aus der Nachrichtenredaktion Sebastian Ottowitz.
2: Worauf sich Union und SPD inhaltlich genau geeinigt haben, dazu wurde noch nichts bekannt. Klar ist aber schon, dass es um die Reform der Einkommensteuer sowie um die Bereiche Rente, Arbeitsmarkt, Wachstum und Bürokratieabbau geht. Insgesamt 8 Stunden hatte der Ausschuss gestern getagt. Bundeskanzler Merz hatte vorab erklärt, er erwarte einen großen Sprung nach vorn. Umstritten war vor den Beratungen etwa, wie die Einkommensteuerreform gegenfinanziert wird oder ob es eine Umstellung von einer täglichen auf eine wöchentliche Höchstarbeitszeit geben soll.
1: Russland hat erneut eine heftige Angriffswelle auf mehrere Städte in der Ukraine geflogen. Aus der Hauptstadt Kiew wurden am Abend und in der Nacht Explosionen gemeldet. Mindestens ein Mensch sei getötet worden, 11 weitere wurden verletzt. Auch in anderen Städten wie Saporischschja, Sumy und Kharkiv gab es Berichten zufolge Luftalarm und Explosionen. Informationen zu möglichen Opfern oder Schäden gab es zunächst nicht. Der ukrainische Präsident Selenskyj hatte gestern unter Berufung auf Geheimdienstinformationen bereits vor einem massiven Angriff gewarnt. Heute nimmt das Bundeskompetenzzentrum für die Bergung von Munition in der Nord- und Ostsee die Arbeit auf. Zum Start kommt Bundesumweltminister Schneider in den Hafen von Rostock. Nach Schätzungen liegen bis zu 1,6 Millionen Tonnen Munition aus dem Zweiten Weltkrieg auf dem Meeresgrund der deutschen Nord- und Ostsee, teilweise nur wenige Kilometer von den Stränden entfernt. Bei der Fußball-Weltmeisterschaft haben die USA durch ein 2:0 gegen Bosnien-Herzegowina das Achtelfinale erreicht. Und auch Belgien ist weiter, nach Verlängerung stand es gegen den Senegal 3:2. Aus dem ARD-WM-Team Hendrik Lückhoff.
3: Belgien stellte das Spiel gleich zweimal auf den Kopf. Über weite Strecken war der Senegal das bessere Team und führte auch verdient mit 2:0, ehe Belgien mit einem Doppelschlag kurz vor Schluss die Verlängerung erzwang. Dort schlugen die Europäer wieder in den letzten Minuten zu. Kapitän Tielemans verwandelte einen Elfmeter in der Nachspielzeit und führte sein Team damit ins Achtelfinale. Da steht auch England nach einem hart erkämpften 2:1-Sieg gegen den Kongo. Nach Rückstand dauerte es lange, ehe Topstürmer Harry Kane die Partie mit 2 Toren drehte.
1: Das waren die Nachrichten.
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5: Heute startet der Tag im Binnenland meist freundlich, teils sonnig und trocken. Ab dem Vormittag ziehen von der Nordsee dichte Wolken mit schauerartigem Regen auf und die breiten sich bis zum Abend südostwärts aus. Die Höchstwerte liegen bei 19 Grad auf den Inseln, 22 Grad in Jade, 24 Grad in Bremen bis 25 Grad in Rehburg-Loccum. Dazu frischt der Wind deutlich auf, an der Küste sind stürmische Böen möglich.
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5: Und wir haben aktuell keine Meldungen. Haben Sie eine gute Fahrt.
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1: Mit Astrid Rolle, guten Morgen. Die Spitzen der Regierungsparteien haben sich auf ein umfassendes Reformpaket verständigt. Die konkreten Ergebnisse sollen am Vormittag vorgestellt werden. Klar ist schon, dass es um die Reform der Einkommenssteuer sowie um die Bereiche Rente, Arbeitsmarktwachstum und Bürokratieabbau geht. Russland hat erneut heftige Angriffe auf mehrere Städte in der Ukraine geflogen. Aus der Hauptstadt Kiew wurden am Abend und in der Nacht Explosionen gemeldet. Mindestens ein Mensch sei getötet und 11 weitere verletzt worden. Auch in anderen Städten gab es Berichten zufolge Luftalarm und Explosionen. Und jetzt weitere Nachrichten aus Bremen, Bremerhaven und Niedersachsen.
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1: Die Hafengesellschaft Bremen Ports hat 7 Mitarbeiter gefeuert, weil sie in einer internen Chatgruppe verfassungsfeindliche und pornografische Inhalte geteilt haben sollen. 5 von ihnen klagen dagegen. Parallel ermittelt die Bremer Staatsanwaltschaft, weil Bremen Ports Anzeige erstattet hat. Kanalbauarbeiten in Bremen-Walle sorgen ab heute für erhebliche Verkehrsbehinderungen. An der Waller Heerstraße muss der Kanal saniert werden. Die Straße ist deshalb stadtauswärts für mehrere Wochen gesperrt. Für die Straßenbahnlinien 2 und 10 gibt es Umleitungen und einen Ersatzverkehr mit Bussen. Und noch zur Fußball-WM. Die USA, Belgien und England haben es ins Achtelfinale geschafft. Die USA gewannen mit 2:0 gegen Bosnien-Herzegowina. Belgien schlug den Senegal 3:2, England besiegte die Demokratische Republik Kongo mit 2:1. Das waren die Nachrichten mit Astrid Rolle.
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2: Erstaunliche Temperaturen aktuell. Wir sind so bei 12, 13 Grad in Bremen-Walle und Eutten, 14, 15 Grad in Bremerhaven und in Oldenburg auch nur so um die 12, 13 Grad. Es wird aber auch heute wieder sehr sommerlich. Zunächst einmal starten wir mit viel Sonne rein in diesen Donnerstag ab dem Mittag. Da kommen dann aber dichte Wolken mit Regen auf. Ab dem Nachmittag kehrt dann zumindest vereinzelt die Sonne auch wieder zurück. Die Höchstwerte heute bei 19 bis 25 Grad. Allerdings weht auch später ein recht frischer Wind.
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3: Um 5.33 Uhr ist auf den Straßen noch alles frei. Gute Fahrt.
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2: Jetzt schon alles erledigt auf der Breminale. Ich habe jetzt schon alles erledigt. Ich saß am
3: auch
2: Reich.
3: Im Riesenrad.
2: Ja, das zählt nicht zu den Klassikern. Dieses Riesenrad ist neu. Das ist so, ich meine, seit 10 Jahren neu, aber das bleibt auch neu.
3: Redet sich da jemand raus? Nein, alles schon gemacht auf dem Breminal.
2: Die wichtigen Dinge, die Klassiker, die Dinge, die man als Bremer, als Bremerin macht. Handbrot gegessen, halbe Stunde dafür angestanden, dann gedacht, warum eigentlich? Am Deich gesessen. Diese Dinge habe ich alle gemacht. Kurz so getan, als würde ich ein bisschen tanzen. Alles erledigt.
3: Teufelskerl.
2: Ich kann mich entspannt zurücklehnen heute.
3: Guten Morgen.
2: Guten Morgen.
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0: Tja, wie fange ich das an? Hier um 5.42 Uhr bei Bremen 1. Du hast etwas mit Jennifer Aniston gemeinsam.
1: Jetzt bin ich gespannt.
0: Das ist schon mal ein guter Beginn.
1: Sehr guter Beginn.
0: Und in diesem Zuge muss ich mich auch bei dir entschuldigen.
1: Es wird immer besser.
0: Ja.
1: Für mich reicht die Geschichte schon. Du musst sie nicht weiter erläutern.
0: Du hast recht.
1: Wirklich.
0: Schönen guten Morgen.
1: Das war's.
0: Wir gleich mehr.
1: Bitte? Ich will es jetzt wissen.
0: Nein, machen wir gleich. Mhm.

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0: Kannst du nicht wissen, lieber Olaf? Das ist so ein alter Trick im Radio und auch im Fernsehen, so ein bisschen Spannung aufbauen.
1: Ja, also ich bin gespannt.
0: Und dann erstmal wieder Musik spielen oder eine Werbung, damit die Hörerinnen und Hörer dranbleiben. Ich habe ja gerade gesagt, dass ich zum einen eine Ähnlichkeit zwischen dir und Jennifer Aniston festgestellt habe. Und zum zweiten ich mich bei dir entschuldigen muss. Und das mache ich jetzt. Entschuldige bitte, lieber Olaf, denn Jennifer Aniston hat genau wie du gestern ein Bild gepostet von dem Mond.
1: Siehste
0: vom Erdbeermond.
1: Siehste.
0: Ja.
1: Siehste.
0: So, das sind schon mal die Parallelen zwischen dir und Jennifer Aniston.
1: Ich hatte mehr erhofft, dass ich mehr Parallelen zu Jennifer Aniston habe. Nicht nur, dass wir beide den Mond fotografiert haben. Andererseits nehme ich.
0: Jetzt kommt aber der Teil, wo ich wirklich mich in Asche wälze. Macht man das so? Im Schmutz, im Staub wälze.
1: Ja.
0: Denn das Bild von Jennifer Aniston vom Erdbeermond war im Gegensatz zu dem Foto, das du bei uns bei Bremen 1 im WhatsApp-Kanal geladen hast, deutlich schlechter.
1: Ich bin aber sicher, sie hat mehr Likes bekommen bei Social Media.
0: Sie hat auch deutlich mehr Follower, das muss man sagen. Aber dein Foto
1: war im direkten Vergleich
0: 10-mal besser als das von Jennifer Aniston. Also entschuldige bitte, dass ich das Foto, das können Sie jetzt noch nachgucken bei uns im WhatsApp-Kanal, dass ich da nicht sofort auf die Knie gesunken bin und gesagt habe, was für ein Meisterwerk.
1: Ich kann mich aber auch bei dir entschuldigen, wo wir schon dabei sind. Du hast mir ja so einen schönen Fächer gebastelt und ich hatte versprochen, ich werde ihn bei der Breminale gleich verwenden. Ich habe ihn gestern nicht ausgepackt. Es war mir dann doch im letzten Moment doch ein Tick unangenehm.
0: Naja.
1: Mit diesem zusammengetackerten Papierfächer.
0: Naja.

0: 5.53 Uhr an diesem Donnerstag, 2. Juli. Wir stellen erstmal fest, heute ist erster Ferientag.
1: Richtig.
0: Das führt mich zu einer Sache, die ich gleich mit dir hier exemplarisch spielen möchte. Sie können sehr gerne zu Hause jetzt schon, um in den Tag reinzukommen, mitspielen. Denn heute vor 70 Jahren wurde das HB-Kennzeichen für Kraftfahrzeuge hier in Bremen wieder eingeführt.
1: Ja, ich erinnere mich.
0: So. Das stimmt doch gar nicht. Was war denn vorher für ein Kennzeichen? Was heißt denn, es wurde wieder eingeführt? Was war denn vorher?
1: Wieder eingeführt bedeutet also, es gab es schon mal.
0: Ja, es gab auch zwischendurch.
1: Dann hat irgendein sehr kluger Mensch gesagt, das lassen wir. Ja, und dann gab es wieder. Was gab es dazwischen? Gute Frage, das weiß ich nicht. Was könnte das sein?
0: AE. Was? Amerikanische Enklave. Und in Niedersachsen war BN für Britisch Niedersachsen. Tja, jetzt habe ich dich schon mal. Bildungsauftrag 5.54 Uhr erledigt. So, und jetzt kommt der Punkt mit den Ferien. Da macht man ja mal was. Man sitzt im Auto und rät Kennzeichen.
1: Ich glaube, das war in unserer.
0: Nein, das machen heute ganz viele. Es gibt sogar richtig Apps, wo du Kennzeichen sammelst. Und dann gibt es im Internet Listen, wo Menschen so und so viele Kennzeichen
1: haben. Wenn es eine App gibt, dann kann ich mir das vorstellen.
0: Ist das eine gute Sache.
1: Weil sonst würde doch kein Kind noch im Auto sitzen und rausgucken und sagen, guck mal, ROW.
0: Musstest du das nicht? Ich musste das als Kind immer.
1: Ja, weil du nichts zählst. Du hattest ja kein iPad, kein iPhone.
0: Wir hatten ja nichts.
1: Ist doch so. Okay, und jetzt willst du testen?
0: So, jetzt mache ich irgendeine, ich habe hier so eine Seite aufgerufen.
1: Oder macht man so lustige Sätze draus? Das ist doch auch so ein
0: Nein,
1: Spiel.
0: Nein, das macht man nicht. BSB.
1: BSB?
0: Ja.
1: Muss ich mir aufschreiben. BSB.
0: Die folgenden Sendungen verschieben sich auf unbestimmte Zeit.
1: Du darfst nicht vergessen, wenn man mich mit solchen Quizfragen ködert, dann nehme ich das sehr ernst. Aber ich kann es nicht sagen, habe ich noch nie gesehen.
0: BSB hast du noch nie gesehen? Ist aus Niedersachsen.
1: Brunsbüttel.
0: Nee? Bersenbrück.
1: Ich mach noch was hier. Spinnst du?
0: Ich mach hier was aus der Ecke.
1: Ich kenne Bersenbrück nicht mal.
0: Ich mach was aus der Ecke. Ja. BRV.
1: BRV.
0: Kommt hier aus der Ecke. Musst du wissen.
1: Bremerförde.
0: Oh, sehr gut. So, jetzt mal ein ganz anderer Buchstabe. ZZ. Habe ich noch nie gesehen. ZZ. Autokennzeichen ZZ. Wie Sie das zu Hause schon mal gesehen haben.
1: Zitzenau.
0: Wäre hübsch, aber es ist Zeitz. In Sachsen-Anhalt.
1: Hast du einen Knall?
0: Ich sehe immer, du hast null Punkte bisher. WL.
1: Winsenluhe.
0: Oh.
1: Ah, ja, ich war auch mal Kind.
0: Schicken Sie uns gerne Kennzeichen. Wir raten die alle. Sie sehen, Jens-Uwe Krause ist da ein Meister drin.
1: Ich habe Spaß leider an sowas. Leider ja.
0: Heute Morgen nur Kennzeichen raten.

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1: Mit Astrid Rolle. Guten Morgen. Regierungsparteien einigen sich auf Reformpaket. Bremen Ports kündigt 7 Mitarbeiter nach Chatgruppenskandal. USA und Iran beenden indirekte Gespräche. Das Wetter zunächst trocken, später Regen bei 19 bis 25 Grad. Die Spitzen von Union und SPD haben sich im Koalitionsausschuss auf ein Reformpaket für wirtschaftliches Wachstum und soziale Sicherheit verständigt. Einzelheiten sollen am Vormittag verkündet werden. Aus Berlin, Bianca Schwarz.
2: Bis kurz vor 23 Uhr haben die Spitzen von Union und SPD im Berliner Kanzleramt zusammengesessen. Über den genauen Inhalt der Gespräche ist nichts nach außen gedrungen, aber klar ist, es gibt eine Einigung im Bereich Wachstum und Beschäftigung und es gibt eine Einigung in Sachen Einkommenssteuerreform. Im Großen und Ganzen einig waren sich CDU, CSU und SPD bereits vor den Gesprächen in den Punkten, die sie schon im Koalitionsvertrag festgehalten hatten. Kleine und mittlere Einkommen sollen entlastet, die Arbeitszeit flexibler werden. Strittig waren die Details, zum Beispiel die Frage, wie eine Steuerreform gegenfinanziert werden könnte.
1: Die Hafengesellschaft Bremen Ports hat 7 Mitarbeitern gekündigt, weil sie in einer internen Chatgruppe verfassungsfeindliche und pornografische Inhalte geteilt haben sollen. Davon hat Buten und Binnen aus Kreisen des Aufsichtsrats von Bremen Ports erfahren. Peter Behrens berichtet.
3: 5 der 7 Beschuldigten klagen demnach gegen ihre Entlassung. Anfang Mai waren die Vorwürfe gegen die Bremen Ports Mitarbeiter bekannt geworden. Zunächst waren sie daraufhin freigestellt worden. In dieser Woche wurde nun der Aufsichtsrat der Hafengesellschaft über die Kündigungen informiert. Parallel ermittelt die Bremer Staatsanwaltschaft, weil Bremen Ports Anzeige erstattet hatte. Dabei geht es auch um Vorwürfe wie Diebstahl und Arbeitszeitbetrug. Bremen Ports war intern auf die mutmaßlichen Vergehen der 7 Mitarbeiter aufmerksam gemacht worden.
1: Die USA und der Iran haben eine Runde indirekter Gespräche beendet. Worum es genau ging und wie erfolgreich das Treffen war, dazu gibt es unterschiedliche Einschätzungen. Die Vermittlerstaaten Katar und Pakistan sprachen von positiven Fortschritten. Nach US-Präsident Donald Trumps Worten gibt es Fortschritte dabei, das iranische Atomprogramm einzuschränken. Unterhändler hatten dagegen berichtet, es gehe vor allem um den Schiffsverkehr in der Straße von Hormus und finanzielle Anreize für den Iran. Am Abend haben erneut hunderte Menschen in der Marktkirche in Hannover an die Opfer von Stade erinnert. Mittlerweile gibt es Hinweise, dass der mutmaßliche Schütze die Tat vorbereitet hat. Raphael Hein berichtet.
4: Der Mann soll die Tatwaffe zusammen mit 21 Patronen schon eine Woche vor der Tat in Berlin gekauft haben. Das haben NDR-Recherchen ergeben. Inzwischen sitzt der 45-Jährige aus der Region Hannover in Untersuchungshaft. Schon Wochen vor der Tat hatten Ärzte der Medizinischen Hochschule Hannover beide Eltern angezeigt, so die Staatsanwaltschaft. Der Vorwurf? Einer von beiden könnte den Säugling geschüttelt haben und so dessen Hirnblutung verursacht haben. Die Eltern haben dem offenbar widersprochen. Der Vater hat seinerseits Anzeige gegen Klinikmitarbeiter und auch einen Mitarbeiter des Jugendamtes gestellt, unter anderem wegen Falschaussage vor dem Familiengericht.
1: Bei der Fußball-WM haben es die USA, Belgien und England ins Achtelfinale geschafft. Die USA gewannen mit 2:0 gegen Bosnien-Herzegowina. Belgien schlug den Senegal 3:2. England besiegte die Demokratische Republik Kongo mit 2:1. Das waren die Nachrichten mit Astrid Rolle.
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5: Ein frischer Start rein in diesen Donnerstag. Temperaturen aktuell um die 15 Grad in Bremerhaven, Speckenbüttel und Hagen. 15 Grad auch in Bremen-Hemelingen und Tedinghausen. Und 14 Grad in Oldenburg und Hatten. Ansonsten Sonnenschein. Ab dem Mittag allerdings auch dichtere Wolken, die dann aufziehen mit Regen. Ab dem Nachmittag soll dann so langsam die Sonne wieder zurückkehren. Höchstwerte heute bei 19 bis 25 Grad und später weht dann auch noch ein recht frischer Wind dazu.
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6: Um 4:04 bitte Vorsicht auf der A29 Oldenburg Richtung Wilhelmshaven. Zwischen Varel-Bockhorn und Zetel liegen Gegenstände. Und noch eine Meldung für Bremen, Hornlehe Richtung A27. Die Straße zwischen Lilienthaler Heerstraße und der A27 ist nach einem Unfall gesperrt. Gute Fahrt.
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5: Es ist ja nicht irgendein Morgen. Das ist der erste Morgen der Sommerferien.

0: Osterferienprogramm. Ich höre das immer so gern.
1: Das ist
0: ZDF-Ferienprogramm.
1: 80er.
0: Ja. Also schönen Ferienstart. Aber vermutlich, wenn Sie jetzt wach sind, haben Sie ja keine Ferien.
1: Irgendwas schiefgelaufen.
0: Aber trotzdem einen schönen Start in diesen Donnerstag.

0: 12 Minuten nach 6 an diesem Donnerstag. Hier ist Bremen 1 und der Schock und das Entsetzen, das wirken immer noch nach in Stade. Sie haben es mitbekommen, wir haben darüber berichtet. In einer Jugendhilfeeinrichtung wurden 4 Frauen und 2 Männer erschossen. Jetzt sind neue Informationen bekannt geworden, wonach der Tatverdächtige zufolge sich eine Woche vorher in Berlin am Kurfürstendamm diese Waffe gekauft hat.
1: Ja, und es gibt sogar einen Bezug zu Bremen. Die Frau, die mit dem Mann vom Tatort weggefahren ist, kommt nämlich aus Bremen. 3 Tage vor dem Tattag hatte sie einen sehr langen Text zur Vorgeschichte geschrieben und ihn auch an verschiedene Medien verschickt. Sven Weingärtner aus unserer Regionalredaktion Buten und Binnen hat diesen Text gelesen. Was steht denn in diesen 20 Seiten drin?
2: Es ist eigentlich eine Art Protokoll. Überschrieben hat sie das mit Chronologie eines Albtraums. Sie beschreibt, wie die Tochter des mutmaßlichen Täters Anfang März zur Welt kommt und dass der Vater ungefähr einen Monat später nachts versehentlich mit seinem Kopf gegen den Kopf des Kindes gestoßen sei. Ein paar Tage später bringen die Eltern ihr Kind ins Krankenhaus in Hannover. Und da fängt dann nach der Beschreibung der Frau, die sich als Patentante bezeichnet, der Albtraum an. Bei einer Untersuchung zeigt sich, so beschreibt es die 65-Jährige, eine Hirnblutung. Die Eltern wären da mit dem Verdacht auf Kindesmisshandlung und der Diagnose Schütteltrauma konfrontiert worden, was die Eltern aber bestritten hätten. Tatsache, das Jugendamt wird eingeschaltet, es gibt Ungereimtheiten und Auseinandersetzungen, der Vater darf irgendwann nicht mehr in die Klinik. Das Familiengericht entzieht den Eltern das Aufenthaltsbestimmungsrecht und die Gesundheitssorge für ihre Tochter. Die Mutter wird schließlich mit dem Kind in der Einrichtung in Stade untergebracht, wo dann am Montag dieser Termin, bei dem es um einen Hilfeplan gehen sollte, so ein schreckliches Ende genommen hat.
0: Also das steht drin in diesem Text, den die Frau schreibt. Deutet denn in diesem Text auch irgendwas darauf hin, dass der mutmaßliche Täter so eine Gewalttat verüben könnte?
2: Nein, das geht daraus nicht hervor. Diese Frau, gegen die die Staatsanwaltschaft Stade im Übrigen wegen Tatbeteiligung ermittelt, beschreibt den mutmaßlichen Täter als ruhig, besonnen und kooperativ. Allerdings, sie schreibt auch, dass er vom Klinikpersonal als aggressiv empfunden worden sei und dass die sich bedroht gefühlt hätten. Der Mann war schon polizeilich bekannt, galt aber laut Lüneburgs Polizeipräsidentin nicht als absolut gewalttätig. Und die Behörden haben dieses Hilfeplangespräch zwar mit mehreren Beschäftigten führen wollen, aber sie haben wohl keine so große Gefahr gesehen, dass sie die Polizei eingeschaltet hätten.
1: Danke, Sven Weingärtner. Also gegen den mutmaßlichen Täter hat das Amtsgericht Stade Haftbefehl erlassen. Die Staatsanwaltschaft wirft dem Mann 6-fachen Mord vor. Die Ermittlungen laufen weiter und sobald wir da irgendwas Neues erfahren, hören Sie das natürlich hier bei uns bei Bremen 1.

0: So, wir haben ja in dieser Woche bei Bremen 1 schon gelernt, dass Schlafen für dich, Olaf, nicht so wichtig ist.
1: Absolut überbewertet.
0: Deswegen warst du gestern auch noch spät unterwegs auf der Breminale. Wie war es aus deiner Sicht?
1: Ich muss wirklich sagen, ich finde die Breminale ist, man sagt ja mal so, die Weihnachtszeit ist die schönste Zeit des Jahres. The most wonderful time of the year. Das ist für mich die Breminale. Ich finde, diese Stadt verwandelt sich in diesen 5 Tagen einfach in etwas ganz Besonderes. Es gibt es, glaube ich, weltweit kein zweites Mal, dass so viele Menschen friedlich beieinander auf dem Deich sitzen. Die Sonne geht da unter, es ist besonderes Licht. Es gibt Musik, es gibt was zu essen. Es ist irgendwie wundervoll.
0: So, das sagst du, aber so ähnlich formulieren es auch die Menschen, die wir gestern gefragt haben, wie sie es finden.
2: Es ist immer was los, viele Leute unterwegs, immer bei dem Wetter, aber schön.
3: Bremen zeigt sich von seiner besten Seite, das Wetter ist gut, Leute sind gut drauf.
4: Es gibt in Bremen kein besseres Summerfeeling als so die Breminale und so Musik und draußen sein, essen.
5: Es ist einfach die Atmosphäre, das Publikum. Das ist super. Die Musik, die hat sich natürlich verändert in den letzten Jahren. Ein bisschen moderner, ein bisschen jünger geworden. Gefällt uns nicht alles, aber dann geht man halt weiter, ne? Und geht dahin, wo es einem gefällt.
6: Ich glaube, die Bremer machen einfach gern Party und haben Spaß.
1: Ja, und es ist wirklich eine lustige Mischung. Also das Alt, Jung, alles dabei und irgendwie alle nett miteinander. Was ein bisschen enttäuschend ist, es gibt keine Pfützen diesmal. Bisher zumindest. Es ist so, normalerweise gehört das so dazu. Das ist normal, dass auch die Weser so ein bisschen über das Ufer geht
0: und da irgendwas unter Wasser steht. Jeden Tag Breminale?
1: Mal gucken. Mhm. Mal schauen. Vielleicht.

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10: Mit Astrid Rolle, guten Morgen. Die Spitzen der Regierungsparteien haben sich auf ein umfassendes Reformpaket verständigt. Die konkreten Ergebnisse sollen am Vormittag vorgestellt werden. Klar ist schon, dass es um die Reform der Einkommenssteuer sowie um die Bereiche Rente, Arbeitsmarkt, Wachstum und Bürokratieabbau geht. Russland hat erneut heftige Angriffe auf mehrere Städte in der Ukraine geflogen. Aus der Hauptstadt Kiew wurden am Abend und in der Nacht Explosionen gemeldet. Mindestens ein Mensch sei getötet worden, 11 weitere verletzt. Auch in anderen Städten gab es Berichten zufolge Luftalarm und Explosionen. Und jetzt weitere Nachrichten aus Bremen, Bremerhaven und Niedersachsen.
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10: Die Hafengesellschaft Bremen Ports hat 7 Mitarbeiter gefeuert, weil sie in einer internen Chatgruppe verfassungsfeindliche und pornografische Inhalte geteilt haben sollen. 5 von ihnen klagen dagegen. Parallel ermittelt die Bremer Staatsanwaltschaft, weil Bremen Ports Anzeige erstattet hat. In Bremerhaven muss die Klappbrücke an der Schleusenstraße erneut repariert werden. Ein defektes Lager eines Hydraulikzylinders führte beim Überfahren der Brücke zu Knall- und Quietschgeräuschen. Die Brücke bleibt bis morgen Abend 18 Uhr abgesenkt. Schiffe können in dieser Zeit nicht passieren. Und zur Fußball-WM. Die USA, Belgien und England haben es ins Achtelfinale geschafft. Die USA gewannen mit 2:0 gegen Bosnien-Herzegowina. Belgien schlug den Senegal 3:2. England besiegte die Demokratische Republik Kongo mit 2:1. Das waren die Nachrichten mit Astrid Rolle.
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11: 15 Grad messen wir aktuell in Bremerhaven, so Heide und Spaden. 15 Grad auch in Bremen-Woltmarshausen und Weihe und 14 Grad in Oldenburg und Bösel. Die Höchstwerte heute 19 bis 25 Grad, also ein weiterer Sommertag, der allerdings heute so ein bisschen durcheinander geraten ist. Also wir starten schon rein mit viel Sonne in diesen Donnerstag ab dem Mittag. Ziehen dann aber auch dichtere Wolken auf, dann kann es auch noch den ein oder anderen Regenschauer geben.
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12: Um 6.33 Uhr bitte Vorsicht auf der A7 Hamburg Richtung Hannover. In Höhe Dorfmark liegt ein Tier auf der Fahrbahn. Vorsicht bitte auch auf der B214 Nienburg-Diepholz. Zwischen Bava und Reden laufen Pferde auf der Fahrbahn. A1 Osnabrück Richtung Bremen. Zwischen Bremen-Brinkum und Asten 4 Kilometer Stau. Die B212 Gandercke-See Richtung Norden-Hamm wird in der Überleitung zur B437 Richtung Friedeburg wegen Grünpflege ab 8 Uhr bis 15 Uhr gesperrt. Und noch eine Meldung für Bremen, Hornlehe Richtung A27, die Straße Lilienthaler Heerstraße und A27 ist nach einem Unfall gesperrt. Und ich zögere nur kurz, weil da jetzt doch noch eine Meldung gerade eintrifft. A1 Osnabrück Richtung Bremen, zwischen dem Dreieck Stur und Bremen-Hemelingen 3 Kilometer stockender Verkehr vor der Baustelle. Gute Fahrt.
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11: Heute auf den Tag, genau, vor 70 Jahren wurde das Kfz-Kennzeichen HB für Hansestadt Bremen wieder eingeführt.
12: Ja, und wir wollten von Ihnen einfach mal, wenn Sie gerade unterwegs sind mit dem Auto und lustige Kennzeichen sehen, dass Sie die uns mitteilen, damit wir mal raten, so wie man es früher auch als Kind auf langen Fahrten in die Ferien gemacht hat, dass wir mal raten, woher kommen wohl diese Autos. Und da hat uns diese WhatsApp-Sprachnachricht erreicht.
4: Moin, der Martin hier. Hör mal, ich habe 3 schöne Kennzeichen für euch. KK, GV und ERK. Viel Spaß beim Raten.
11: Oha. So, jetzt bin ich gespannt.
12: KK, keine Ahnung, weiß ich nicht.
11: Kempten-Krefeld, Nordrhein-Westfalen.
12: GV tippe ich auf Grevenbroich oder Grevenbroich.
11: Ja, genau.
12: Weil,
11: ja, stark, ja.
12: Hier, Horst Schlemmer war ja, stellvertretender Chefredakteur beim Grevenbroicher Tageblatt.
11: Ist richtig.
12: Okay, und das dritte, ERK würde ich sagen, Erkenschwieg oder sowas.
11: Erkenlenz.
12: Ja. Okay.
11: Aber nah dran, ein Pünktchen hast du immerhin gemacht.
12: Sie
11: machen heute mehr Pünktchen, ganz bestimmt.
12: Guten Morgen.
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6.38 Uhr, Bremen 1, der Verkehrsservice aktuell. Vorsicht bitte auf der A7, Hannover Richtung Hamburg. In Höhe Hamburg-Heimfeld befindet sich eine ungesicherte Unfallstelle. Gute Fahrt.

0: viel zu flotte Musik. Es muss ein bisschen staatstragender jetzt werden. Könntest du die Uhrzeit angemessen jetzt mal präsentieren für das, was jetzt kommt?
1: Einen wunderschönen guten Morgen, meine Damen und Herren. Es ist 6.42 Uhr. 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
0: Sehr gut. Denn der österreichische Bundespräsident Alexander Van der Bellen hat eine Rede an seine Nation gehalten. Und es ist eine Videobotschaft mit, wie wir finden, ernstem Hintergrund. Man sieht ihn in dieser Videobotschaft umringt von 20 Kindern, die teilweise traurig, teilweise erloschen, teilweise auch anklagend in die Kamera gucken. Diese Ansprache dauert exakt eine Minute, aber diese 60 Sekunden haben es in sich. Die wollen wir Ihnen nicht vorenthalten. Bitte sehr.
2: Liebe Eltern, heute wende ich mich als Bundespräsident direkt an Sie. Sie wissen bestimmt, diesen Donnerstag spielt Österreich im 16. Finale gegen Spanien. Das Spiel findet in Los Angeles statt. Das bedeutet eine satte Zeitverschiebung. Um 21 Uhr unserer Zeit wird das Spiel übertragen. Jetzt kommen wir zu meiner Bitte im Namen Ihrer Kinder. Lassen Sie sie heute, also am Donnerstag, ein wenig länger aufbleiben. Ja, bis spät in die Nacht hinein Fernsehen ist nicht gut, ich weiß das. Aber drücken Sie diesmal ein Auge zu, damit die Kinder, die das wollen, unser Nationalteam live anfeuern können. Solche Erinnerungen nimmt man doch sein Leben lang mit. Und obendrein haben wir derzeit die letzten Tage vor den Ferien. Alles Liebe und an alle Kinder viel Spaß beim Anfeuern.
1: Dieses so, ihr sollt jetzt fröhlich sein. An dieser Ansprache ist alles gut.
0: Ist alles.
1: Vor allem auch dieser Nachsatz, damit die Kinder, also die, die es wollen, nicht, dass auch noch Kinder gezwungen werden, sich dieses Spiel anzugucken.
3: Der Bundespräsident hat gesagt,
1: du guckst dir jetzt dieses Spiel an. Und dieses, Franz Beckenbauer hat ja diesen berühmten Satz gesagt, geht's raus, spielst Fußball. Und jetzt ist, geht's rein, guckt Fußball. Okay? Schaut's, und ich kann dieses Österreichische, das mag ich, das habe ich so gern.
0: Wäre das in Deutschland möglich gewesen, so das eine Ansprache?
1: Steinmeier dahin geht?
0: Ja, mit so einer Rede?
1: Wir werden es nie erfahren, da wir ja nie weiterkommen bei einer WM.
0: Das stimmt. Schönen guten Morgen.

0: ganz genau 10 Minuten vor 7.
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2: Und der Sommer ist so richtig da, was auch die Veranstaltung betrifft. Also in Bremen am Osterdeich, die Breminale seit gestern Abend. Und seit heute Abend wird es dann auch in Wilhelmshaven laut und bunt beim Wochenende an der Jade. Stefan Laps, was wir brauchen, ist konstant schönes Wetter. Wie sieht's aus?
3: Ja, das wird heute zumindest schon mal schwierig, denn wir müssen heute einen Tiefersläufer noch über uns ergehen lassen. Der steht schon über der Nordsee in den Startlöchern, gehört zu dem Tief Zoe und das ist eine Kaltfront und die zieht heute einmal über uns hinweg. Jetzt aktuell täuscht es wirklich noch richtig schön an, die Sonne scheint, aber die Wolken verdichten sich immer mehr und im Laufe des Tages zieht gelegentlich Regen durch. Das alles heute bei Höchstwerten von 19 Grad auf den Inseln, weiter im Binnenland kommen wir auf 22 bis 25 Grad.
4: Und das entwickelt sich in den nächsten Tagen wie, denn diese Veranstaltungen sind ja auch noch in den nächsten Tagen.
3: Ganz genau. Die Temperaturen, die gehen ein klein wenig zurück. Morgen liegen wir dann bei 18 bis 22 Grad. Dazu aber einen wirklich netter Wechsel aus Sonnenschein und Quellwolken, höchstens vereinzelt Schauer. Und damit müssen wir tatsächlich auch dann am Wochenende rechnen. Es sind immer mal wieder schwache Tiefausläufer in der Nähe. Die können mal den einen oder anderen Schauer bringen. Aber dafür steigen die Temperaturen am Samstag zum Beispiel auf 20 bis 25, am Sonntag auf 18 bis 22 Grad.
2: Nehmen wir genauso. Stefan Laps, vielen lieben Dank für diesen Überblick.
3: Sehr gerne.

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1: Mit Severino Melchiore. Guten Morgen. Koalitionsausschuss. Union und SPD einigen sich auf Reformpaket. Nach Chatgruppenskandal. Bremen-Ports feuert 7 Mitarbeiter. Fußball-WM. USA, Belgien und England stehen im Achtelfinale. Das Wetter am Morgen sonnig, am Vormittag von Ostfriesland mehr Wolken und etwas Regen, am Nachmittag wieder freundlicher. Bis 25 Grad. Schon kurz nach seiner Vereidigung hat Bundeskanzler Friedrich Merz einen, Zitat, Herbst der Reformen angekündigt. Zur Erinnerung, das war letztes Jahr. Aber die ganz großen Baustellen geht die schwarz-rote Regierung erst jetzt an. Gestern haben Union und SPD fast 8 Stunden im Kanzleramt zusammengesessen und über die groben Linien verhandelt. Das gilt besonders für die Bereiche Steuern und Arbeitsmarkt. In der Nacht ist dann die Nachricht von einer Einigung gestreut worden. Bianca Schwarz in unserem Hauptstadtstudio. Was weiß man denn schon?
2: Es ist tatsächlich nichts nach außen gedrungen und es könnte ja auch ein gutes Zeichen sein, denn insgesamt waren alle sehr vorsichtig. Es haben wirklich alle gemeinsam großen Wert darauf gelegt, dass bis zu dieser Pressekonferenz heute um 9 Uhr keine Details verraten werden. Das Einzige, was man weiß, es gibt 2 Einigungen, eine im Bereich Wachstum und Beschäftigung und eine in Sachen Einkommenssteuerreform.
1: Aber eigentlich hieß es doch, dass die Beratungen Tage dauern könnten. Warum ging es denn dann jetzt so schnell?
2: Ich glaube, das war so ein bisschen Erwartungsmanagement. Also lieber mal sagen, das kann dauern und dann freuen sich alle, wenn es dann eben doch schneller geht. Angekündigt waren die Gespräche ja bis Freitag inklusive eventuell. Aber die Bundesregierung steht unter Druck. Die Bundesregierung muss liefern und dann müssen die ganzen Einigungen aus dem gestrigen Koalitionsgipfel ja auch noch beraten und im Bundestag beschlossen werden. Und da kann es schon nochmal hakelig werden. Also das kann auch nochmal dauern.
1: Danke, Bianca Schwarz in Berlin. Die derzeitige Suche nach einem Endlager für unseren hochgiftigen Atommüll aus den Kernkraftwerken, unter anderem von da, das ist keine Frage von Monaten, sondern von Jahrzehnten. Erst nach 2070, so eine aktuelle Studie, könnte ein solches Lager gefunden sein. Aber Bundesumweltminister Carsten Schneider will mehr Tempo, wie er gestern sagte, als er sich in Lubmin, das ist bei Greifswald, ein Zwischenlager angeschaut hat. Schneider will spätestens 2050 ein Endlager gefunden haben, also mehr als 20 Jahre früher. Maximilian Ulrich berichtet.
3: Einen entsprechenden Gesetzesentwurf hat Bundesumweltminister Carsten Schneider dem Kanzleramt zur Prüfung übergeben. Schneider will die Suche beschleunigen, indem auf Erkundungsbergwerke verzichtet wird. Stattdessen sollen Probebohrungen im Erdreich ähnliche Ergebnisse liefern. In Deutschland gibt es noch kein Endlager für hochradioaktiven Atommüll wie Brennstäbe aus Reaktoren. Gesucht wird der bestmögliche Standort, um Atommüll unterirdisch für mindestens 1 Million Jahre zu lagern. Bis dahin wird Atommüll oberirdisch zwischengelagert. Das kostet allein im Zwischenlager Lubmin jährlich 260 Millionen Euro Steuergeld und stellt ein Sicherheitsrisiko dar, weil Zwischenlager auch potenzielle Angriffsziele sind.
1: Russland hat wieder eine heftige Angriffswelle auf mehrere Städte in der Ukraine geflogen. Aus der Hauptstadt Kiew wurden gestern Abend und in der Nacht Explosionen gemeldet. Luftalarm und Explosionen gab es Berichten zufolge aber auch in Saporischschja, Sumy und Charkiw. Den Behörden zufolge wurden allein in Kiew mindestens 9 Menschen getötet. Über Schäden ist noch nichts bekannt. Der ukrainische Präsident Volodymyr Zelensky hatte gestern allerdings schon vor einem massiven Angriff gewarnt und sich auf Geheimdienstinformationen berufen. Zurück nach Deutschland. Die Hafengesellschaft Bremen-Ports. Sie hat 7 Mitarbeiter rausgeworfen, denn die sollen in einer internen Chatgruppe verfassungsfeindliche und pornografische Inhalte geteilt haben. Von den Kündigungen hat Buten und Binnen aus Kreisen des Aufsichtsrates von Bremen-Ports erfahren. Einzelheiten von Peter Behrendt.
4: 5 der 7 Beschuldigten klagen demnach gegen ihre Entlassung. Anfang Mai waren die Vorwürfe gegen die Bremen-Ports-Mitarbeiter bekannt geworden. Zunächst waren sie daraufhin freigestellt worden. In dieser Woche wurde nun der Aufsichtsrat der Hafengesellschaft über die Kündigungen informiert. Parallel ermittelt die Bremer Staatsanwaltschaft, weil Bremen Ports Anzeige erstattet hatte. Laut einer Sprecherin der Behörde laufen die Ermittlungen noch. Dabei geht es auch um Vorwürfe wie Diebstahl und Arbeitszeitbetrug. Bremen Ports war intern auf die mutmaßlichen Vergehen der 7 Mitarbeiter aufmerksam gemacht worden.
1: Dass in Stade Anfang der Woche 6 Menschen erschossen wurden, wirkt immer noch nach. Auch gestern haben wieder hunderte Menschen der Opfer gedacht. In einer Kirche in Hannover versammelten sich etwa 700 Menschen. Parallel dazu versucht die Polizei, die Gründe und Hintergründe dieses Verbrechens aufzuklären. Mittlerweile gibt es Hinweise darauf, dass der mutmaßliche Täter seine Tat vorbereitet hat. Mehr dazu von Raphael Hein.
5: Der Mann soll die Tatwaffe zusammen mit 21 Patronen schon eine Woche vor der Tat in Berlin gekauft haben. Das haben NDR-Recherchen ergeben. Inzwischen sitzt der 45-Jährige aus der Region Hannover in Untersuchungshaft. Schon Wochen vor der Tat hatten Ärzte der Medizinischen Hochschule Hannover beide Eltern angezeigt, so die Staatsanwaltschaft. Der Vorwurf? Einer von beiden könnte den Säugling geschüttelt haben und so dessen Hirnblutung verursacht haben. Die Eltern haben dem offenbar widersprochen. Der Vater hat seinerseits Anzeige gegen Klinikmitarbeiter und auch einen Mitarbeiter des Jugendamtes gestellt, unter anderem wegen Falschaussage vor dem Familiengericht.
1: Und jetzt weitere Nachrichten aus Bremen, Bremerhaven und Niedersachsen mit Astrid Rolle.
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6: Mit Beginn der Sommerferien gilt bei der BSAG ab heute der Ferienfahrplan. Viele Straßenbahn- und Buslinien fahren seltener. Gleichzeitig starten mehrere Bauarbeiten. Im Bremer Osten wird die Haltestelle Julius-Brecht-Allee umgebaut. Im Bremer Westen gibt es Kanalbauarbeiten im Bereich Wallerheerstraße und Travemünderstraße. Dadurch kommt es auf mehreren Linien zu Umleitungen und Ersatzverkehr mit Bussen. Fahrgäste sollten deshalb mehr Zeit einplanen. Die Stadt Wilhelmshaven erhält Fördergeld in Höhe von 5 Millionen Euro vom Land Niedersachsen. Das Geld soll helfen, Fehlbeträge im Haushalt auszugleichen und Schulden abzubauen. Auch die Gemeinden Wangerooge, Grasberg, Worpswede und die Stadt Osterholz-Scharmbeck werden mit 85.000 bis 645.000 Euro unterstützt. Das Land greift insgesamt 49 finanzschwachen Landkreisen, Städten und Gemeinden unter die Arme mit fast 87 Millionen Euro. Die Bremerhavener Grünen-Fraktion verliert eine ihrer Stadtverordneten. Bettina Zeeb hat ihr Mandat aus gesundheitlichen Gründen zurückgegeben. Sie war 3 Jahre lang als Fraktionssprecherin für Bildung, Kultur und Sport aktiv. Ihren Platz in der Fraktion wird Stefan Lücke einnehmen.
1: Und jetzt der Sport mit Ariane Wirth und dem Blick auf die Fußball-WM. Da hat auch England gestern Abend unserer Zeit das Achtelfinale erreicht. Aber Ariane, das war alles andere als selbstverständlich. Das hätte auch schief gehen können.
7: Die Engländer lagen bis zur 75. Minute mit 0:1 gegen Kongo zurück. England ist aber rechtzeitig aufgewacht. Und was macht eine Mannschaft wie die Three Lions, wenn sie fast vor dem WM aussteht? Sie bringt den Ball zu Harry Kane und der dreht das Spiel alleine zum 2:1. Stefanie Bacik.
8: Das K in Kane steht für Kapitän, Killerinstinkt und absolute Weltklasse. Harry Kane köpft und schießt England ins WM-Achtelfinale, braucht dafür in der zweiten Hälfte nur 11 Minuten. Der Underdog, die Demokratische Republik Kongo, liefert in diesem 16. Finale einen Wahnsinnskampf. Der Gegner verteidigt mit Intensität und Herz und trifft zum zwischenzeitlichen 1:0 durch Brian Sipenga.
7: Auch Belgien lag zurück mit 0:2 und hat diesen Rückstand dann gedreht mit einem 3:2-Sieg in der Verlängerung gegen Senegal und ist damit auch im Achtelfinale. Die USA ist auch weiter im Turnier nach einem 2:0 gegen Bosnien-Herzegowina. Beim Tennisturnier in Wimbledon ist die letzte deutsche Frau mit Tatjana Maria ausgeschieden. Besser sieht es bei den Männern aus. Alexander Zverev spielt heute gegen den Franzosen Valentin Royer.
9: Er ist ein sehr, sehr guter Spieler. Auch jemand, der die große Bühne auch, glaube ich, relativ gern hat. Aber ich werde mich darauf vorbereiten und hoffentlich ein gutes Match spielen.
7: Das Zverev-Match ist am Nachmittag angesetzt und die Deutschen Jan-Lennart Struff und Jannik Hanfmann spielen heute Nachmittag auch in Runde 2.
1: Das war der Sport und das war die Rundschau am Morgen mit Severino Melchiore.
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10: Frische Temperaturen aktuell. Fenster aufreißen und ordentlich durchlüften. In Bremerhaven, Wettewarden und Nordenham um die 15 Grad. Bremen, Walle und Siegel ebenfalls 15 Grad. Oldenburg und Dangast 14 Grad. Temperaturen klettern heute noch an. Es wird aber nicht mehr ganz so heiß, sondern sommerlich, ich sag mal normal. 19 bis 25 Grad bekommen wir. Ansonsten jetzt aktuell überwiegend sonnig, es kommen aber dann nach und nach auch einige Wolken rein und die können dann im Laufe des Tages auch mal einen Regenschauer mit sich bringen.
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11: Um 7:09 A1 Osnabrück Richtung Bremen, zwischen dem Dreieck Stur und Bremen-Hemelingen 3 Kilometer stockender Verkehr vor der Baustelle. A7 Hamburg Richtung Hannover, zwischen Hamburg-Waltershof und Heimfeld 2 Kilometer stockender Verkehr. A7 Hannover Richtung Flensburg, zwischen Hamburg-Heimfeld und dem Elbtunnel 6 Kilometer stockender Verkehr. Die B212 Ganderkesee Richtung Norden Hamm wird in der Überleitung zur B437 Richtung Friedeburg wegen Grünpflege von 8 Uhr bis morgen 15 Uhr gesperrt. Dann noch eine Meldung für Bremen, Hornlehe Richtung A27. Die Straße zwischen Lilienthaler Heerstraße und der A27 ist nach einem Unfall gesperrt. Und jetzt kommt noch diese Meldung gerade. Die B437 Friedeburg Richtung Rodenkirchen wird in der Überleitung zur B212 Richtung Norden Hamm wegen Grünpflege von 8 Uhr bis morgen 15 Uhr gesperrt. Da gibt es eine Umleitungsbeschilderung, an die halten Sie sich bitte. Gute Fahrt.
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10: 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Mit Ihnen quizzen, bechern.
12: Was?
10: Ja? Also spielen.
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10: Ja!
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12: Guten Morgen.
10: Ja. Guten Morgen.
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0: 19 Minuten nach 7.
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2: Und da begrüßen wir am Bremen 1-Telefon Oliver aus Bockfeld. Moin.
3: Ja, hallo zusammen.
2: Wir müssen uns ein bisschen beeilen. Du hast Pläne, du möchtest zur Breminale.
3: Ja, auf jeden Fall.
4: Aber jetzt doch noch nicht.
2: Wieso? Wenn du ein Handbrot möchtest, musst du dich jetzt anstellen.
3: So, also, genau, die Schlangen sind wirklich immer lang.
2: Bist du der Handbrot-Typ oder was ist für dich die erste Bude, die du da ansteuerst?
3: Die erste Bude tatsächlich eher ein Weinstand. Wein trinken und Musik hören, das ist so der erste. Und Essen, ach, ganz divers. Handbrot kommt schon gut hin. Eher nicht so der typische Bratwurst-Mensch, gerade nicht auf der Breminade. Es gibt ja so viele andere tolle Sachen da. Ne?
2: Absolut.
5: Ist denn dieses, ich habe es nämlich noch nie selber gegessen, Handbrot wirklich so gut oder ist das so gehypt? Und wenn man es dann in der Hand hält, denkt man, hätte ich auch eine Wurst essen können.
3: Nee, es ist wirklich was ganz anderes und echt lecker.
2: Okay.

0: 70 Jahre alt. Wie lautet es?
1: Hansestadt Bremen, HB.
0: Heute ist Welt-UFO-Tag. Wofür stehen die Buchstaben FO bei UFO?
1: Flugobjekt.
0: Umgangssprachlich bezeichnet man UFOs auch als fliegende Unterhosen oder Untertassen.
1: Tassen.
0: Seit gestern läuft in Bremen die Breminale. Wie hoch ist der Eintrittspreis?
1: 0 Euro.
0: Es gibt auf der Breminale auch wieder ein 36 Meter hohes, sich drehendes Fahrgeschäft. Was für eins?
1: Das Riesenrad.
0: Margot Robbie wird heute 36 Jahre alt. In einem Oscar-prämierten Film, über welche Puppe spielte sie die Hauptrolle?
1: Alter.
0: In welchem Stadtteil von London findet derzeit das wohl berühmteste Tennisturnier der Welt statt?
1: Wimbledon.
0: Apropos Tennis, welches Gewicht hat ein handelsüblicher Tennisball? Mehr oder weniger als 30 Gramm?
1: Weniger.
0: Nenne eine beliebige Mannschaft, die es ins Achtelfinale der Fußball-WM geschafft hat.
1: England.
0: Hoffentlich hast du mitgezählt, die wievielte Frage ist das hier?
1: Das war die 10.
2: Oh! 1, 2, 3, 4, 5, ist egal. Auf jeden Fall mehr als genug.
1: Ah, super.
0: Wir müssen, ich bin kein Barbie-Fan.
2: Genau, Barbie war der Film, in dem Margot Robbie, genau.
1: Um Gottes Willen, hätte ich nicht gewusst, nee.
0: Aber sonst alles, ne?
2: Du dachtest, Chucky die Mörderpuppe.
1: Ja, tatsächlich, ich habe wirklich an Horrorfilm gedacht.
2: Siehst du? Und der Tennisball wiegt so knapp 60 Gramm, also
1: doch, so viel.
2: Deutlich mehr als 30. Mhm. Oh, alles gut.
1: Toll.
0: Ja. Oliver, herzlichen Glückwunsch und viel Spaß auf der Breminale.
1: Ja, klasse. Euch auch. Dann viel Spaß.
0: Dankeschön. Tschüss.
1: Tschüss.
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Wolbach, Bremer 1, der Verkehrsservice aktuell. Vorsicht bitte auf der A1 Osnabrück Richtung Bremen. Zwischen Lohne-Dinklage und Vechta befindet sich eine ungesicherte Unfallstelle, und zwar im Baustellenbereich. Fahren Sie bitte vorsichtig.

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8: Mit Astrid Rolle, guten Morgen. Die Spitzen der Regierungsparteien haben sich auf ein umfassendes Reformpaket verständigt. Die konkreten Ergebnisse sollen am Vormittag vorgestellt werden. Klar ist schon, dass es um die Reform der Einkommenssteuer sowie um die Bereiche Rente, Arbeitsmarktwachstum und Bürokratieabbau geht. Die USA und der Iran haben eine Runde indirekter Gespräche beendet. Die Vermittlerstaaten Katar und Pakistan sprachen von positiven Fortschritten beim iranischen Atomprogramm. Unterhändler hatten dagegen berichtet, es ginge vor allem um die Themen Schiffsverkehr in der Straße von Hormus und finanzielle Anreize für den Iran. Und jetzt Nachrichten aus Bremen, Bremerhaven und Niedersachsen.
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8: Die Hafengesellschaft Bremen Ports hat 7 Mitarbeiter gefeuert, weil sie in einer internen Chatgruppe verfassungsfeindliche und pornografische Inhalte geteilt haben sollen. 5 von ihnen klagen dagegen. Parallel ermittelt die Bremer Staatsanwaltschaft, weil Bremen Ports Anzeige erstattet hat. Kanalbauarbeiten in Bremen-Walle sorgen ab heute für erhebliche Verkehrsbehinderungen. An der Waller Heerstraße muss der Kanal saniert werden. Die Straße ist deshalb stadtauswärts für mehrere Wochen gesperrt. Für die Straßenbahnlinien 2 und 10 gibt es Umleitungen und einen Ersatzverkehr mit Bussen. Und zur Fußball-WM. Die USA, Belgien und England haben es ins Achtelfinale geschafft. Die USA gewannen mit 2:0 gegen Bosnien-Herzegowina. Belgien schlug den Senegal 3:2. England besiegte die Demokratische Republik Kongo mit 2:1. Das waren die Nachrichten mit Astrid Rolle.
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9: Die Temperaturen aktuell 15, 16 Grad in Bremen, Bremerhaven und Oldenburg. Also das ist ein frischer Start rein in diesen Donnerstag. Ansonsten Sonne und blauer Himmel überwiegend da. Aber im Laufe des Tages kommen dann auch einige Wolken zu uns und die bringen dann tatsächlich auch mal wieder ein bisschen Regen mit sich. Zum Nachmittag hin soll es dann aber auch wieder ein bisschen Sonnenschein geben.
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10: Um 7.33 Uhr bitte Vorsicht auf der A1 Osnabrück Richtung Bremen. Zwischen Lohne-Dinklage und Vechta befindet sich eine ungesicherte Unfallstelle im Baustellenbereich. A1 Osnabrück Richtung Bremen, zwischen dem Dreieck Stur und Bremen-Hemelingen, 4 Kilometer stockender Verkehr vor der Baustelle. A7 Hamburg Richtung Hannover, zwischen Hamburg-Waltershof und Heimfeld, 2 Kilometer stockender Verkehr. A7 Hannover Richtung Flensburg, zwischen Hamburg-Heimfeld und dem Elbtunnel, 6 Kilometer stockender Verkehr. Die B212 Gannekesee Richtung Norden Hamm wird in der Überleitung zur B437 Richtung Friedeburg wegen Grünpflege von 8 Uhr bis morgen 15 Uhr gesperrt. Und die B437 Friedeburg Richtung Rodenkirchen wird in der Überleitung zur B212 Richtung Norden Hamm wegen Grünpflege von 8 Uhr bis morgen 15 Uhr gesperrt. Da gibt es eine Umleitungsbeschilderung. Nutzen Sie die einfach. Dann noch eine Meldung für den Kreis Friesland. Die Landesstraße ist zwischen Salzengroden und B210 in beiden Richtungen bis zum 31. August gesperrt. Und zum Abschluss eine Meldung für Bremen, Hornlehe Richtung A27. Die Straße zwischen Lilienthaler Heerstraße und der A27 ist nach einem Unfall gesperrt. Gute Fahrt!
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9: Ja, und zwar der erste Ferienmorgen. Die Sommerferien haben begonnen und Kinder freuen sich natürlich die ganze Zeit auf die Sommerferien. Aber auch wir Erwachsenen freuen uns, also wir beide zumindest, freuen uns auf die Sommerferien, weil endlich können wir wieder das hier hören.
0: Hallo Leute, es sind Ferien, alle machen blau von Flensburg bis nach Oberammergau, denn es sind Ferien und mit Vitamdam, Information stand wieder
1: herrlich. Unser Ferienprogramm.
9: Ach, jetzt nur noch Zini hier einmal durchziehen, weißt du, dieses gelbe Ding?
11: Natürlich.
9: Ja, herrlich.

0: 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Nach dem Mord an einem Ehepaar aus Bremen-Vegesack herrscht nach wie vor auch über Bremen-Nordsgrenze hinaus immer noch Fassungslosigkeit. Vor 5 Tagen wurden Dennis T. und seine Frau Sabrina aus dem Leben gerissen. Zurücklassen sie ihre 2-jährige Tochter.
1: Und vielleicht, weil diese ganze Situation gerade so grausam und traurig ist, wird in Bremen-Nord gerade alles getan, um die Angehörigen zu unterstützen. Auch die lokalen Fußballvereine stellen da gerade einiges auf die Beine. Unser Bremen-1-Reporter Till Gruppe berichtet.
2: Bremen-Nord rückt zusammen. Nach einer kurzen Schockstarre war hier allen klar, so bedrückend die Situation auch ist, den Angehörigen muss geholfen werden. Peter Nowak und der Blumenthaler SV spielen dabei eine besondere Rolle.
3: Dennis war ja mehr als 15 Jahre bei uns Spieler und auch Trainer. Er hat bei uns U32 deutsche Meisterschaften gespielt, ein überragender Fußballer. Und als wir das erfahren haben, dass seine Frau und er, dass die umgebracht worden sind, haben wir halt entschieden, wir müssen was tun.
2: Vor allem soll Geld gesammelt werden. Natürlich, um die Familie zu unterstützen. Die 2-jährige Waise ist bei den Großeltern untergekommen. Die Spenden sollen für eine zumindest finanziell sichere Zukunft sorgen. Peter Nowak sieht aber auch andere Ausgaben auf die Angehörigen zukommen.
3: Wenn so ein Schicksalsschlag kommt, gibt es ja kurzfristige Kosten. Da steht eine Beerdigung an, da ist ganz viel zu organisieren. Das kostet alles viel Geld und die Familie ist ja auf sowas überhaupt nicht vorbereitet. Und dann haben wir gesagt, wir Fußballer tun uns zusammen und versuchen mal in dem Bereich zu helfen. Und die Resonanz, die wir erleben, ist riesengroß.
2: Ursprünglich sollte nur ein Benefizspiel zwischen dem Blumenthaler SV und dem SV Grohn gespielt werden. Das Interesse von anderen Vereinen wie Eintracht Aumund und dem TJK Blumenthal an der Aktion war aber so groß, dass daraus jetzt ein kleines Turnier geworden ist. Sogar Promi-Gäste sollen dabei sein, zum Beispiel Günther Herrmann.
3: Der Weltmeister von 1990 am Burgwall, das ist natürlich eine Nummer. Und dann werden wir hier ein bisschen zocken, werden die alten Fußballer ein bisschen zaubern lassen, werden viel an Dennis und an seine Frau denken und an das Kind und werden ein bisschen Bier trinken, Bratwurst verkaufen und dann den Reinerlös dafür verwenden, dass die eine angemessene Beerdigung bekommen und dass für das Kind auch noch ein bisschen was überbleibt.
2: Das Turnier soll am 29. Juli ab 18.30 Uhr auf dem Burgwall in Blumenthal stattfinden. Gespendet wird aber auch jetzt schon. Eine Vertreterin des Elternbeirats der Krippe der Tochter hatte kurz nach der Tat eine GoFundMe-Aktion gestartet. Das Ziel 40.000 Euro. Der Spendenaufruf wurde aber so oft geteilt, teilweise auch von Personen mit großer Reichweite wie Jan Böhmermann, dass jetzt schon ein deutlicher 6-stelliger Betrag gesammelt wurde. Mit solch einem Engagement hatte Ortsamtsleiter Gunnar Skolik nicht gerechnet.
4: Ja, das macht natürlich was mit einem. Also wo der große Schatten geworfen wurde, ist dann eben auch ein bisschen Licht, muss man sagen. Ich glaube, Bremen-Nord rückt enger zusammen, das ist richtig. Aber die Gesellschaft rückt immer zusammen, wenn es schwierig wird. Das zeichnet uns so ein bisschen ja auch aus. Also das macht einem ein bisschen Mut, obwohl es wirklich eine unschöne Situation ist.
0: Till Gruppe war das über die Spendenaktionen der lokalen Fußballvereine, nachdem vor 5 Tagen ein Ehepaar aus Vegesack ermordet wurde. Das Geld soll dem 2-jährigen Kind zumindest finanziell eine sichere Zukunft bringen. Und mittlerweile wurden auch schon über 280.000 Euro gespendet. An dieser Stelle einfach mal vielen Dank dafür, für diese Anteilnahme.

0: ist erstaunlich, dass die Bengals so viel Geld dafür ausgeben für diese Instrumente. Dabei kannst du die ja so nachmachen. Habe ich gerade gehört.
1: Ja, das möchte ich im Radio nicht wiederholen.
0: Bitte mach doch nochmal.
1: Nee. Jetzt tue ich schüchtern. Ich möchte nämlich darauf hinweisen, dass heute wieder die beliebte After-Work-Party-Reihe Summer in the City auf dem Marktplatz Kirchweihe losgeht.
0: Ach was.
1: Heute um 17 Uhr und dann noch an den nächsten 5 Donnerstagen. Und ich möchte gerne den Text zitieren, den Weihe dazu veröffentlicht hat. Den Start übernimmt wie im vergangenen Jahr stimmungsvoll Bremen 1. Der Radiosender wird mit passender Anmoderation und mengenerprobter Hitauswahl den Marktplatz in die größte Tanzfläche der Gemeinde verwandeln.
0: So. Das ist erstaunlich. Die passende Anmoderation wird denn der Kollege Roland Kloß machen?
1: Richtig, und der legt auch die heißen Scheiben auf.
0: Der legt denn auch die mengenerprobte Hitauswahl
1: richtig
0: auf. Das wird ja eine Geschichte. Heute Abend von 17 bis 22 Uhr. Summer in the City. Also ist eine Menge los. Wir haben die Breminale in Bremen am Osterdeich, wir haben das Wochenende Jade in Wilhelmshaven und jetzt auch noch mengenerprobte Hitauswahl in Weihe.
1: Da können Sie nicht bockig zu Hause sitzen und sagen, es ist ja nichts los.
0: Nee, definitiv nicht.

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1: Mit Severino Melchiore. Guten Morgen. Feuer auf dem Klinikdach. Zwei Menschen sterben in Ludwigslust. Koalitionsausschuss. Union und SPD einigen sich auf Reformpaket. Fußball-WM. USA, Belgien und England stehen im Achtelfinale. Das Wetter am Morgen sonnig, am Vormittag von Ostfriesland mehr Wolken und etwas Regen, am Nachmittag wieder freundlicher, bis 25 Grad. Traurige Nachricht heute früh aus Ludwigslust bei Schwerin in Mecklenburg-Vorpommern. Da hat am frühen Morgen der Dachstuhl eines Krankenhauses Feuer gefangen. Zwei Menschen sind in den Flammen gestorben. Mehr als 30 Menschen wurden verletzt. Was bisher bekannt ist, fasst Thomas Kuhlmann zusammen.
2: Um kurz vor 4:30 ging der erste Notruf ein. Mittlerweile brennt der Dachstuhl des Lub-Klinikums in Ludwigslust in voller Ausdehnung. Die Feuerwehr ist im Großeinsatz. Die Lage sei sehr dynamisch, meinte ein Sprecher vor Ort. Das gesamte Krankenhaus wird jetzt geräumt, auch die Nebengebäude. Alle Patientinnen und Patienten müssen raus, sie werden an einem sicheren Ort auf dem Klinikgelände versorgt. Auch in die Notaufnahme konnte man zeitweise nicht rein, sie ist inzwischen jedoch wieder freigegeben worden. Das Feuer ist nach Angaben der Einsatzkräfte im Dachstuhl der Radiologie ausgebrochen, warum ist unklar.
1: Schon kurz nach seiner Vereidigung hat Bundeskanzler Friedrich Merz einen, Zitat, Herbst der Reformen angekündigt. Zur Erinnerung, das ist letztes Jahr gewesen, aber die ganz großen Baustellen geht die schwarz-rote Regierung erst jetzt an. Gestern haben Union und SPD fast 8 Stunden im Kanzleramt zusammengesessen und über die groben Linien verhandelt. In der Nacht ist dann die Nachricht von einer Einigung gestreut worden und für 9 Uhr heute ist eine Pressekonferenz angekündigt. Bianca Schwarz in unserem Hauptstadtstudio, was weiß man denn schon?
3: Es ist tatsächlich nichts nach außen gedrungen und es könnte ja auch ein gutes Zeichen sein, denn insgesamt waren alle sehr vorsichtig. Es haben wirklich alle gemeinsam großen Wert darauf gelegt, dass bis zu dieser Pressekonferenz heute um 9 Uhr keine Details verraten werden. Das Einzige, was man weiß, es gibt 2 Einigungen, eine im Bereich Wachstum und Beschäftigung und eine in Sachen Einkommenssteuerreform.
1: Danke, Bianca Schwarz in Berlin. Die derzeitige Suche nach einem Endlagerstandort für unseren hochgiftigen Atommüll ist keine Frage von Monaten, sondern von Jahrzehnten. Eine aktuelle Studie geht davon aus, dass der Standort erst nach 2070 gefunden worden ist. Aber Bundesumweltminister Carsten Schneider will mehr Tempo, wie er gestern sagte. Da hat er sich in Lubmin bei Greifswald ein Zwischenlager angeguckt. Schneider will spätestens 2050 ein Endlager gefunden haben, also mehr als 20 Jahre früher. Maximilian Ulrich berichtet.
4: Einen entsprechenden Gesetzesentwurf hat Schneider dem Kanzleramt zur Prüfung übergeben. Schneider will die Suche beschleunigen, indem auf Erkundungsbergwerke verzichtet wird. Stattdessen sollen Probebohrungen im Erdreich ähnliche Ergebnisse liefern. In Deutschland gibt es noch kein Endlager für hochradioaktiven Atommüll wie Brennstäbe aus Reaktoren. Gesucht wird der bestmögliche Standort, um Atommüll unterirdisch für mindestens 1 Million Jahre zu lagern. Bis dahin wird Atommüll oberirdisch zwischengelagert. Das kostet allein im Zwischenlager Lubmin jährlich 260 Millionen Euro Steuergeld und stellt ein Sicherheitsrisiko dar, weil Zwischenlager auch potenzielle Angriffsziele sind.
1: Die Hafengesellschaft Bremen Ports hat 7 Mitarbeiter rausgeworfen, denn die sollen in einer internen Chatgruppe verfassungsfeindliche und pornografische Inhalte geteilt haben. Von den Kündigungen hat Bund und Binnen aus Kreisen des Aufsichtsrates von Bremen Ports erfahren. Einzelheiten von Peter Behrendt.
5: 5 der 7 Beschuldigten klagen demnach gegen ihre Entlassung. Anfang Mai waren die Vorwürfe gegen die Bremen Ports Mitarbeiter bekannt geworden. Zunächst waren sie daraufhin freigestellt worden. In dieser Woche wurde nun der Aufsichtsrat der Hafengesellschaft über die Kündigungen informiert. Parallel ermittelt die Bremer Staatsanwaltschaft, weil Bremen Ports Anzeige erstattet hatte. Laut einer Sprecherin der Behörde laufen die Ermittlungen noch. Dabei geht es auch um Vorwürfe wie Diebstahl und Arbeitszeitbetrug. Bremen Ports war intern auf die mutmaßlichen Vergehen der 7 Mitarbeiter aufmerksam gemacht worden.
1: Dass in Stade Anfang der Woche 6 Menschen erschossen wurden, wirkt immer noch nach. Auch gestern haben wieder hunderte Menschen der Opfer gedacht. In einer Kirche in Hannover, da hatten sich 700 Menschen versammelt. Parallel dazu versucht die Polizei, die Gründe und Hintergründe dieses Verbrechens aufzuklären. Mittlerweile gibt es Hinweise darauf, dass der mutmaßliche Täter die Tat vorbereitet hat. Mehr dazu von Raphael Hein.
6: Der Mann soll die Tatwaffe zusammen mit 21 Patronen schon eine Woche vor der Tat in Berlin gekauft haben. Das haben NDR-Recherchen ergeben. Inzwischen sitzt der 45-Jährige aus der Region Hannover in Untersuchungshaft. Schon Wochen vor der Tat hatten Ärzte der Medizinischen Hochschule Hannover beide Eltern angezeigt, so die Staatsanwaltschaft. Der Vorwurf? Einer von beiden könnte den Säugling geschüttelt haben und so dessen Hirnblutung verursacht haben. Die Eltern haben dem offenbar widersprochen. Der Vater hat seinerseits Anzeige gegen Klinikmitarbeiter und auch einen Mitarbeiter des Jugendamtes gestellt, unter anderem wegen Falschaussage vor dem Familiengericht.
1: Und jetzt weitere Nachrichten aus Bremen, Bremerhaven und Niedersachsen mit Astrid Rolle.
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7: Mit Beginn der Sommerferien gilt bei der BSAG ab heute der Ferienfahrplan. Viele Straßenbahn- und Buslinien fahren seltener. Gleichzeitig starten Bauarbeiten. Im Bremer Osten wird die Haltestelle Julius-Brecht-Allee umgebaut. Im Bremer Westen gibt es Kanalbauarbeiten im Bereich Wallerheerstraße und Travemünderstraße. Auf mehreren Linien gibt es Umleitungen und Ersatzverkehr mit Bussen. Die Stadt Wilhelmshaven erhält Fördergeld in Höhe von 5 Millionen Euro vom Land Niedersachsen. Das Geld soll helfen, Fehlbeträge im Haushalt auszugleichen und Schulden abzubauen. Auch die Gemeinden Wangerooge, Grasberg, Worpswede und die Stadt Osterholz-Scharmbeck werden unterstützt. Das Land greift insgesamt 49 finanzschwachen Landkreisen, Städten und Gemeinden unter die Arme mit fast 87 Millionen Euro. Nord- und Ostsee haben sich während der jüngsten Hitzewelle ungewöhnlich schnell erwärmt. Innerhalb einer Woche stieg die Oberflächentemperatur der Nordsee um knapp 2, die der Ostsee sogar um mehr als 3 Grad. Laut Bundesamt für Seeschifffahrt beschleunigt die Hitzewelle den normalen sommerlichen Erwärmungstrend. Die höheren Wassertemperaturen belasten das Ökosystem, fördern Algenwachstum und erschweren etwa den Nachwuchs des Herings in der Ostsee.
1: Und jetzt der Sport mit Ariane Wirth und dem Blick auf die Fußball-WM. Da hat England mit ganz viel Mühe das Achtelfinale erreicht. Gegner Kongo war ein überraschend starker Gegner, Ariane.
8: Aber nicht stark genug, um King Kane zu besiegen. Harry Kane hat seine Engländer mit einem späten Doppelpack ins Achtelfinale geschossen. England hat 2:1 gewonnen. Desiree Krause aus dem ARD-WM-Team betont aber nochmal, ey, das war echt knapp.
9: Die Sensation, die lag wirklich in der Luft. Die Demokratische Republik Kongo, die zum ersten Mal überhaupt in einer WM-KO-Runde stand, die führte 70 Minuten lang mit 1:0. Keeper Mpasi, der hielt gefühlt alle Bälle, die auf sein Tor kamen. Aber irgendwann kam dann eben Harry Kane und wir wissen ja, wie gut der ist. Und das hat er im genau richtigen Moment gezeigt und gefühlt ganz England erlöst. Ein Aus heute, das wäre wirklich eine Blamage gewesen, aber dann traf er doppelt und schoss seine 3 Lions ins Achtelfinale.
8: Auch Belgien hat sich das Ticket fürs Achtelfinale gesichert. Nach Rückstand haben die Belgier Senegal noch mit 3:2 nach Verlängerung geschlagen. Auch die USA sind im Achtelfinale. Die haben Bosnien-Herzegowina mit 2:0 besiegt. Bei den Werder Frauen gibt's den nächsten Neuzugang. Luna Van Zer kommt als belgische Nationalspielerin nach Bremen. Sie kann vorne im Angriff oder im offensiven Mittelfeld spielen und soll der Mannschaft sofort weiterhelfen. Und für die Werder Männer wird's heute spannend. Mittags wird der neue Bundesligaspielplan veröffentlicht. Wann geht's gegen die Bayern? Wann steigt das Nordderby? Und gegen wen startet Werder eigentlich in die neue Saison? Das alles erfahren wir heute Mittag.
1: Das war der Sport und das war die Rundschau am Morgen mit Severino Melchiore.
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10: Temperaturen steigen immer mehr an. Mittlerweile sind wir bei 18 Grad in Bremen, 16 Grad in Bremerhaven, Bassum 15 und in Otterndorf auch so um die 17, 18 Grad. Höchstwerte heute bis zu 25 Grad bekommen wir. Und ansonsten so ein bisschen zweigeteilter Tag. Aktuell starten wir ja noch überwiegend sonnig und mit blauem Himmel rein in den Donnerstag. Später kommen dann aber ein paar Wolken zu uns und die können dann auch nochmal einen Regenschauer mit sich bringen.
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11: Um 8:09 A1 Osnabrück Richtung Bremen, zwischen dem Dreieck Stur und Bremen-Hemelingen 4 Kilometer stockender Verkehr vor der Baustelle. A1 Bremen Richtung Lübeck, zwischen dem Maschner Kreuz und Norderelbbrücke 8 Kilometer stockender Verkehr. A7 Hamburg Richtung Hannover, zwischen Hamburg-Waltershof und Heimfeld 2 Kilometer stockender Verkehr. A7 Hannover Richtung Flensburg, zwischen Hamburg-Heimfeld und dem Elbtunnel 6 Kilometer stockender Verkehr. Die B212 Gannekesee Richtung Norden Hamm ist in der Überleitung zur B437 Richtung Friedeburg wegen Grünpflege noch bis morgen 15 Uhr gesperrt. Die B437 Friedeburg Richtung Rodenkirchen ist in der Überleitung zur B212 Richtung Nordenham wegen Grünpflege bis morgen 15 Uhr gesperrt. Da gibt's aber auch eine Umleitungsbeschilderung. Dann eine Meldung für den Kreis Friesland. Die Landesstraße ist zwischen Salzengroden und B210 in beiden Richtungen bis zum 31. August gesperrt. Und zum Abschluss eine Meldung für Bremen, Hornlehe Richtung A27. Die Straße zwischen Lilienthaler Heerstraße und der A27 ist nach einem Unfall gesperrt. Gute Fahrt.
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10: Ferien beginnen bei uns in Bremen und Niedersachsen und dazu dann auch noch ein besonderes Jubiläum. Heute vor 70 Jahren auf den Tag genau wurde das Kfz-Kennzeichen HB für Bremen eingeführt und deshalb schicken Sie uns jetzt Ihre Kennzeichen, die Ihnen begegnet sind und Jens-Uwe Krause darf raten. Jetzt kommt von Klaus das Kennzeichen RID.
11: R-I-D.
10: R-I-D.
11: Als Kind war es immer so, wenn ich es nicht wusste, habe ich die Buchstaben zu einem lustigen Satz umfunktioniert, so wie Rentner im Dauerstress.
10: Das ist richtig.
11: Oder Rotkehlchen imitieren Dackel.
10: Das ist das exakte Kennzeichen.
11: Was ist es wirklich?
10: Riedenburg gehört zum Landkreis Kelheim in Bayern.
11: Kenne ich alles.
10: Habe ich
11: Bayern
10: auch noch nie gesehen.
11: Den Rest kenne ich nicht.
10: Habe ich alles noch nie gehört. Bayern? Wie? Bayern?
11: Also ja. Dann doch lieber Rotkehlchen imitieren Dackel.
10: Ja, gut, viel besser.
11: Schönen Guten Morgen.
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0: 19 Minuten nach 8.
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3: Mann, oh Mann, ist da viel los. Ab heute dieses Wochenende an der Jade in Wilhelmshaven. Das geht heute Abend los. Dann haben wir Summer in the City in Weihe. Natürlich die Breminale am Osterdeich. Dann haben wir auch noch die Fahrinale in Bremen-Fahr. Auch die geht los. Und was wir brauchen, ist Sonne und konstantes Wetter und vielleicht ausnahmsweise doch kein Regen. Stefan Laps, wie sieht's aus?
4: Ja, da kann ich leider nicht komplett liefern, was ihr gerne haben möchtet, aber ich kann zumindest schon mal sagen, dass heute im Laufe des Tages eine Kaltfront über uns hinwegzieht und die steht gerade über der Nordsee in den Startlöchern. Ansonsten täuscht es eigentlich gerade recht freundlich an. Wir haben ziemlich verbreitet Sonnenschein, gerade in Bremen komplett wolkenlos beispielsweise. Bremerhaven kriegt schon so langsam einen Vorgeschmack auf das, was da kommt, nämlich da kommen die ersten Wolken an. In Ostfriesland und im Emsland sind sie bereits angekommen und genau von dort breitet sich das Ganze heute eben aus. Da zieht mal ein Regengebiet über uns hinweg. Kann auch sein, dass wir nicht überall nass werden, aber es wird zumindest mal gelegentlich nass für ein paar Stunden.

0: Es kann sein, dass vereinzelt mal sich ein Schauer entwickelt, der irgendwo herunterkommt. Aber Schauer sind ja bekanntlich, wenn dann eher kurze Duschen. Die treten nur vereinzelt auf. Muss also gar nicht mal sein, dass das bei unseren ganzen Veranstaltungen im Land, dass da irgendwo tatsächlich mal wirklich jemand nass wird. Vielleicht ist es aber auch eine willkommene Dusche von oben. Ich sag mal, bei den Temperaturen zumindest morgen 20 bis 22. Am Samstag werden 20 bis 25 Grad erreicht. Sonntag 18 bis 22. Also durchweg wirklich angenehme Temperaturen. Aber tatsächlich vielleicht mal den Pulli oder die Jacke mal mit dabei haben.
1: Immerhin, das können wir ja auch mal wieder anziehen. Das sind ja auch so Sachen, die man schon ewig gar nicht mehr anhatte. Und so einen handelsüblichen Sommer nehme ich jetzt nach den Erfahrungen des letzten Wochenendes auch gerne wieder. Stefan Laps, vielen Dank.
0: Sehr gerne.
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0: Shabusi, Barsong hier bei Bremen 1. Weißt du, was mir gestern ein bisschen zu kurz gekommen ist?
1: Na?
0: Der internationale Tag des Witzes.
1: Ja, aber da hat die Tagesschau seltsamerweise nachgelegt, denn was? Die haben auf ihrem Instagram-Account.
0: Und die sind ja für ihre Witze bekannt.
1: Hat die Tagesschau, fand ich auch erstaunlich, zum 1. Juli, zum internationalen Tag des Witzes, 3 Witze gepostet.
0: Erzähl.
1: Du hast ja gestern den offiziell
0: witzigsten Witz der Welt vorgetragen, ja.
1: So, also, die 3 Witze, die Tagesschau rausgesucht hat, war zunächst einmal: Warum hat der Kalender so viele Freunde?
0: Keine Ahnung.
1: Weil er viele Dates hat. Ja, fand ich auch so, naja.
0: Du musst die Leute erst auslachen lassen,
1: okay,
0: zu Hause.
1: Dann kommt Witz 2. Ich wollte eigentlich einen Witz über die Bahn machen, aber ich glaube, der kommt nicht an. Ja. Und ich kann nichts dafür. Es ist von der Tagesschau ausgewählte Witze. Was macht Robin Hood mit geklautem Deo? Hm? Er verteilt es unter den Armen.
0: Kein Zucken im Gesicht, nichts.
1: Weißt du, was ich gar nicht, was mir gar nicht zu kurz gekommen ist? Der Tag des Witzes hier bei Bremen 1.
0: Ich hätte es schön gefunden, wenn die gestern in der Tagesschau verlesen worden wären.
1: Das wäre schön.

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8: Mit Astrid Rolle, guten Morgen. Die Spitzen der Regierungsparteien haben sich auf ein umfassendes Reformpaket verständigt. Die konkreten Ergebnisse sollen am Vormittag vorgestellt werden. Klar ist schon, dass es um die Reform der Einkommenssteuer sowie um die Bereiche Rente, Arbeitsmarkt, Wachstum und Bürokratieabbau geht. In Ludwigslust in Mecklenburg-Vorpommern steht ein Krankenhaus in Flammen. 2 Menschen sind ums Leben gekommen. Mehr als 30 wurden verletzt. Feuerwehr und Polizei sind mit einem Großaufgebot im Einsatz. Die gesamte Klinik sei evakuiert worden, teilte ein Sprecher mit. Die Patienten würden provisorisch versorgt. Die Brandursache ist noch unklar. Und jetzt Nachrichten aus Bremen, Bremerhaven und Niedersachsen. Die Hafengesellschaft Bremen Ports hat 7 Mitarbeiter gefeuert, weil sie in einer internen Chatgruppe verfassungsfeindliche und pornografische Inhalte geteilt haben sollen. 5 von ihnen klagen dagegen. Parallel ermittelt die Bremer Staatsanwaltschaft, weil Bremen Ports Anzeige erstattet hat. In Bremerhaven muss die Klappbrücke an der Schleusenstraße erneut repariert werden. Ein defektes Lager eines Hydraulikzylinders führte beim Überfahren der Brücke zu Knall- und Quietschgeräuschen. Die Brücke bleibt bis morgen Abend 18 Uhr abgesenkt. Schiffe können in dieser Zeit nicht passieren. Und zur Fußball-WM. Die USA, Belgien und England haben es ins Achtelfinale geschafft. Die USA gewannen mit 2:0 gegen Bosnien-Herzegowina. Belgien schlug den Senegal 3:2. England besiegte die Demokratische Republik Kongo mit 2:1. Das waren die Nachrichten mit Astrid Rolle.
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9: Und da sind wir mittlerweile einheitlich bei 18 Grad angekommen. Sowohl in Bremen als auch in Bremerhaven, Oldenburg, Verden, Ritterhude, überall 18 Grad. Bisschen geht's noch hoch mit den Temperaturen. Bis zu 25 Grad bekommen wir. Ansonsten einen Mix. Teilweise kommen schon die ersten Wolken rein. Es ist aber auch noch in anderen Teilen, so Bremen und umzu, überwiegend sonnig an der Küste. Da kommen halt diese Wolken rein und die ziehen dann einmal quer durchs Land. Und das bedeutet, im Laufe des Tages gibt's auch noch ein bisschen Regen.
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10: Um 8.32 Uhr A1 Osnabrück Richtung Bremen zwischen dem Dreieck Stur und Bremen-Hemelingen 4 Kilometer stockender Verkehr vor der Baustelle. A1 Bremen Richtung Lübeck zwischen dem Maschener Kreuz und Norderelbbrücke 8 Kilometer stockender Verkehr. A7 Hamburg Richtung Hannover zwischen Hamburg-Waltershof und Heimfeld 2 Kilometer stockender Verkehr. A7 Hannover Richtung Flensburg zwischen Hamburg-Heimfeld und dem Elbtunnel 8 Kilometer stockender Verkehr. Die B212 Gannekesee Richtung Nordenham ist in der Überleitung zur B437 Richtung Friedeburg wegen Grünpflege noch bis morgen 15 Uhr gesperrt. Die B437 Friedeburg Richtung Rodenkirchen ist in der Überleitung zur B212 Richtung Nordenham wegen Grünpflege auch bis morgen 15 Uhr gesperrt. Bitte folgen Sie dort der Umleitungsbeschilderung. Und zum Abschluss eine Meldung für den Kreis Friesland. Die Landesstraße ist zwischen Salzengroden und B210 in beiden Richtungen bis zum 31. August gesperrt. Gute Fahrt.
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9: Also bisher lief das mit dem Kennzeichenraten und dir noch nicht so optimal. Das ist aber jetzt was Einfaches rausgesucht. WHV.
11: Naja, also wenn ich das nicht wüsste, dann müsste ich, glaube ich, mein Fach räumen und traurig nach Hause gehen.
9: Wilhelmshaven. Richtig. Ist aber das Stichwort, denn in Wilhelmshaven geht's heute ab. Wochenende einer Jahre beginnt.
11: Oh ja, sehr gut. Wollen wir da mal den Bürgermeister anrufen?
9: Meinst du, der geht schon ran?
11: Wenn es heute erst eröffnet wird, dann ist er ja wahrscheinlich noch in guter Verfassung. Morgen weiß ich nicht, ob wir ihn da noch um diese Uhrzeit ans Telefon kriegen.
9: Sitzt der zu Hause, übt den Fassanstich.
11: Oh, richtig. Darf er nicht versemmeln?
9: Rufen wir mal an.
11: Machen wir.
9: Guten Morgen.
11: Schönen guten Morgen.
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0: Bremen 1 ist hier an diesem Donnerstag um 8.41 Uhr. Wir haben es angekündigt. Und wenn wir es ankündigen, dann halten wir ja auch Wort. Wir haben es einfach mal angerufen beim Oberbürgermeister von Wilhelmshaven bei Carsten Feist. Denn heute geht's los. Das Wochenende an der Jade. Moin, Herr Feist.
1: Ja, moin ins Bremen-Mainz-Land und ins Studio natürlich auch.
2: Wenn Sie jemandem, der das Wochenende an der Jade noch nie erlebt hat, diese Veranstaltung in wenigen Worten schmackhaft machen müssten, wie würden Sie das machen?
1: Ein Hafenfest mit ganz viel Kultur, ganz viel Freude und meistens gutem Wetter.
0: Jetzt haben wir uns ja überlegt, Sie werden ja heute den Fassanstich machen auf der Bremen-1-Bühne. Übt man das eigentlich noch oder haben Sie das mittlerweile schon so drin, dass da aus den vergangenen Jahren, dass das nicht nochmal extra geübt werden muss? Oder sitzen Sie eine Woche im Trainingslager zu Hause?
1: Naja, das wäre jetzt ein bisschen hardcore-mäßig. Ich trinke ja ausgesprochen wenig Bier und wenn ich jetzt jeden Tag zu Hause ein Fass anstecken muss.
0: Da kommen die Nachbarn.
1: Ich habe keine Ahnung, was das mit mir machen würde. Nein, ich übe nicht. Aber ich habe mir vorgenommen, heute maximal 2 Schläge zu brauchen. Letztes Jahr waren es 2,5. Und das wird heute klappen. Mit 2 Schlägen ist der Hahn drin und dann gibt es Freibier.
2: Okay, da haben Sie aber was vorgenommen. Nun ist es ja so, als Oberbürgermeister, so stelle ich mir das zumindest vor, muss man ja auch an jedem Getränkestand so ein Schnäpschen mittrinken. Wie ist da Ihre Strategie? Also den Schnaps heimlich in die Büsche kippen oder Sie müssen ja bis Sonntag durchhalten? Oder wie ist da Ihr Plan?
1: Also mein Plan, meine Strategie, und das ist auch längst akzeptiert hier, ich trinke überhaupt keinen Alkohol. Ich trinke dann gerne einen Kaffee, ich trinke eine Cola, alles Mögliche. Aber don't drink and drive oder eben don't drink and Wochenende an der Jade. Wenn ich damit anfangen würde, dann wäre ich wahrscheinlich heute gegen spätestens 19 Uhr ein Fall für den Rettungsdienst. Und den wollen wir eigentlich nicht in Anspruch nehmen. Der ist da, der sichert alles ab. Aber ich werde mich an alkoholfreien Getränken durch das Wochenende hangeln.
0: Guter Mann. Wie ist es denn eigentlich jetzt die nächsten Tage in Wilhelmshaven? Ruht denn alles, weil alle nur sagen, so jetzt ist Wochenende an der Jade, Highlight des Jahres?
1: Ja, es ist nicht ganz so schlimm wie in Köln oder in Düsseldorf. Wenn die Karneval haben, dann machen die ja wirklich alles dicht, die Geschäfte, die Behörden und so weiter. Soweit ist es hier nicht, aber es ist schon zu spüren, dass die Stadt dann mehr oder weniger leer ist. Es verlagert sich alles rund um den großen Hafen. Die Menschen ziehen dorthin und in der Stadt ist deutlich, deutlich weniger los. Ich will nicht sagen, dass man auf den Hauptstraßen eine Tischtennisplatte aufbauen könnte, aber theoretisch wäre das wahrscheinlich möglich.
2: Das Wochenende an der Jade geht heute los. Unser Kollege Ansgar Langhorst wird die Eröffnung moderieren. Samstag gibt es dann eine dufte 80er-Party mit unserem DJ Roland Kloß. Der Bremen 1-Bulli ist auch vor Ort, aber was ist Ihr persönliches Highlight?
1: Mein persönliches Highlight ist tatsächlich die Reunion einer Wilhelmshavener Band, die allerdings auch über die Stadt hinaus durchaus bekannt ist. Die heißen Color Red, hatten jetzt ein paar Jahre Pause, haben ein neues Album gemacht und werden am Samstagabend auf der Südstrandbühne zum ersten Mal seit, ich glaube, über 10 Jahren wieder ein Konzert geben. Und das ist mein Highlight, da freue ich mich total drauf.
0: Also es lohnt sich mal wieder ein Ausflug nach Wilhelmshaven an diesem Wochenende, das Wochenende an der Jade. Und das war der Oberbürgermeister live hier bei uns am Telefon bei Bremen 1, Carsten Feist. Vielen lieben Dank und viel Spaß an diesem Wochenende.
1: Jo, auch so, danke. Wir freuen uns, euch zu sehen.

0: Ich sehe, deine Stirn ist ein bisschen gerunzelt. Was liest du da?
1: Ich habe hier gerade die aktuellen Badeseetemperaturen für unsere Region und habe das Gefühl, wenn diese Temperaturen stimmen, dann könntest du da auch deine Nudeln heute drin kochen im Werdersee.
0: Lass meine Nudeln in Ruhe.
1: Im Werdersee aktuell die Badeseetemperatur 26 Grad.
0: Jetzt schon?
1: 26 Grad und Sodenmattsee 26, Stadtwaldsee, also der Unisee, 28 Grad. Kann das sein?
0: Das
1: kann ich mir kaum, aber sind die offiziellen von der Freien Hansestadt Bremen freigegebenen Badeseetemperaturen. 26 Grad im Werdersee. Finde ich schon erstaunlich.
0: Da kann ich nur sagen.
1: Endlich.

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2: Mit Astrid Rolle, guten Morgen. Regierungsparteien einigen sich auf Reformpaket. Mindestens 2 Menschen sterben bei Klinikbrand in Mecklenburg-Vorpommern. Russland fliegt heftige Angriffswelle gegen die Ukraine. Das Wetter zunächst freundlich, später Regen bei 19 bis 25 Grad. Die Spitzen von Union und SPD haben sich auf ein großes Reformpaket geeinigt. Details sollen in diesen Minuten vorgestellt werden. Kirsten Gieschöck berichtet.
3: Klar ist, die Koalitionspartner haben sich auf ein Reformpaket verständigt. Darin enthalten eine Reform der Einkommensteuer und eine Einigung im Bereich Wachstum und Beschäftigung. Seit Monaten haben die Koalitionspartner an Reformen gearbeitet. Diese sollen die Bürger steuerlich entlasten und der stagnierenden Wirtschaft neuen Schwung geben. In vielen Punkten waren sich CDU, CSU und SPD bereits vor dem Treffen im Kanzleramt einig. Bei der Steuer sollen kleinere und mittlere Einkommen entlastet werden. Offen war noch, wie die Gegenfinanzierung aussehen könnte. Auch bei der Flexibilisierung der Arbeitszeit gab es noch offene Punkte.
2: In Ludwigslust in Mecklenburg-Vorpommern steht ein Krankenhaus in Flammen. 2 Menschen kamen ums Leben, mehr als 30 wurden verletzt. Aus der Nachrichtenredaktion Thomas Kuhlmann.
4: Um kurz vor 4:30 ging der erste Notruf ein. Mittlerweile brennt der Dachstuhl des Lub-Klinikums in Ludwigslust in voller Ausdehnung. Die Feuerwehr ist im Großeinsatz. Die Lage sei sehr dynamisch, meinte ein Sprecher vor Ort. Das gesamte Krankenhaus wird jetzt geräumt, auch die Nebengebäude. Alle Patientinnen und Patienten müssen raus. Sie werden an einem sicheren Ort auf dem Klinikgelände versorgt. Auch in die Notaufnahme konnte man zeitweise nicht rein. Sie ist inzwischen jedoch wieder freigegeben worden. Das Feuer ist nach Angaben der Einsatzkräfte im Dachstuhl der Radiologie ausgebrochen. Warum, ist unklar. Wegen der starken Rauchentwicklung sollen die Menschen in Ludwigslust die Türen und Fenster zumachen.
2: Russland hat wieder eine heftige Angriffswelle auf mehrere Städte in der Ukraine geflogen. Allein in der Hauptstadt Kiew wurden nach Angaben von Bürgermeister Vitali Klitschko mindestens 13 Menschen getötet. Aus Kiew, Rebecca Barth.
5: Der Aufgang eines mehrstöckigen Wohnhauses ist zusammengebrochen. Die Rettungskräfte vor Ort vermuten weitere Opfer unter den Trümmern. Der ukrainische Präsident hatte die Menschen im Land ausdrücklich vor der Nacht gewarnt. Den ukrainischen Geheimdiensten würden Informationen vorliegen, nach denen Russland einen massiven weiteren Luftangriff auf die Ukraine plane, warnte Volodymyr Selenskyj am Abend und rief die Ukrainerinnen und Ukrainer dazu auf, sich in Schutzräumen in Sicherheit zu begeben. Viele Menschen in der ukrainischen Hauptstadt folgten diesem Aufruf und suchten schon am Abend Schutz in den U-Bahn-Stationen.
2: Im Prozess um den Bremer Ausbildungsfonds könnte heute ein Urteil fallen. Hunderte Bremer Firmen haben geklagt. Aus der Nachrichtenredaktion Katrin Martens.
6: In dem Verfahren geht es um zunächst 9 Unternehmen, die sich dagegen wehren, dass Bremen eine Ausbildungsabgabe von ihnen verlangt. Ob zu Recht, das soll das Verwaltungsgericht heute entscheiden. Nach einer ersten Tendenz hält das Gericht die Klage möglicherweise für unbegründet. Seit 2025 fordert Bremen als erstes Bundesland eine Umlage, um Ausbildung zu fördern. Unternehmen zahlen je nach Größe in einen Fonds ein. Diejenigen, die ausbilden, bekommen Geld zurück. Viele Betriebe halten die Abgabe für verfassungswidrig. Bremen habe damit seine Kompetenzen als Gesetzgeber überschritten, sagen sie.
2: Bei der Fußballweltmeisterschaft haben es die USA, Belgien und England ins Achtelfinale geschafft. Die USA gewannen mit 2:0 gegen Bosnien-Herzegowina. Belgien schlug den Senegal 3:2. England besiegte Kongo mit 2:1. Das waren die Nachrichten mit Astrid Rolle.
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7: Temperaturen aktuell 18 Grad in Bremen, 18 Grad in Bremerhaven, 17 in Nordholz und 18 Grad in Twistringen. Die Höchstwerte heute sommerliche 25 Grad. Dazu gibt es aktuell in Bremen und umzu noch blauen Himmel und Sonnenschein an der Küste. Da kommen schon langsam ein paar Wolken rein und die bringen dann im Laufe des Tages auch ein bisschen Regen mit sich.
8: Verkehr. 9:04, Vorsicht bitte auf der A1 Hamburg Richtung Bremen. Zwischen Posthausen und Euthen liegen Fahrzeugteile auf der Fahrbahn. Vorsicht bitte auch auf der A1 Bremen Richtung Hamburg. Zwischen Bokel und Elsdorf steht ein defekter LKW. Vorsicht bitte auch auf der A28 Bremen Richtung Oldenburg. Zwischen Ganderkesee Ost und Ganderkesee West liegen Metallteile auf der Fahrbahn. A1 Osnabrück Richtung Bremen zwischen Lohne-Dinklage und Vechta 4 Kilometer Stau im Baustellenbereich. A1 Osnabrück Richtung Bremen zwischen dem Dreieck Stur und Bremen-Hemelingen 4 Kilometer stockender Verkehr vor der Baustelle. A1 Bremen Richtung Lübeck zwischen dem Maschener Kreuz und Norderelbbrücke 8 Kilometer stockender Verkehr. Was haben wir denn noch? Geht noch weiter. A7 Hamburg Richtung Hannover zwischen Hamburg-Waltershof und Heimfeld 4 Kilometer stockender Verkehr. A7 Hannover Richtung Flensburg zwischen Hamburg-Heimfeld und dem Elbtunnel 8 Kilometer stockender Verkehr. Die B212 Gandeckesee Richtung Nordenham ist in der Überleitung zur B437 Richtung Friedeburg wegen Grünpflege bis morgen 15 Uhr gesperrt. Und die B437 Friedeburg Richtung Rodenkirchen ist in der Überleitung zur B212 Richtung Nordenham, auch wegen Grünpflege, bis morgen 15 Uhr gesperrt. Bitte folgen Sie da der Umleitungsbeschilderung. Gute Fahrt!
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7: Hast du eigentlich eben alle Straßen aufgezählt, die es in Bremen und umzu gibt?
8: Zumindest alle, die mir eingefallen sind.
7: Ne? Es gibt ja so Radiosender, die geben immer vor, sie seien 5 Minuten früher informiert. Da können wir natürlich nur drüber lachen, denn wir und dadurch auch Sie mit uns sind Stunden früher informiert, Stunden, und erleben es sogar schon Stunden vor allen anderen.
8: Richtig, denn gestern konnten Sie bei uns die einmalige Gelegenheit gewinnen, schon vor allen anderen in das neue Westbad zu gehen, da schon mal so ein paar Bahnen zu ziehen. Und wie das dann war gestern Abend als Einzige in diesem großen Westbad, das wollen wir uns gleich mal gemeinsam anhören.
7: Springen wir nochmal gemeinsam rein.
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0: attention, then it hurts. 18 Minuten nach 9 an diesem Donnerstag. Hier ist Bremen 1. Und das ist schon, muss man sagen, 5 Jahre Verspätung ist schon krass, ne? 5 Jahre.
1: Wovon reden wir? Deutsche Bahn oder Westbad?
0: Das Westbad in Bremen. 5 Jahre verspätet, jetzt aber ist es geöffnet.
1: Ja, heute ist der erste Tag, an dem das Hallenbad für alle geöffnet ist. Aber schon gestern Abend konnten 8 Bremen 1 Hörerinnen und Hörer exklusiv im Westbad anbaden. Alles durfte ausprobiert werden. Der Sprungturm, das Kursbecken, der Family-Bereich und mittendrin Bremen 1 Reporterin Mirjam Benecke. Die hat nämlich die Testbadenden begleitet.
2: Badekleidung ist an. Monika und Raffaela, das ist jetzt ein historischer Moment. Ihr seid hier mit die ersten Menschen überhaupt, die das neue Schwimmbecken im Westbad ausprobieren können. Wie ist der erste Eindruck?
3: Super. Total gut gelungen. Ist ein schönes Bad geworden.
4: Ja, ich bin auch überrascht, wie schön es geworden ist und bin zufrieden.
2: So, dann mal rein, was?
4: Na dann.
2: Annette, du siehst so leidend aus.
4: Ja, ich bin jetzt bis zur Schulter drin. Jetzt hat man sich dran gewöhnt. Es wird gesagt 26 Grad. Es ist gefühlt kühler, muss man sagen. Aber es ist angenehm und ich werde jetzt meine ersten Züge tun.
2: Mit meinem Mikro darf ich ja nicht ins ganz tiefe Wasser, aber ich darf hier zumindest ins Leerschwimmbecken. Das ist neben dem großen Becken, wo man die Bahn schwimmen kann. Und das fängt flach an und dann wird es Schritt für Schritt tiefer. Und hier habe ich Lias und Waltraud getroffen. Was gefällt dir denn hier am Bad?
5: Dass sie auch im Hallenbad einen Sprungturm haben, das haben viele nicht. Und dass die draußen so ein, sag ich mal, Chillbecken haben, weißt du? Und dann da hinten so mit Rutsche und so ein bisschen so ein Spiel-Spaßbecken.
2: Also man kann nicht nur Bahn ziehen, man kann auch ein bisschen Spaß haben.
5: Ja, genau.
6: 4, 3, 2 und Hocksprung. 4.
2: Also jetzt wird's sportlich. Wir sind im Kursraum 2 und das heißt Wassergymnastik. Und das Besondere, hier gibt es eine virtuelle Trainerin auf einem Bildschirm, die uns zeigt, was wir machen müssen. Jetzt zum Beispiel gerade sowas wie ein Hampelmann. Martina, wie ist?
7: Ja.
2: Schwitzt du schon?
7: Nein, schwitze nicht. Das tut man ja im Wasser nicht so schnell.
2: Monika, wie findest du denn hier diese virtuelle Trainerin auf dem Bildschirm?
8: Ehrlich gesagt finde ich es ganz lustig. Ich kann es nicht so ganz ernst nehmen.
9: Ich bin bemüht, voll mitzumachen und mitzukommen, vor allen Dingen, was die Koordination angeht.
2: So, was will sie jetzt von uns?
9: Immer noch die Scherenkombo hoch und hinten Hacke, Pferdespitze.
2: Lias, ich hätte noch eine super wichtige Aufgabe. Und zwar wurde von diesem Sprungbrett dort noch nie eine Arschbombe ins Wasser gemacht. Meinst du, du könntest der allererste Mensch sein?
5: Ja, kriegen wir hin.
2: Das war gut, oder?
10: Das war super.
11: Das war sehr gut.
0: Das ist doch genau das, was man später seinen Kindern erzählen möchte. Damals, als dieses Bad eröffnet hat, ich war der Erste, der eine Arschbombe ins Wasser gemacht hat. Und

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11: Mit Astrid Rolle, guten Morgen. Die Koalitionsspitzen von Union und SPD haben sich auf ein umfassendes Reformpaket verständigt. Zur Stunde werden die Details vorgestellt. So plant die Regierung steuerliche Entlastung im Volumen von 10 Milliarden Euro pro Jahr. Eine ausgeweitete Reichensteuer soll dies mitfinanzieren. Zudem soll es schärfere Regeln für Krankschreibungen geben. Außerdem will Schwarz-Rot die Empfehlungen der Rentenkommission umsetzen. In Ludwigslust in Mecklenburg-Vorpommern sind bei einem Feuer in einem Krankenhaus 2 Menschen ums Leben gekommen. Mehr als 30 wurden verletzt. Feuerwehr und Polizei sind mit einem Großaufgebot im Einsatz. Die gesamte Klinik wurde vorübergehend evakuiert. Die Brandursache ist noch unklar. Und jetzt Nachrichten aus Bremen, Bremerhaven und Niedersachsen.
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11: Die Hafengesellschaft Bremen Ports hat 7 Mitarbeiter gefeuert, weil sie in einer internen Chatgruppe verfassungsfeindliche und pornografische Inhalte geteilt haben soll. 5 von ihnen klagen dagegen. Parallel ermittelt die Bremer Staatsanwaltschaft, weil Bremen Ports Anzeige erstattet hat. Mit Beginn der Sommerferien gilt bei der BSAG ab heute der Ferienfahrplan. Viele Straßenbahn- und Buslinien fahren seltener. Gleichzeitig starten Bauarbeiten. Im Bremer Osten wird die Haltestelle Julius-Brecht-Allee umgebaut. Im Bremer Westen gibt es Kanalbauarbeiten. Die Bremerhavener Grünen-Fraktion verliert eine ihrer Stadtverordneten. Bettina Zeb hat ihr Mandat aus gesundheitlichen Gründen zurückgegeben. Sie war 3 Jahre lang Fraktionssprecherin für Bildung, Kultur und Sport. Ihren Platz in der Fraktion wird Stefan Lücke einnehmen. Das waren die Nachrichten mit Astrid Rolle.
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12: Temperaturen mittlerweile 20 Grad in Bremen, 20 Grad in Bremerhaven, in Nordholz sind wir bei 18 Grad und in Eutin ebenfalls bei 20 Grad. Ansonsten einige Wolken unterwegs heute und die bringen dann im Laufe des Tages vereinzelt auch mal einen Regenschauer mit sich. Die Sonne schaut aber auch zwischendurch immer raus und die Höchstwerte gehen bis zu 25 Grad.
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13: Um 9.32 Uhr A1 Osnabrück Richtung Bremen zwischen Lohne-Dinklage und Vechta 4 Kilometer Stau im Baustellenbereich. A1 Osnabrück Richtung Bremen zwischen dem Dreieck Stur und Bremen-Hemelingen 3 Kilometer stockender Verkehr vor der Baustelle. A7 Richtung Hannover. Zwischen dem Elbtunnel und Heimfeld 7 Kilometer stockender Verkehr. A7 Hannover Richtung Flensburg. Zwischen Hamburg-Heimfeld und dem Elbtunnel 6 Kilometer stockender Verkehr. Die B212 Gannakesee Richtung Norden-Hamm ist in der Überleitung zur B437 Richtung Friedeburg wegen Grünpflege bis morgen 15 Uhr gesperrt. Und die B437 Friedeburg Richtung Rodenkirchen ist in der Überleitung zur B212 Richtung Norden-Hamm. Auch wegen der Grünpflege morgen bis 15 Uhr gesperrt. Bitte folgen Sie dort der Umleitungsbeschilderung. Gute Fahrt!
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12: Es sind ja immer noch einige traurig, dass Deutschland jetzt bei der Fußball-Weltmeisterschaft rausgeflogen ist. Es gibt aber auch Gutes daran.
13: Was denn?
12: Die Erdbebengefahr ist deutlich geringer dadurch. In Mexiko hat nämlich jetzt ja gegen Ecuador 2:0 gewonnen. Und da war die Freude Mexiko so groß, dass alle Menschen beim Tor gleichzeitig hochgesprungen sind, dass ein Erdbeben gemessen wurde. Und ich sag mal so, das ist doch okay. Erdbebengefahr bei uns während der WM gleich null.
13: Ist das wirklich wahr? Ist das eine echte, wahre Geschichte?
12: Ja, ist eine echte, wahre Geschichte.
13: Okay. Denkst du,
12: ich denk mir ja keine Sachen aus. Das ist eine wahre Geschichte.
13: Was heißt denn hier?
12: Guten Morgen.
13: Guten Morgen.
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0: Auch so ein Song, den ich niemals doof finden werde. Kim Wilde, You Keep Me Hanging On hier bei Bremen 1.
1: Um 9.43 Uhr. Wir blicken mal kurz zurück, was Sie heute schon verpasst haben, falls Sie jetzt erst einschalten, damit Sie von morgen wissen, ja, es lohnt sich rechtzeitig einzuschalten. Denn natürlich haben wir die Breminale hier bei uns nochmal nachgespielt, quasi Handbrot gegessen und, und. Denn die Breminale, das ist einfach eine ganz besondere Zeit.
2: Sonne, Sommer, Menschen unterwegs, alle sind glücklich.
3: Die Atmosphäre, das Publikum, das ist super. Die Musik, die hat sich natürlich verändert in den letzten Jahren, ein bisschen moderner, ein bisschen jünger geworden. Gefällt uns nicht alles, aber dann geht man halt weiter, ne? Und geht dahin, wo es einem gefällt.
4: Die Bremer machen einfach gern Party und haben Spaß.
0: Ja, und dann haben wir heute Morgen natürlich auch über die Fußball-WM gesprochen. Ach so. Wissen Sie vielleicht nicht, die läuft noch. Also gibt noch Vereine und Mannschaften, also alles noch gut. Österreich spielt zum Beispiel heute im 16. Finale gegen Spanien. Dieses Spiel beginnt erst um 21 Uhr, kann also im schlimmsten Fall mit Verlängerung und Elfmeterschießen bis Mitternacht dauern. Und deshalb hat der österreichische Bundespräsident Alexander Van der Bellen eine Videobotschaft aufgenommen, in der er sich vor allem an alle Eltern richtet.
5: Jetzt kommen wir zu meiner Bitte im Namen Ihrer Kinder. Lassen Sie sie heute, also am Donnerstag, ein wenig länger aufbleiben. Ja, bis spät in die Nacht hinein Fernsehen ist nicht gut, ich weiß das. Aber drücken Sie diesmal ein Auge zu.
1: Das also eine kuriose Geschichte heute Morgen. Wir haben aber natürlich auch über die tragische, schreckliche Tat in Bremen-Nord gesprochen, die noch immer für Fassungslosigkeit nicht nur in Bremen-Nord, sondern weit darüber hinaus sorgt. Sie erinnern sich, Sie haben es bei uns natürlich gehört, am vergangenen Freitag wurde ein Paar in Bremen-Fegesack getötet. Die 2-jährige Tochter lebt jetzt bei den Großeltern. Und der Vater des Kindes war Spieler und Trainer beim Blumenthaler SV. Zum Gedenken und auch um Spenden zu sammeln, engagiert sich gerade ganz Bremen-Nord und auch der Blumenthaler SV plant ein Benefitspiel. Mittlerweile sind schon über 280.000 Euro an Spenden zusammengekommen und auch der Ortsamtsleiter Gunnar Skolik hat mit so viel Engagement nicht gerechnet.
6: Ja, das macht natürlich was mit einem. Also wo der große Schatten geworfen wurde, ist dann eben auch ein bisschen Licht, muss man sagen. Ich glaube, Bremen-Nord rückt enger zusammen, das ist richtig, aber die Gesellschaft rückt immer zusammen, wenn es schwierig wird. Das zeichnet uns so ein bisschen ja auch aus. Also das macht einem ein bisschen Mut, obwohl es wirklich eine unschöne Situation ist.
0: Ja, und außerdem beginnt heute das Wochenende an der Jade. Offizieller Fassanstich ist um 18.40 Uhr auf der Bunter Kai-Bühne. Durchgeführt wird der durch den Oberbürgermeister von Wilhelmshaven, von Carsten Feist. Mit dem haben wir heute Morgen telefoniert und er geht sehr ehrgeizig an das Thema Fassanstich ran.
7: Aber ich habe mir vorgenommen, heute maximal 2 Schläge zu brauchen. Letztes Jahr waren es 2,5 und das wird heute klappen. Mit 2 Schlägen ist der Hahn drin und dann gibt's Freibier.
1: Mit 2 Schlägen ist der Hahn drin. Das ist einfach ein guter Satz.
0: Schönen guten Morgen zusammen.

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1: Tja. Und das war nicht Britta Opperfiss. Ja. Ich muss bei Klaus Lage immer mitsingen.
2: Ja.
1: Gibt es Menschen, die bei diesem Song nicht mitsingen?
2: Also innerlich singe ich jedes Mal mit.
1: Ja, da muss man mitsingen. Mhm. Wenn du nicht mitsingst, was gibt es gleich bei dir, weil du wirst ab 10 Uhr hier übernehmen?
2: Es gibt eine Sendung.
1: Sehr gut.
2: Sehr vielen der größten Hits aller Zeiten. Und Till Kulwis ist unterwegs gewesen und ist ausgestiegen. Also lass mal aussteigen, so heißt ja seine Reihe.
1: Kenn ich.
2: Und er ist auch heute wieder ausgestiegen. Und ich glaube, er ist aus einer Straßenbahn ausgestiegen, weil die hält nämlich ganz in der Nähe. Er war im Schulmuseum in Bremen. Am ersten Ferientag kann er ja mal erzählen, was man da erleben kann.
1: Wir haben aber heute Morgen gelernt, dass es gar nicht die größten Hits aller Zeiten sind, sondern mengenerprobte Hitauswahl. So wird das nämlich heute beim Summerless City Fest in Weihe genannt. Mengenerprobte Hitauswahl von Bremen 1. Viel Spaß mit Britta Opoff.

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1: Mit Astrid Rolle. Koalition einigt sich auf Steuerentlastungen und Arbeitsmarktreformen. Zwei Menschen sterben bei Klinikbrand in Mecklenburg-Vorpommern. Russland fliegt heftige Angriffswelle gegen Ukraine. Das Wetter zunächst freundlich, später Regen bis 25 Grad. Die Spitzen von Union und SPD haben in Berlin ihre Reformpläne vorgestellt. Bundeskanzler Friedrich Merz sprach dabei von einem guten Tag. Einzelheiten von Christiane Rüther.
2: Es gibt viele verschiedene Themenbereiche, bei denen sich die Regierungskoalition nun geeinigt hat. Ein Punkt: Steuerentlastungen. Das Volumen liegt bei 10 Milliarden Euro. Profitieren sollen vor allem kleine und mittlere Einkommen und hier vor allem Familien mit Kindern. Gegenfinanzieren will die Regierung das unter anderem mit einer Ausweitung der Reichensteuer. Weiterer Punkt: Die Bundesregierung plant, die Regeln für Krankschreibungen zu verschärfen. So muss die Arbeitsunfähigkeitsbescheinigung künftig verpflichtend schon ab dem ersten Tag vorliegen. Die telefonische Krankschreibung wird abgeschafft. Zudem sollen die Vorschläge der Rentenkommission bis Jahresende umgesetzt und Bürokratie abgebaut werden.
1: Beim Brand eines Klinikums in Ludwigslust in der Nähe von Schwerin sind zwei Patienten ums Leben gekommen. Ein weiterer Mensch wurde verletzt. Anja Bauer berichtet.
3: Nach Angaben der Polizei war das Feuer gegen 16:30 in einem Patientenzimmer ausgebrochen. Dabei sei auch der Dachstuhl der Radiologie in Brand geraten. Das Krankenhaus wurde vollständig evakuiert. Patienten seien an einem sicheren Ort auf dem Gelände versorgt worden. Die Notaufnahme war zeitweise nicht zugänglich. Inzwischen ist sie aber wieder freigegeben worden. Die Feuerwehr habe bereits mit den Nachlöscharbeiten begonnen, sagte ein Sprecher dem NDR. Ob es sich bei den beiden Toten um die Patienten handelt, in deren Zimmer das Feuer ausgebrochen war, ist noch unklar. Auch zur Brandursache konnten die Behörden noch keine Angaben machen.
1: Russland hat eine außergewöhnlich heftige Angriffswelle auf die Ukraine geflogen. Allein in der Hauptstadt Kiew wurden nach Angaben von Bürgermeister Vitali Klitschko mindestens 13 Menschen getötet. Es sei der schwerste Angriff auf Kiew gewesen seit Kriegsbeginn, so Klitschko. Auch in anderen Städten der Ukraine, darunter Saporischschja im Südosten sowie Sumy und Charkiw im Nordosten des Landes, gab es Berichten zufolge Luftalarm und Explosionen. Die Hafengesellschaft Bremen Ports hat 7 Mitarbeitern gekündigt, weil sie in einer internen Chatgruppe verfassungsfeindliche und pornografische Inhalte geteilt haben sollen. Von den Kündigungen hat Buten und Binnen aus Kreisen des Aufsichtsrats von Bremen Ports erfahren. Peter Behrendt berichtet.
4: 5 der 7 Beschuldigten klagen demnach gegen ihre Entlassung. Anfang Mai waren die Vorwürfe gegen die Bremen Ports Mitarbeiter bekannt geworden. Zunächst waren sie daraufhin freigestellt worden. In dieser Woche wurde nun der Aufsichtsrat der Hafengesellschaft über die Kündigungen informiert. Parallel ermittelt die Bremer Staatsanwaltschaft, weil Bremen Ports Anzeige erstattet hatte. Dabei geht es auch um Vorwürfe wie Diebstahl und Arbeitszeitbetrug. Bremen Ports war intern auf die mutmaßlichen Vergehen der 7 Mitarbeiter aufmerksam gemacht worden.
1: Das neue Westbad in Bremen-Walle öffnet heute für Badegäste. Gestern hatte Bremens Sportsenatorin Eva Högel das Bad offiziell in Betrieb genommen. Das Westbad hat 5 Becken im Inneren und einen Außenbereich. Eine neue KI-Technik soll für mehr Sicherheit beim Schwimmen sorgen. Der Neubau des Westbads dauerte 3 Jahre und kostete mehr als 30 Millionen Euro. Das waren die Nachrichten mit Astrid Rolle.
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5: Zurzeit 20 Grad in Bremen, wir haben 20 Grad auch in Bremerhaven, wir haben 19 Grad in Cuxhaven und 21 Grad in Oldenburg und Diepholz. Im Laufe des Tages dann Höchstwerte zwischen 19 und 25 Grad. Es gibt dazu erstmal einen sehr freundlichen Vormittag. Sonne ist dabei, ein paar Wolken sind dabei. Allerdings wird sich das im Laufe des Tages dann so ein bisschen ändern, denn von der Nordsee her kommen so langsam dichte Wolkenfelder ran und die Wolkenfelder sind nicht ganz ohne, die haben nämlich schauerartigen Regen mit dabei und da gibt's spätestens gegen späten Mittag so eine Linie Meppen, Oldenburg, Cuxhaven, die macht uns alle nass. Das zieht dann irgendwann südostwärts weiter und dann wird's wieder ein bisschen freundlicher und Höchstwerte hatte ich glaube ich gesagt, nee, habe ich noch nicht, 19 bis 25 Grad, also eigentlich wie gestern. Wind, ja, heute mal erstmal Südwest, dann West, dann Nordwest, mäßig bis frisch, an der Küste auch mal stark.
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5: 10:04 ist es jetzt und es geht hier los mit einer Gefahrenmeldung, die gerade reinkommt für die A27, Walsrode Richtung Bremen. Zwischen Walsrode West und Verden-Ost liegen Holzteile auf der Fahrbahn. A1, Osnabrück Richtung Bremen, zwischen Lohne, Dinklage und Vechta, 4 Kilometer Stau im Baustellenbereich. A1, Osnabrück Richtung Bremen, zwischen Dreieck Stur und Bremen-Hemelingen, 3 Kilometer stockender Verkehr vor der Baustelle. Und A7, Flensburg Richtung Hannover, zwischen Hamburg-Stellingen und Heimfeld, 15 Kilometer stockender Verkehr. Nochmal A7, Hannover Richtung Flensburg, zwischen Hamburg-Heimfeld und dem Elbtunnel gibt es dann noch 6 Kilometer stockenden Verkehr. Und die B212, Ganderkesee Richtung Nordenham, ist in der Überleitung zur B437 Richtung Friedeburg wegen Grünpflegearbeiten bis morgen Nachmittag 15 Uhr gesperrt. Bin ich mal gespannt, ob diese pünktlich fertig werden. So, und dann gibt's noch was für die B437. Das passt ja. Friedeburg Richtung Rodenkirchen. Die ist nämlich in der Überleitung zur B212 Richtung Nordenham ebenfalls bis 15 Uhr morgen wegen Grünpflegearbeiten gesperrt. Folgen Sie einfach der Umleitungsbeschilderung und kommen Sie gut an.
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5: Einen schönen Donnerstag wünsche ich Ihnen und viel Spaß in den nächsten Minuten mit David Bowie und China Girl. Und es sind sogar 5,5 Minuten. So wunderbar lang ist dieser tolle Song.
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Schönen Donnerstag, Bremen 1 ist hier und es ist nicht irgendein Donnerstag. Wir haben den ersten Ferientag, das heißt also überall in Bremen, in Bremerhaven, in Niedersachsen hört man es noch leise schnarchen in vielen, vielen Kinderzimmern. Zu Recht. Lassen wir die doch alle mal richtig schön lange ausschlafen. Die haben es sich verdient nach einem langen Schuljahr. Und auch die Lehrkräfte sind natürlich dabei und sind vielleicht auch gerade dabei, ordentlich zu rüsseln. Kleinen Schnarcher loszulassen. So, es ist aber ja nicht nur der erste Ferientag. Heute ist ein ganz besonderer Tag. Es ist gefühlt mein Tag. Es ist der Hab-ich-vergessen-Tag. Ist das nicht toll? Ich habe ihn sogar schon gefeiert, den Hab-ihn-vergessen-Tag. Und zwar, indem ich vergessen habe, dass ich gar nicht mit dem Fahrrad zur Arbeit kommen wollte und auf halbem Weg wieder umdrehen musste, da ich aus strategischen Gründen mein Fahrrad zu Hause brauche heute und nicht bei der Arbeit und nachher noch woanders hin muss und so weiter. Ist auch egal. Auf jeden Fall habe ich direkt etwas vergessen, durfte also nochmal umdrehen. Und auch unsere Musikchefin zum Beispiel hier bei Bremen 1 hat den Hab-ich-vergessen-Tag schon gefeiert. Sie hat nämlich ihren Schlüssel für ihr Büro vergessen. Ganz traumhaft. Aber wer weiß, vielleicht gehören sie ja auch zu denen, für die der Hab-ich-vergessen-Tag der Tag schlechthin ist.

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6: Berlin. Die Top-Lüüt von der Koalition und Union und SPD sind übereins kommen, das gibt ein groß Reformpaket. 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Man von der Nordsee her trägt dichte Wolken rin und die dat auch wat schuhen kann. Gegen Mittag stört die ob ein Linie Möppen, Ollenborg, Cuxhoven. An Nachmittag trägt der Regenwolken nur Südosten wieder. Achteran lockert das Wetter ab und die Sonne kommt rot. Das Thermometer krabbelt ob 22 bis 25 Grad, ob die Insel nicht mehr als 19 Grad. Der Wintertau weit in Morten bis frisch, heit dreht von Südwest über West ob Nordwest. An der See auch dichte bit stürmische Böen. Tokom Nacht, an der See mol mehr, mol weniger Wolken und die dat ober auch mol plattern kann. In Binnenland bloß ein paar Wolken und dröig dat ganze bit bi 12 bit 16 Grad. Morgen dröig mit ein beten Sonnenschein und obstigen Wolken hier und dort kann dat auch mol plattern mit 18 Grad ob die Inseln in Binnenland 20 bit 22 Grad. 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
1: Und zwar um 10.36 Uhr und es geht hier los mit der A1 Osnabrück Richtung Bremen. Zwischen Lohne-Dinklage und Vechter gibt es 3 Kilometer Stau. A1 Osnabrück Richtung Bremen zwischen Dreieck Stur und Bremen-Hemmeling 3 Kilometer stockender Verkehr vor der Baustelle. A7 Flensburg Richtung Hannover zwischen Hamburg-Othmarschen und Heimfeld 10 Kilometer stockender Verkehr. Und dann machen wir mal weiter mit der B212 Ganderkesee Richtung Norden-Hamm. Die ist in der Überleitung zur B437 Richtung Friedeburg gesperrt. Und zwar wegen Grünpflegearbeiten bis morgen 15 Uhr. Und das ist auch auf der B437 Friedeburg Richtung Rodenkirchen der Fall, und zwar in der Überleitung zur B212 Richtung Nordenham. In beiden Fällen bitte der Umleitungsbeschilderung folgen. Kommen Sie gut an!
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1: Einen wunderschönen Donnerstag wünsche ich Ihnen so. Und ich finde, dass das der Song, der jetzt gleich kommt, von Heroes del Silencio, Entre dos Tierras, ist ein perfektes Beispiel dafür, dass Musik bestimmte Emotionen auslösen kann und ein Gefühl vermitteln kann. Denn jedes Mal, wenn ich den Song höre, habe ich das Gefühl, ich stehe irgendwo auf dem Deich und mir pustet ein wirklich ganz fester Wind vom Wasser entgegen. Keine Ahnung, was Sie für ein Gefühl haben bei dem Song. Sie können es ja mal ausprobieren in den nächsten ungefähr 4 Minuten.
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der Donnerstag. Vormittag auf Bremen 1 und ganz ehrlich, die Nachrichten sind ja immer wieder gespickt von schaurigen Meldungen. Da freut man sich, ehrlich gesagt, wenn man einfach mal was Positives vermelden darf. Und es geht hierbei um Kegelrobben. Und das sind ja die größten Raubtiere, die wir haben an der Wattenmeerküste. Und die gute Nachricht, im Wattenmeer und vor Helgoland ist der Bestand an Kegelrobben wieder angewachsen. Was aus einem Bericht des gemeinsamen Wattenmeersekretariats in Wilhelmshaven hervorgegangen ist. Es wurde gezählt und die Gesamtzahl ist im Vergleich zu 2025 um 3,6% und die Anzahl der Jungtiere sogar um 11% gestiegen, was tatsächlich so ähnlich ist wie in den Jahren davor und was eine sehr, sehr erfreuliche Entwicklung ist. Übrigens, die meisten Jungtiere sind im niederländischen Teil des Wattenmeers gezählt worden, gefolgt dann von Helgoland und von Niedersachsen. Ist das schön? Ja, und wenn Sie mal an der Küste unterwegs sind, drücke ich Ihnen natürlich die Daumen, dass Sie auch mal welche zu Gesicht bekommen. Auf irgendeiner Sandbank regeln die sich ja eigentlich immer und sind sehr, sehr niedlich. Schönen Donnerstag.

0: Schönen Donnerstag. Vormittag, Bremen 1 hier und Paul Young. Oh, er hat viel mehr gesungen als nur Come Back and Stay oder Forever I, Wherever I Lay My Head is My Home. Every Time You Go Away, das ist genau der Song, den Sie gleich bei uns hören. Können gerne ein bisschen mitschwufen und haben noch eine Minute Zeit, um sich vorzubereiten.
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1: Mit Astrid Rolle. Koalition einigt sich auf Steuerentlastungen, Bürokratieabbau und Arbeitsmarktreformen. Zwei Menschen sterben bei Klinikbrand in Mecklenburg-Vorpommern. Urteil im Streit um Bremer Ausbildungsfonds wird erwartet. Das Wetter zunächst freundlich, später Regen bei 19 bis 25 Grad. Der Koalitionsausschuss von Union und SPD hat sich auf ein Reformpaket geeinigt. Am Vormittag wurden die Ergebnisse vorgestellt. Kanzler Friedrich Merz kündigte mehr als 30 Maßnahmen zur Stärkung von Wirtschaft, Arbeitsmarkt und Sozialstaat an, berichtet Isabel Karras aus Berlin.
2: Geplant sind unter anderem Steuerentlastungen für mittlere und geringe Einkommen. Nach Angaben von SPD-Chef Lars Klingbeil sollen Familien mit Kindern am stärksten profitieren. Spätestens 2028 soll erreicht werden, dass sie um bis zu 600 Euro im Jahr entlastet werden. Am Arbeitsmarkt sollen sachgrundlose Befristungen, also befristete Arbeitsverträge ohne konkreten Grund, künftig bis zu 48 Monate möglich sein. Zudem wird die telefonische Krankschreibung abgeschafft. Eine Arbeitsunfähigkeitsbescheinigung soll wieder ab dem ersten Krankheitstag erforderlich sein. Daneben bekräftigte Merz die Pläne der Koalition für die Reform der gesetzlichen Rente und der Krankenversicherung.
1: In Ludwigslust in Mecklenburg-Vorpommern hat es heute früh einen Großbrand in einem Krankenhaus gegeben. Dabei kamen zwei Menschen ums Leben. Ein Mensch erlitt eine Rauchgasvergiftung. Feuerwehr und Polizei waren mit einem Großaufgebot im Einsatz. Warum das Feuer ausbrach, ist unklar. Möglicherweise seien die Flammen in einem Patientenzimmer entstanden, sagte ein Sprecher. Der betroffene Teil der Klinik wurde evakuiert. Patienten wurden in anderen Bereichen in Sicherheit gebracht. Google muss nach einem Urteil des Europäischen Gerichtshofs eine Wettbewerbsstrafe in Höhe von 4,1 Milliarden Euro zahlen. Das Gericht hat bestätigt, dass der Online-Konzern seine Marktposition unzulässig ausgenutzt hat. Der Konzern hatte es Handyherstellern nur erlaubt, den App Store auf ihren Geräten anzubieten, wenn sie gleich ein ganzes Paket aus Google-Apps mitinstallieren. Google hatte im Jahr 2018 gegen das Urteil der Vorinstanz geklagt und scheiterte nun damit. Im Prozess um den Bremer Ausbildungsfonds könnte heute ein Urteil fallen. Hunderte Bremer Firmen haben geklagt. Aus der Nachrichtenredaktion Katrin Martens.
3: In dem Verfahren geht es um zunächst 9 Unternehmen, die sich dagegen wehren, dass Bremen eine Ausbildungsabgabe von ihnen verlangt. Ob zu Recht, das soll das Verwaltungsgericht heute entscheiden. Nach einer ersten Tendenz hält das Gericht die Klage möglicherweise für unbegründet. Seit 2025 fordert Bremen als erstes Bundesland eine Umlage, um Ausbildung zu fördern. Unternehmen zahlen je nach Größe in einen Fonds ein. Diejenigen, die ausbilden, bekommen Geld zurück. Viele Betriebe halten die Abgabe für verfassungswidrig. Bremen habe damit seine Kompetenzen als Gesetzgeber überschritten, sagen sie.
1: Der Zoll in Hannover hat zusammen mit der Polizei Oldenburg über mehrere Monate mehr als 1,2 Tonnen Cannabis sichergestellt. Das Rauschgift hat demnach einen Marktwert von etwa 12 Millionen Euro. In Zusammenarbeit mit dem polnischen Grenzschutz wurden außerdem 8 Männer in Polen festgenommen. Sie stehen in Verdacht, Cannabis in Seekontainern von Thailand nach Europa geschmuggelt zu haben. 2 der Beschuldigten kommen aus dem Kreis Diepholz. Sie sollen für die Logistik zuständig gewesen sein. Das waren die Nachrichten mit Astrid Rolle.
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4: Ja, da bin ich aber sehr gespannt, ob es heute mal ein bisschen Regen gibt. In den vergangenen Tagen war das ja nicht so richtig der Fall. Also sagen wir mal zumindest in Bremen. Ansonsten hat es natürlich teilweise schon ganz ordentlich geregnet. Aber es ist tatsächlich ein Regenband unterwegs. Es erstreckt sich zurzeit so zwischen Amsterdam und Aarhus in Dänemark und ist so ein richtiger Streifen und zieht so ganz langsam ostwärts und wird uns wohl alle irgendwann im Laufe der nächsten Stunden erreichen. Die einen mehr, die anderen weniger. Auch wenn es ja im Moment sehr hübsch aussieht, mit viel Sonne und ein paar Wolken. Ja, und wenn dann der Regen durchgezogen ist, machen wir mit Sonne und Wolken auch übrigens weiter. Und das Ganze bei Höchstwerten heute zwischen 19 und 25 Grad.
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4: 11:04 ist es jetzt. A1 Osnabrück Richtung Bremen. Zwischen Lohne, Dinklage und Vechta gibt es 3 Kilometer Stau. A1 Osnabrück Richtung Bremen. Zwischen Dreieck Stur und Bremen-Hemelingen 3 Kilometer stockender Verkehr vor der Baustelle. A7 Flensburg Richtung Hannover. Zwischen Hamburg-Othmarschen und Heimfeld gibt es 10 Kilometer stockenden Verkehr. Und dann kommen wir zur B212 und zu den Grünpflegearbeiten. Also die B212 Ganderkeseen Richtung Norden Hamm ist in der Überleitung zur B437 Richtung Friedeburg bis morgen 15 Uhr wegen Grünpflegearbeiten gesperrt. Und die B437 Friedeburg Richtung Rodenkirchen ist in der Überleitung zur B212 Richtung Norden Hamm ebenfalls wegen Grünpflege bis morgen 15 Uhr gesperrt. Sie folgen am besten einfach der Umleitungsbeschilderung. Und ich wünsche allen, die unterwegs sind, eine gute Fahrt.
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4: Ich weiß ja nicht ganz genau, ob unser Reporter Till Kohlwiss eigentlich weiß, dass die BSAG auf Ferienfahrplan umgestellt hat. Also für seine Reihe, lass mal aussteigen. Da kann er ja nicht ganz so oft aussteigen, weil die Buslinien und Straßenbahnlinien ja ausgedünnt sind, also entsprechend ein bisschen seltener fahren. Nun, als er im Schulmuseum in Bremen gewesen ist, die heutige Folge, da fuhr noch alles nach Plan. Und er ist ausgestiegen. Und was er da erlebt hat im Schulmuseum, das hören Sie in ein paar Minuten.
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0: Erster Ferientag der Sommerferien in Bremen, in Bremerhaven, auch in ganz Niedersachsen. Ja, die Jammerlappen sind gerade weggelegt, irgendwo in der Kommode, am besten ganz weit nach hinten. Vielleicht können Sie sich ja noch an Ihr allererstes Schulzeugnis erinnern. Oh ja, ich schon. Es war handgeschrieben von meiner Grundschullehrerin Frau Krohn, wirklich in Schönschrift. Das sah so toll aus und da gab es auch noch keine Zahlen, sondern überall nur Text. Text für alle möglichen Fächer. Ach, es war ganz wundervoll. Macht auch Spaß, sich das heute nochmal anzugucken. So, es gibt einen Ort in Bremen, an dem kommen ohne Zweifel jedem wieder Erinnerungen an diese Zeit hoch.
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0: Genau, und zwar beim Schulmuseum Bremen. Bremen 1 Reporter Till Kohlwiss ist ja jede Woche unterwegs mit Bus und Bahn irgendwo in Bremen, Bremerhaven und Niedersachsen. Und dieses Mal hat er sich in Bremen auf den Weg gemacht mit der Straßenbahnlinie 3 Richtung Weserwehr.
2: Hohwisch. So, da bin ich hier gelandet beim Schulmuseum, habe in einer Vitrine ein Gefäß entdeckt und da schwimmen so, ja, ich würde sagen, irgendwelche Würmer drin. Was ist das bitte?
3: Wir sehen hier vor allen Dingen die menschlichen Parasiten, den Bandwurm und den Spulwurm, was nämlich veranschaulicht, dass man um 1900 versucht hat, den Kindern Hygiene beizubringen. Man muss sich vorstellen, die Hasstädter Kinder und in vielen anderen Stadtteilen auch haben keine Bäder zu Hause, sondern ein Plumpsklo im Hof oder ähnliches. Und man muss ihnen jetzt beibringen, dass sie kein dreckiges Obst essen sollten, dass sie kein Fleisch essen sollten, was nicht im Schlachthof ordentlich geschlachtet worden ist.
2: Sie kennen sich ja sehr gut aus hier. Wer sind Sie und was machen Sie hier?
3: Mein Name ist Frauke Hellwig. Ich bin die Museumsleiterin hier seit 2009. Das heißt, ich hatte schon viele Jahre Zeit, mich mit der Bremer Schulgeschichte zu befassen.
2: Jetzt sind wir in einem Klassenraum angekommen. Ja, alte Holztische und Bänke stehen hier auf jeden Fall in Reih und Glied.
3: Das ist eigentlich die typische Einrichtung um 1900. Wir befinden uns ja auch in einem Bau von 1904. Also wenn wir jetzt in die historische Zeitreise gehen, dann ist ein Teil immer zu lernen, wie habe ich mich überhaupt im Unterricht zu benehmen und wie funktioniert Disziplin in der typischen Pauk- und Drillschule, sagt man. Und das machen wir jetzt mal vor. Auf 1 ziehe ich die Schiefertafel zu mir, bei 2 halte ich sie über die Bank und bei 3 sollte ich sie leise auf den Tisch legen.
2: Hat funktioniert? Es gibt keine Strafe, Frau Hellwig. Auf den nächsten Raum. Die NS-Zeit spielt hier eine ganz wichtige Rolle. Und hier gibt es Schubladen, die kann man dann so rausziehen. Zum Beispiel hier Kinderleben steht hier.
3: Und hier sieht man ein Beispiel, was ich sehr beeindruckend finde. Ein typisches Gesellschaftsspiel, was sehr stark auch zeigt, dass man auch in Spielen manipulieren kann. Das Spiel hat den Titel Die Reichsautobahn im Großdeutschen Reich. Gleichzeitig lernen die Kinder hier, dass Österreich und der Sudetengau schon angeschlossen worden sind mit einem Brettspiel, was es später noch gibt als Reise durch Europa oder Reise durch die Welt. Hier lernen die Kinder, was die Nationalsozialisten erobert haben und warum sie so in Anführungszeichen fortschrittlich sind.
2: Und das kann man alles entdecken hier im Schulmuseum.
3: Im schönen Bremer Stadtteil Hasstedt.
0: So, und wenn Sie wollen, dann können Sie sich beim Besuch im Museum natürlich auch verkleiden. Also sich selber passend in die Vergangenheit versetzen, wie das Ganze aussieht. Das sehen Sie und zwar auf bremen1.de oder Sie gucken sich das Foto in unserem Bremen 1 WhatsApp-Kanal an.
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8: So, wir sagen es, wie es ist. Der Regen zieht so langsam den Vorhang zu und dahinter blinzelt dann am Nachmittag die Sonne wieder hervor. Ganz trocken wird es nicht. Einzelne Schauer mischen auf jeden Fall mit und das Ganze bis zum Abend. Und der Wind pfeift gerade an der Küste ganz ordentlich um die Ohren. Der kommt in Teilen erstmal aus Südwest und später dann aus Nordwest. Also dreht ganz ordentlich.
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8: Und zwar um 11.30 Uhr. A1 Osnabrück Richtung Bremen. Zwischen Lohne, Dinklage und Vechta gibt es 3 Kilometer Stau. A1 Osnabrück Richtung Bremen. Zwischen Dreieck Stur und Bremen-Hemelingen 4 Kilometer stockender Verkehr vor der Baustelle. A7 Richtung Hannover. Zwischen Elbtunnel und Heimfeld 7 Kilometer stockender Verkehr. Und A27 Bremerhaven Richtung Bremen. Zwischen Rastplatz Osterwiesen und Bremen-Hornlehe gibt es 3 Kilometer Stau. Die B212 Ganderkesee Richtung Nord Hamm ist in der Überleitung zur B437 Richtung Friedeburg wegen grünflebiger Arbeiten bis morgen 15 Uhr gesperrt. Und die B437 Friedeburg Richtung Rodenkirchen ist in der Überleitung zur B212 Richtung Nordenham ebenfalls wegen Grünpflegearbeiten bis morgen 15 Uhr dicht. Folgen Sie in beiden Fällen bitte der Umleitungsbeschilderung.
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8: So, und in diesen Wochen, und das ist kein Zufall, denn es sind Sommerferien, versuchen auch manche kurzzeitig noch irgendwo sich ein Ferienhaus zu buchen oder eine Ferienwohnung. Aber wir haben es ja alle im Laufe der letzten Jahre gelernt. Manchmal gibt es die Ferienwohnung, die man da buchen will, in Wirklichkeit gar nicht. Und dann kommst du an und stehst plötzlich vor einem Haus, das gar nicht da ist oder bei dem einem die Bewohner erschrocken entgegengucken, weil sie schlichtweg nicht vermietet sind. So, wie erkenne ich Betrug bei Ferienhäusern? Wir versuchen es in ein paar Minuten mal rauszukriegen.
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0: Und da sitzen sie und essen Cornflakes, so ein bisschen müde noch, haben halt Sommerferien. So ist es, glaube ich. Heute ist der erste Ferientag im Land Bremen und auch in Niedersachsen. Und viele haben natürlich schon gebucht, viele Familien. Manche allerdings entscheiden sich da ja auch dann doch noch ganz spontan zu einem Urlaub und versuchen auch kurzfristig noch eine Ferienwohnung zu kriegen. Und über Online-Plattformen machen das die meisten mittlerweile, was praktisch ist, allerdings leider auch nicht immer sicher. Das weiß auch Bremen 1 Kollegin Katrin Risch aus der Verbraucherredaktion, die das jetzt mal an einem konkreten Fall zeigt, also worauf müssen wir achten?
1: Die Täter gehen inzwischen echt unglaublich professionell vor und kassieren für Häuser, die denen gar nicht gehören oder manchmal auch noch nicht mal existieren. In unserem Fall gab es eine vermeintlich seriöse Website, die hatte ein Impressum, es gab ein Facebook-Profil dazu und sogar ein echtes Ferienhaus. Die Familie kannte das Haus sogar vom Vorbeifahren und wusste genau, wo es steht. Claudia Vollmer.
2: Ich habe es auch meinem Sohn gezeigt oder den Söhnen, die haben ja meistens mit Technik ein bisschen mehr Ahnung und die haben gesagt, nee, jetzt solltet nichts auf dem Faken. ChatGPT lässt man ja auch schon mal über irgendwelche Sachen laufen und er sagt auch so, nee, erstmal kein Fake. Ja, und dann bucht man halt.
1: Auch die Preise waren jetzt nicht verdächtig billig oder so. Und genau das macht die Sache so schwierig. Viele Warnsignale, die man früher kannte, die fehlen heute einfach. Die klassischen Tipps wie umgekehrte Bildersuche im Netz, also taucht das Haus oder die Wohnung in einem anderen Zusammenhang auf oder von einem anderen Vermieter, die entlarven schon einige Scams. Aber halt längst nicht mehr alle.
0: Ja, es wird also eindeutig komplizierter, seriöse Angebote von Fake-Angeboten zu unterscheiden. Aber wie kann man das denn merken?
1: Ja, leider hat die Familie es auch erst am Tag der Anreise gemerkt. Also das Geld, 1700 Euro, das war weg und die Erholung auch. Aber in dem Fall gab es etwas, das im Nachhinein so ein bisschen auffällt. Es gab nämlich keine Telefonnummer im Impressum der Homepage. Und die Kommunikation, die lief nur schriftlich. Experten raten deshalb, vor der Buchung am besten mit dem Vermieter zu telefonieren. Dabei merkt man oft ziemlich schnell, ob jemand das Objekt wirklich kennt. Also man kann so ein bisschen nach der Ausstattung fragen, nach Besonderheiten des Hauses. Also einfach nach kleinen Details. Wer da ausweicht oder gar keinen persönlichen Kontakt zulässt, bei dem sollte man eher vorsichtig werden. Und ein weiterer wichtiger Punkt ist auch das Geld. Eine Anzahlung sollte nur um die 20% hoch sein. Bei Betrugsmaschen werden oft direkt 50% gefordert und dann der Rest sogar ziemlich zeitnah danach.
0: Also das heißt, kritisch bleiben, nicht schon vor lauter Urlaubsvorfreude unvorsichtig werden. Aber es gibt natürlich immer noch mehr Tipps, um da auf Nummer sicher zu gehen, oder?
1: Ein Tipp, der klingt ein bisschen oldschool, der kann aber echt sehr hilfreich sein. Einfach mal bei der Tourismusinformation vor Ort nachfragen. Die gibt's ja nach wie vor in vielen Urlaubsregionen und die wissen meistens genau, wem ein Ferienhaus gehört und über welche Wege es normalerweise vermietet wird. Und wer private Ferienimmobilien lieber doch über große Buchungsplattformen mieten will, die werden schon sehr gut geprüft, aber auch da gibt's keine absolute Sicherheit. Da sollte man dann darauf achten, dass die Kommunikation und Bezahlung auch tatsächlich über diese Plattform laufen. Denn sobald jemand versucht, das Gespräch auf private E-Mail-Adressen oder Messenger-Dienste zu verlagern, oft mit dem Argument, die Vermittlungsgebühr zu sparen, dann sollte man hellhörig werden und im Zweifel lieber die Finger davon lassen.
0: Ja, Katrin Risch aus der ARD-Verbraucherredaktion über möglichen Betrug bei Ferienwohnungen und Ferienhäusern. Also vom Buchen auf jeden Fall nochmal kritisch aufs Angebot gucken, bevor der Buchen-Knopf gedrückt wird. Und wir wünschen Ihnen natürlich, dass Sie immer nur die richtige Wohnung buchen.

Schön, oder? Carly Rae Jepsen war das auf Bremen 1 und Call Me Maybe. Und wir gehen jetzt einige Schritte zurück, was die Jahrzehnte betrifft. Und zwar zurück ins Jahr 1974. Für mich auf jeden Fall das Jahr, in dem ich mich zum ersten Mal so richtig gut an Kindergarten erinnern kann. Und was lief damals im Radio? Hören Sie jetzt auf Bremen 1. Billy Swan, I Can Help.

Hier ist der Bremen 1 Verkehrsservice aktuell mit einer Gefahrenmeldung. Vorsicht auf der A1 Bremen Richtung Hamburg. Zwischen Dibbersen und Hittfeld liegen Spanngurte auf der Fahrbahn. Kommen Sie gut an.

0: 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Ja, Donald Trump schäumt ja immer gerne vor Wut, wenn amerikanische Unternehmen in Europa Ärger bekommen. Jetzt dürfte er vermutlich im Dreieck springen, denn der Google-Konzern wird von der EU ziemlich dick zur Kasse gebeten. Mehr als 4 Milliarden Euro Strafe muss Google zahlen. Die Klage dagegen hat das höchste EU-Gericht jetzt abgeschmettert. Warum Google zahlen muss? Sie hören es gleich, und zwar um 12 Uhr bei Severino Melchiore in der Rundschau auf Bremen 1.
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0: Zum Thema Google und Geld und Strafe. Da können Sie aus den 4 Millionen, die ich scheinbar eben gesagt habe, gerne Milliarden machen. Ansonsten wären das für Trump ja ohnehin nur Peanuts. Und warum Google zahlen muss, hören Sie trotzdem gleich in der Rundschau. Oh, yeah.

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1: Mit Severino Melchiore. Guten Tag. Einigung. Schwarz-rote Regierung stellt Pläne für Reformen vor. Erfolg. Europol zerschlägt internationales Missbrauchsnetz. Fußball-Bundesliga. Werder startet beim SC Freiburg in neue Saison. Das Wetter. Am Nachmittag mal mehr, mal weniger freundlich. Gegen Abend vereinzelt Regen. Bis 25 Grad. Der Herbst der Reformen von Bundeskanzler Friedrich Merz hat lange auf sich warten lassen. Ein knappes Jahr später als angekündigt hat sich die Bundesregierung auf einige größere Reformen geeinigt. Gestern Abend im Kanzleramt saßen die Spitzen der Koalition mehr als 7 Stunden zusammen, um die Eckpunkte festzuzurren. Und das ist auch gelungen, wie die Koalitionsspitzen heute Vormittag in Berlin mitgeteilt haben. Isabel Karas kennt die Einzelheiten.
2: Bundeskanzler Friedrich Merz sprach von einem guten Tag für Deutschland und sieht die Koalition auf Kurs.
3: Wir wollen Deutschland wieder flott kriegen. Jetzt ist klar, dass das möglich ist.
2: SPD-Co-Vorsitzende Bärbel Baas stellte vor allem die geplanten Reformen am Arbeitsmarkt in den Mittelpunkt. Angedacht sind längere sachgrundlose Befristungen, also befristete Arbeitsverträge ohne konkreten Grund, mehr Qualifizierung für junge Menschen ohne Berufsabschluss und eine engere Vermittlung in neue Jobs. CSU-Chef Markus Söder hob den geplanten Bürokratieabbau hervor. Unternehmen sollen unter anderem weniger Berichte an Behörden liefern müssen und schneller Genehmigungen erhalten. SPD-Chef Lars Klingbeil warb für die Steuerreform. Sie solle vor allem mittlere und geringe Einkommen entlasten und dafür sorgen, dass sich Arbeit mehr lohne, gerade für Familien.
4: Spätestens im Jahr 2028 wird durch die Maßnahmen, die wir jetzt auf den Weg bringen, erreicht werden können, dass Familien mit Kindern bis zu 600 Euro entlastet werden und mehr Geld in der Tasche haben.
2: Außerdem sollen die Reformen der gesetzlichen Rente und der Krankenversicherung noch in diesem Jahr auf den Weg gebracht werden.
1: Männer betäuben ihre Partnerinnen, vergewaltigen sie dann und filmen sich dabei. Was an sich schon schlimm genug ist, aber die Täter stellen das Ganze auch noch als Fotos ins Internet oder als Videos. Passiert ist das offenbar systematisch in mehreren Ländern quer durch Europa. Jetzt aber haben europäische Ermittler gleich mehrere dieser digitalen Missbrauchsringe zerschlagen. Mehr als 150 mutmaßliche Täter und genauso viele Opfer wurden demnach identifiziert. Und das scheint erst der Anfang zu sein. Andreas Meyer-Feist in Brüssel, wie weit reichen die Ermittlungen denn?
5: Woher die mutmaßlichen Täter und Opfer kommen, teilten die Ermittler noch nicht mit, um die weiteren Nachforschungen nicht zu gefährden. Europol spricht von fast 280 neuen Ermittlungsansätzen. Und dabei geht es um Vergewaltigung, sexuelle Nötigung, gefährliche Körperverletzung bis hin zum Vorwurf des versuchten Mordes. Im Mittelpunkt stehen frauenfeindliche Online-Communities. In den sozialen Medien würden nicht nur Bilder verbreitet. Die mutmaßlichen Täter hätten sich in verschiedenen Chatgruppen auch über die Wirksamkeit von Betäubungsmitteln ausgetauscht und wo und wie diese Mittel beschafft und wie sie angewendet werden können.
1: Besten Dank, Andreas Meyer-Feist. Mehr Wettbewerb für Anwendungen auf dem Smartphone. Dieses Ziel steht über einem Urteil des Europäischen Gerichtshofes gegen den Google-Konzern. Der EuGH hat in Luxemburg die höchste Strafe bestätigt, die die EU-Kommission jemals verhängt hat. Gut 4 Milliarden Euro muss Google zahlen, und zwar, weil der Konzern seine Marktmacht ausgenutzt hat. Alina Lagmöller berichtet.
6: Getroffen habe es seit 2011 Hersteller, die für ihre Handys das Google-Betriebssystem Android nutzen. Android ist kostenlos. Wenn aber der passende Google Play Store auf dem Handy installiert werden sollte, damit die Handynutzer weitere Apps runterladen können, hat Google das an Bedingungen geknüpft. Die Handyhersteller mussten zugleich den Google-Browser Chrome und die Google-Suche vorinstallieren. Wenn viele Nutzer die vorinstallierten Google-Produkte verwenden, ist das gut für Google, denn mit der Suchmaschine nimmt Google am meisten Geld ein. Unter anderem wegen dieser Geschäftspraktiken verhängte die EU-Kommission 2018 ursprünglich eine Geldbuße von 4,3 Milliarden Euro. Google änderte daraufhin seine Geschäftspraxis, aber klagte gegen die hohe Geldbuße, jedoch weitgehend erfolglos. Der Europäische Gerichtshof hat nun entschieden, Google muss statt 4,3 nun 4,1 Milliarden Euro zahlen.
1: Für die Patientinnen und Patienten einer Klinik in Ludwigslust ist das keine schöne Nacht gewesen. Am frühen Morgen stand der Dachstuhl in Flammen. 2 Patienten haben das Feuer nicht überlebt. Nach Angaben der Polizei ist das Feuer gegen 16:30 in einem der Krankenzimmer ausgebrochen. Warum, ist noch nicht geklärt. Die Flammen breiteten sich dann auf das Dach der Klinik aus. Sie wurde geräumt, auch die Notaufnahme wurde zeitweise geschlossen. Eine gute Nachricht gibt's dagegen für die Belegschaft und die Kunden und Kundinnen der Postbank. Der Tarifstreit ist vom Tisch. Die Gewerkschaft Verdi und der Vorstand haben sich geeinigt und Streiks damit abgewendet. Nach übereinstimmenden Angaben läuft der neue Tarifvertrag über 28 Monate, also mehr als 2 Jahre. Die rund 9.000 Beschäftigten bekommen in 2 Stufen mehr Geld, und zwar sofort, pauschal 175 Euro im Monat. In einem Jahr folgt dann die nächste Erhöhung, und zwar um 2,9%. Außerdem wurde vereinbart, mindestens 300 Filialen und 13 digitale Beratungszentren zu erhalten, und zwar erstmal noch knapp 2 Jahre lang. Sexpuppen, die wie Kinder aussehen, bleiben verboten. Das hat das Bundesverfassungsgericht entschieden und damit 2 Beschwerden zurückgewiesen. Diese richteten sich gegen das Verbot, solche Puppen herzustellen, zu verkaufen, zu kaufen oder zu besitzen. Dafür sind nämlich Strafen von mehreren Jahren Gefängnis vorgesehen. Dagegen geklagt hatten 2 Männer, die ihr Persönlichkeitsrecht und ihr Recht auf sexuelle Selbstbestimmung verletzt sahen. Pünktlich zum Ferienbeginn macht heute das neue Westbad in Bremen-Walle auf. Sportsenatorin Eva Högel hat es gestern offiziell in Betrieb genommen. Das Westbad hat 5 Becken im Inneren und einen Außenbereich. Neu ist unter anderem eine KI-Technik, die für mehr Sicherheit beim Schwimmen sorgen soll. Einzelheiten von Milan Jäger aus der Regionalredaktion Boden und Binnen.
7: Um Badeunfälle zu vermeiden, ist die Schwimmhalle mit einer KI-gestützten Überwachungstechnik ausgestattet. Erkennt die künstliche Intelligenz, dass ein Schwimmer Hilfe braucht, bekommen die Bademeister einen Alarm auf ihre Smartwatch, heißt es von den Bremer Bädern. Sportsenatorin Eva Högel zeigte sich erleichtert, dass es mit der Eröffnung des Bads wieder mehr Schwimmmöglichkeiten für die Menschen im Bremer Westen gibt.
8: Das Westbad ist sehr, sehr wichtig. Wir haben ein hochmodernes Bad. Es ist nachhaltig, es ist barrierefrei, es nutzt moderne Technologie und es ist hier für den Stadtteil, für den Bremer Westen von enormer Bedeutung. Es ist ein Anker auch im Stadtteil. Es ist ein Ort der Bewegung und der Begegnung.
7: Der Neubau des Westbads dauerte 3 Jahre und kostete mehr als 30 Millionen Euro. Pannen beim Innenausbau hatten die Eröffnung zuletzt verzögert. Es soll pro Jahr 20% weniger Energie verbrauchen als im Schnitt die meisten Bäder in Deutschland.
1: Und jetzt weitere Meldungen aus Bremen, Bremerhaven und Niedersachsen mit Laura Knepper.
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9: Zusammen mit der Oldenburger Polizei hat der Zoll in Hannover über mehrere Monate mehr als 1,2 Tonnen Cannabis sichergestellt. Die Drogen haben nach Angaben der Ermittler einen Marktwert von rund 12 Millionen Euro. In Zusammenarbeit mit dem polnischen Grenzschutz wurden 8 Tatverdächtige in Polen festgenommen. Sie sollen über einen längeren Zeitraum große Mengen Cannabis in Seekontainern von Thailand nach Europa geschmuggelt haben. 2 der Verdächtigen kommen aus dem Kreis Diepholz. Sie sollen für die Logistik zuständig gewesen sein. In Bremerhaven muss die Klappbrücke an der Schleusenstraße nochmal repariert werden. Ein Hydraulikzylinder ist kaputt. Das hat beim Überfahren der Brücke zu Knall- und Quietschgeräuschen geführt. Während der Reparatur bleibt die Brücke seit heute früh bis morgen Abend abgesenkt. Schiffe können in dieser Zeit nicht zwischen dem Neuen und dem Kaiserhafen hin und her fahren. Erst im Mai war ein Teil der Brücke ausgebaut und überholt worden. In Wilhelmshaven startet heute das Wochenende an der Jade. Das maritime Hafenkulturfestival an Südstrand und Bontekai geht bis Sonntagabend. Es werden wieder rund 250.000 Gäste erwartet. Als zusätzliche Sicherheitsmaßnahme hat die Stadt Wilhelmshaven 140 neue Absperrpoller gekauft. Sie sollen auch bei anderen Events in Wilhelmshaven aufgestellt werden.
1: Und jetzt der Sport mit Ariane Wirth und Fußball-Bundesliga. Der neue Spielplan ist gerade rausgekommen. Ariane, ein ganz wichtiges Spiel ist ja immer das Nordderby. Wann steht das denn für Werder an?
10: Im November. Es könnte der Lieblingsmonat aller Werder-Fans werden. An dem Wochenende 21.11. Da steigt das Nordderby gegen den HSV. Und zwar hier in Bremen im Weserstadion. Und mit welchem Programm Werder in die Saison startet, darauf blickt jetzt mein Kollege Axel Positzki.
11: Zum Saisonauftakt muss Werder auswärts beim SC Freiburg ran. Im ersten Heimspiel empfangen die Bremer RB Leipzig. Vor der Länderspielpause geht es dann noch gegen Köln und Augsburg. Das Nordderby gegen den HSV findet zuerst in Bremen Mitte November statt. Kurz vor Weihnachten steht das Auswärtsspiel bei Bayern München an. Zum Abschluss der Hinrunde geht es dann im Januar gegen die beiden Aufsteiger Schalke und Elversberg. Den letzten Spieltag bestreitet Werder auswärts im Saarland bei der SV Elversberg. Das Saisoneröffnungsspiel am Freitag, den 28. August, tragen Bayern München und der VfB Stuttgart aus.
10: Beim Tennisturnier in Wimbledon hat Alexander Zverev heute sein 2. Match. Sein Gegner ist der Franzose Valentin Roa.
12: Er ist ein sehr, sehr guter Spieler. Auch jemand, der die große Bühne auch, glaube ich, relativ gern hat. Aber ich werde mich darauf vorbereiten und hoffentlich ein gutes Match spielen.
10: Das Zverev-Match ist für den Nachmittag angesetzt. Und die Deutschen Jan-Lennart Struff und Jannik Hanfmann, die spielen heute Nachmittag auch die Runde 2.
1: Das war der Sport und das war die Rundschau am Mittag mit Severino Melchiore.
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13: Ja, kann sich alles sehen lassen. Wir haben zurzeit angenehme 23 Grad in Bremen und auch in Verden, 22 Grad in Bremerhaven und 20 Grad in Nordholz. Im Laufe des Nachmittags sind dann 19 bis 25 Grad als Höchstwerte drin. So, es gibt eine ordentlich gemischte Tüte heute Nachmittag. Es gibt auf jeden Fall Regen, es gibt aber auch Sonne und Wolken, die sich den Himmel teilen. Nur an der Küste bleibt der Nordwestwind den ganzen Tag über ganz ordentlich unterwegs. Ansonsten weht er eher mäßig.
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13: 12:11 ist es jetzt und hier geht's los mit einer Gefahrenmeldung für die A1 Bremen Richtung Hamburg. Zwischen Dibbersen und Hittfeld liegen Spanngurte auf der Fahrbahn. A1 Osnabrück Richtung Bremen zwischen Lohne, Dinklage und Vechter gibt 6 Kilometer Stau. Nochmal A1 Osnabrück Richtung Bremen zwischen Dreieck Stur und Bremen-Hemelingen 4 Kilometer stockender Verkehr vor der Baustelle. Und A27 Bremerhaven Richtung Bremen zwischen Bremen Industriehäfen und Bremen-Hornlehe 3 Kilometer stockender Verkehr. Die B212 Ganderkesee Richtung Nordenham ist in der Überleitung zur B437 Richtung Friedeburg gesperrt. Und die B437 Friedeburg Richtung Rodenkirchen ist in der Überleitung zur B212 Richtung Nordenham gesperrt. In beiden Fällen ist der Grund die Grünpflegearbeiten, die dort stattfinden. Und das Ganze bis morgen 15 Uhr. Folgen Sie hier bitte der Umleitungsbeschilderung und kommen Sie gut an.
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13: Einen schönen Donnerstag wünsche ich Ihnen. Hier ist Britta Opoff.
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Der Bremen 1 Verkehrsservice aktuell mit einer Gefahrenmeldung. Vorsicht auf der A1 Hamburg Richtung Bremen. Höhe Elsdorf steht ein defekter LKW. Nochmal A1 Hamburg in Richtung Bremen. Höhe der Ausfahrt Elsdorf steht ein defekter LKW. Fahren Sie hier bitte ganz besonders vorsichtig und kommen Sie gut an.

0: Donnerstag Mittag, Bremen 1 ist hier und ich bin gestern Abend versehentlich bei Arte hängen geblieben. Also wirklich mehr oder weniger versehentlich, denn eigentlich wollte ich den Fernseher ausmachen, Fußball gucken musste ja nicht mehr. Und dann habe ich aber mich verdrückt und hing plötzlich beim Summer of Disco auf Arte und konnte nicht mehr weggucken und dachte, meine Güte, das ist aber auch ein schönes Alternativprogramm zur Fußball-Weltmeisterschaft, denn da sind wir ja raus. Das haben wir, glaube ich, alle jetzt so langsam auch mitgekriegt. Deutsche Nationalmannschaft längst raus aus dem WM-Quartier, ist halt raus aus der WM. Also muss natürlich alles wieder zurück. Nicht nur die Spieler, sondern auch jeder Schuh, jede Socke und welche Logistik dahinter steckt, das weiß unser Sportkollege Thomas Kunze.
1: Ja, ziemlich umfangreich, würde ich mal sagen. So eine WM-Reise, auch wenn sie nun leider abrupt endete, ist selbstverständlich eine logistische Großunternehmung. Und das habe ich schon beim Hinflug am 2. Juni nach Chicago beim Entladen erlebt. Da war ich mit dabei, im gleichen Flieger wie die Mannschaft. Da lief das Gepäckband 1,5 Stunden nonstop. Taschen, Stollenschuhe, Socken, Taktiktafeln, Taperollen, anderes medizinisches Material, die Physiomatten, dazu noch die kulinarische Ausstattung vom Team.

20 Minuten wird uns Ariane Wirth aus der Bremen 1 Sportredaktion nochmal ganz genau das erläutern, was da auf dem neuen Bundesliga-Spielplan steht. Schönen Donnerstag und viel Spaß mit AlphaVille.

0: Der Bremer 1 Verkehrsservice aktuell mit einer Gefahrenmeldung. A7 Hamburg Richtung Hannover. Vorsicht bitte zwischen Hamburg-Heimfeld und dem Dreieck Hamburg-Südwest. Hier liegen Gegenstände.
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0: Heute Nachmittag gibt es Höchstwerte zwischen 19 und 25 Grad. Und während da so ein Regengebiet durchzieht, kriegen wir alle noch mal ein bisschen was ab. Aber danach ist noch mal Sonne dabei und ein paar Wolken. Vereinzelte Schauer sind auch noch möglich dann. Und was den Wind betrifft, boah, wird ganz ordentlich. Von Südwest über West auf Nordwest drehend. Und an der Küste sind auch mal stürmischere Böen dabei.
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0: 12 Uhr und 32 Minuten ist es. Vorsicht, A7 Hamburg Richtung Hannover. Zwischen Hamburg-Heimfeld und Dreieck Hamburg-Südwest liegen Gegenstände. A1 Osnabrück Richtung Bremen zwischen Lohne, Dinklage und Vechta 6 Kilometer Stau. A1 Osnabrück Richtung Bremen zwischen Dreieck Stur und Bremen-Hemelingen 4 Kilometer stockender Verkehr vor der Baustelle. Und A27 Bremerhaven Richtung Bremen zwischen Bremen-Industriehäfen und Bremen-Hornlehe 3 Kilometer stockender Verkehr. Die B212 Ganderkesee Richtung Nordenham ist in der Überleitung zur B437 Richtung Friedeburg wegen Grünpflege bis morgen 15 Uhr gesperrt. Und so ist es auch bei der B437 Friedeburg Richtung Rodenkirchen in der Überleitung zur B212 Richtung Nordenham. Am besten folgen Sie der Umleitungsbeschilderung. Kommen Sie gut an.
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0: So, tief durchatmen war ein bisschen schwierig in letzter Zeit für Rod Stewart. Der hatte ja eine Atemwegsinfektion, weshalb auch ein paar seiner Termine ausgefallen sind. Ist ja gerade auf Tour, wieder mal. Inzwischen ist er schon wieder unterwegs, glücklich gesund und freut sich darauf, die Fans auf der laufenden Tour live zu unterhalten. Ja, 81 hat er mittlerweile dann auch auf dem Puckel. Hier war er noch ein bisschen jünger bei Baby Jane, irgendwann in den frühen 80ern.
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0: Es gibt so viel zu organisieren, meine Güte.
1: Donnerstagmittag, Bremen 1 ist hier und ganz ehrlich, vermutlich müssen sie ein bisschen organisieren, denn der neue Spielplan ist da, der für die Fußball-Bundesliga. So, und jetzt dürfen sie natürlich anfangen zu überlegen, wann wird Urlaub gemacht, welcher Familiengeburtstag, welcher Hochzeitstag muss möglicherweise verschoben werden. Ja, Ariane Wirth aus der Bremen 1 Sportredaktion, Huhu, ist bei mir im Studio. So, jetzt das Allerwichtigste, hau raus. Wann ist das Nordderby?
2: Das ist im November im Weserstadion rund um den 21. November. Der November ist ja eigentlich so ein trister Monat für viele, aber wenn das Nordderby in Bremen stattfindet, könnte der November ja vielleicht doch der Lieblingsmonat für den einen oder anderen werden. Und ich glaube, dieses Datum, das wird heute unter Werder-Fans am allermeisten verschickt. Hey, der HSV kommt rund um den 21. November nach Bremen.
1: Gut, das kann schon mal eingetragen werden. Kann man eigentlich sagen, so ein Spielplan kann Glück oder Pech sein?
2: Finde ich total, ja. Also ein leichter Start kann Selbstvertrauen bringen. Eine Hammer-Serie direkt am Anfang kann auch mal richtig wehtun. Und wenn ich jetzt auf das Werder-Auftaktprogramm schaue, dann ist das aus meiner Sicht absolut kein Horrorstart. Da kann sich Werder nicht hinter verstecken. Also es geht los in Freiburg. Ja, die spielen wieder international in der Conference League, aber die sind durchaus schlagbar. Das erste Heimspiel, das ist gegen Leipzig. Das ist okay, super schwer, absolute Top-Mannschaft, die Leipziger. Aber danach Köln und Augsburg auch wieder machbar. Also für mich ein Auftakt, der früh zeigt, ob Werder dieses Jahr wirklich einen Schritt nach vorne macht.
1: Mhm. Gibt es noch andere Spiele, bei denen du sofort nachgeguckt hast?
2: Ja, das Spiel gegen den FC Bayern München. Bayern gegen Werder. Das ist das letzte Spiel vor Weihnachten im Dezember. Und der Wunschzettel, der ist klar, irgendwas Zählbares da aus München mitnehmen. Aber das ist echt keine Adventsromantik. Und das ist ungefähr so, ich stelle es mir so vor, wenn du am 23. Dezember erfährst, oh, das mit den Geschenken, das hat alles nicht funktioniert. Jetzt darfst du selber basteln. Edgy Badge.
1: Okay, also Sie merken schon, es sind viele Spiele dabei, die sofort hängen bleiben. Der neue Fußball-Bundesliga-Spielplan ist rausgekommen und wenn Ihnen das jetzt eben gerade alles zu schnell ging und Sie es lieber nochmal nachlesen wollen, was Ariane Wirth aus der Bremen 1 Sportredaktion da gerade erzählt hat, kein Problem. Sie gehen einfach auf buten-und-binden.de.

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1: Mit Laura Knepper. Koalition einigt sich auf Reformpaket. Europol zerschlägt Missbrauchsring. Werder Bremen startet neue Bundesliga-Saison auswärts in Freiburg. Das Wetter windig mit etwas Sonne, aber auch Regen und Schauer möglich bei 19 bis 25 Grad. Union und SPD haben sich auf ein Reformpaket geeinigt. Mehr als 30 Maßnahmen sollen Wirtschaft und Arbeitsmarkt stärken und den Sozialstaat langfristig sichern. Kanzler Friedrich Merz bezeichnete die Beschlüsse als einen ganzen Katalog von bedeutenden Reformen, berichtet aus Berlin Isabel Karas.
2: SPD-Co-Vorsitzende Bärbel Baas stellte vor allem die geplanten Reformen am Arbeitsmarkt in den Mittelpunkt. Angedacht sind längere sachgrundlose Befristungen, also befristete Arbeitsverträge ohne konkreten Grund, mehr Qualifizierung für junge Menschen ohne Berufsabschluss und eine engere Vermittlung in neue Jobs. CSU-Chef Markus Söder hob den geplanten Bürokratieabbau hervor. Unternehmen sollen unter anderem weniger Berichte an Behörden liefern müssen und schneller Genehmigungen erhalten. SPD-Chef Lars Klingbeil warb für die Steuerreform. Sie solle vor allem mittlere und geringe Einkommen entlasten und dafür sorgen, dass sich Arbeit mehr lohne, gerade für Familien.
1: Der ukrainische Präsident Volodymyr Zelensky fordert nach dem schweren russischen Luftangriff auf Kiew schnellere Hilfen für die Flugabwehr. Wichtig sei jeder Beitrag zu dem Programm, bei dem NATO-Staaten Waffen in den USA kaufen und an die Ukraine übergeben, schrieb Zelensky in sozialen Netzwerken. In der Hauptstadt seien mindestens 13 Tote zu verzeichnen. Bürgermeister Vitali Klitschko sagte, bei dem schwersten Angriff auf Kiew seit Kriegsbeginn seien zudem mindestens 86 Menschen verletzt worden. Ermittlungsbehörden aus 7 europäischen Ländern haben mehrere digitale Missbrauchsnetzwerke zerschlagen. Laut Europol wurden 156 Täter und genauso viele Opfer identifiziert. Aus Brüssel berichtet Andreas Meyer-Feist.
3: Die Ermittlungen richteten sich gezielt gegen Männer, die ihre Partnerinnen erst betäuben und dann missbrauchen und Videos teilen. Europol spricht in diesem Zusammenhang von frauenfeindlichen Online-Communities. In den sozialen Medien würden nicht nur Bilder verbreitet. Die mutmaßlichen Täter hätten sich in verschiedenen Chatgruppen auch über die Wirksamkeit von Betäubungsmitteln ausgetauscht und wo und wie diese Mittel beschafft und wie sie angewendet werden können. Woher die mutmaßlichen Täter und Opfer kommen, teilte Europol nicht mit, um weitere Ermittlungen nicht zu gefährden.
1: Bei einem Streit unter Jugendlichen haben in Bremen-Gröpelingen zwei 15-jährige Schnittverletzungen davongetragen. Laut Polizei war gestern Vormittag an der Oberschule Ohlenhof ein 16-Jähriger mit den beiden in Streit geraten. Nach Schulschluss hatte der Ältere die zwei 15-Jährigen mit einem Cuttermesser verletzt. Er wurde daraufhin von ihnen geschlagen. Die Polizei ermittelt wegen gefährlicher Körperverletzung. Die Deutsche Fußballliga hat den Spielplan für die Hinrunde der Fußball-Bundesliga veröffentlicht. Werder Bremen spielt zu Beginn gegen zwei Europapokal-Teilnehmer, berichtet aus der Sportredaktion Axel Pusitzki.
4: Zum Saisonauftakt muss Werder auswärts beim SC Freiburg ran. Im ersten Heimspiel empfangen die Bremer RB Leipzig. Vor der Länderspielpause geht es dann noch gegen Köln und Augsburg. Das Nordderby gegen den HSV findet zuerst in Bremen Mitte November statt. Kurz vor Weihnachten steht das Auswärtsspiel bei Bayern München an. Zum Abschluss der Hinrunde geht es dann im Januar gegen die beiden Aufsteiger Schalke und Elversberg. Den letzten Spieltag bestreitet Werder auswärts im Saarland bei der SV Elversberg. Das Saisoneröffnungsspiel am Freitag, den 28. August, tragen Bayern München und der VfB Stuttgart aus.
1: Das waren die Nachrichten mit Laura Knepper.
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5: Auf Norderney, da regnet es bei 18 Grad im Moment. Und auch in Wievelstede im Ammerland haben wir Regen bei 19 Grad. Worpswede ebenfalls Regen und 23 Grad. Und in Teilen Bremens regnet es auch schon so ein bisschen. Ja, es ist da einiges unterwegs. Ist allerdings dann, wenn es durchgezogen ist, auch wieder trocken mit ein bisschen Sonne. Sie merken schon, das ist ein recht durchwachsener Donnerstag. Und das Ganze beim ganz ordentlichen Wind. Von Südwest über West auf Nordwest drehend, mäßig bis frisch an der Küste, teilweise sogar mit stürmischen Böen. In der kommenden Nacht dann entspannteres Wetter, Tiefstwerte zwischen 16 und 12 Grad und morgen ja eine trockene Mischung aus Sonne und ein paar dicken Quellwolken. Vereinzelt sind vielleicht mal Schauer dabei, aber eher wirklich vereinzelt, meistens trocken und die Höchstwerte liegen zwischen 18 und 22 Grad.
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5: 13:05 Uhr. Und es geht hier los mit der A1 und einer Gefahrenmeldung Bremen Richtung Osnabrück. Vorsicht zwischen Lohne-Dinklage und Holdorf, denn hier liegen Gegenstände. A1 Hamburg Richtung Osnabrück, zwischen Bremer Kreuz und Brinkum 6 Kilometer stockender Verkehr vor der Baustelle. A1 Osnabrück Richtung Bremen, zwischen Lohne-Dinklage und Vechta 6 Kilometer Stau. Und A1 Osnabrück Richtung Bremen, zwischen Dreieck Stur und Bremen-Hemelingen 4 Kilometer stockender Verkehr vor der Baustelle. A7 Hannover Richtung Hamburg, zwischen Fleestedt und Hamburg, Dreieck Hamburg Südwest, so heißt's, 2 Kilometer stockender Verkehr. Und A27 Bremerhaven Richtung Bremen, zwischen Bremen Industriehäfen und Hornlehe 3 Kilometer stockend. Die B212 Ganderke See Richtung Nordenham ist in der Überleitung zur B437 Richtung Friedeburg gesperrt und die B437 Friedeburg Richtung Rodenkirchen ist in der Überleitung zur B212 Richtung Nordenham gesperrt. Der Grund: in beiden Fällen Grünpflegearbeiten und eine Umleitungsbeschilderung gibt's, der Sie folgen sollten. Kommen Sie gut an.
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5: So, und meine Gedanken sind heute bei allen, die mit einem solchen Helm im Sinne von Kopfschmerzen durch die Gegend laufen, weil das heute draußen ist wirklich Kopfschmerzwetter mit Tiefdruckgebiet und Sturmböen und allem, was dazugehört. Also wenn Sie zur Migräne tendieren, dann wünsche ich Ihnen gute Besserung, auf dass es schnell vorbeigeht.
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0: Bremen 1 am Donnerstag Mittag und ich habe hier eine Nachricht gekriegt von meinem Kollegen Ansgar Langhorst und er hat dazu geschrieben, das will ich dir, aber vor allen Dingen allen Bremen 1 Hörerinnen und Bremen 1 Hörern erzählen. Ja, spiele ich es halt einfach mal ab, ne?
1: Britta, ich freue mich wirklich ein bisschen wie ein kleiner Junge auf das Wochenende an der Jade in Wilhelmshaven, weil als kleiner Junge habe ich in Dangast auf der anderen Seite des Jadebusens immer rüber geguckt und gestaunt, wie viele Lichter da in Wilhelmshaven leuchten. Ich wusste damals schon, da ist ordentlich was los. Natürlich insbesondere, wenn das Wochenende an der Jade stattfindet, also ab heute. Ich freue mich auf den Kajemarkt. Ich freue mich auf die Bühnen, auf denen so viel Musik stattfindet. Vielleicht schaffe ich es ja auch mit der Hafenrundfahrt. Vielleicht schaffe ich auch eine Hafenbustour. Ich weiß nicht. Ich fahre extra ein bisschen eher los, damit ich möglichst viel aufsaugen kann. Und auf der Bunter Kai-Bühne, ja, da wird das Ganze eröffnet. Heute Abend so gegen 17:45, 18 Uhr. Da habe ich ein Date mit dem Oberbürgermeister von Wilhelmshaven, Carsten Feist. Mit dem haben wir heute Morgen ja hier schon auf Bremen 1 geschnackt. Inklusive Anstich vom Fass und so weiter und so fort. Also ich freue mich drauf auf das Wochenende an der Jade. Heute geht's los. Wir werden dabei sein mit Bremen 1. Bis zum 5. ist da so richtig Party angesagt.
0: Ja, dann können wir eigentlich allen nur raten, sich irgendwann im Laufe der kommenden Tage auf den Weg nach Wilhelmshaven zu machen, zum Wochenende an der Jade und genau wie Ansgar dort ganz viel zu gucken und viel Spaß zu haben. 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
1: Heute Nachmittag gibt es Höchstwerte zwischen 19 und 25 Grad. Dazu auf jeden Fall mal einen dicken Regenschauer. Danach dann aber wieder ein bisschen Sonne und vereinzelt vielleicht noch ein paar Tropfen. Und windig ist es, also an der See sogar stürmisch. Morgen machen wir das mit dem Wetter ein bisschen entspannter als heute. Und es wird nicht ganz so warm. Höchstwerte morgen dann zwischen 18 und 22 Grad.
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1: Um 13.30 Uhr. Es geht los mit einer Gefahrenmeldung für die B73 Hemmoor Hauptstraße Cuxhaven Richtung Stade. Vorsicht hier bitte zwischen Schützenstraße und B495 Hemmoor. Es gibt nämlich eine ungesicherte Unfallstelle. A1 Hamburg Richtung Osnabrück zwischen Bremer Kreuz und Brinkum 6 Kilometer stockender Verkehr vor der Baustelle. Und A1 Osnabrück Richtung Bremen zwischen Lohne, Dinklage und Vechta ebenfalls 6 Kilometer, allerdings Stau. A1 Osnabrück Richtung Bremen zwischen Dreieck Stur und Bremen-Hemelingen 4 Kilometer stockender Verkehr vor der Baustelle und A7 Hannover Richtung Hamburg zwischen Fleestedt und dem Dreieck Hamburg Südwest 2 Kilometer stockender Verkehr. A27 Bremerhaven Richtung Bremen zwischen Bremen Industriehäfen und Bremen-Hornlehe 4 Kilometer stockender Verkehr und dann gibt es Grünpflegearbeiten bis morgen 15 Uhr. Und deshalb ist die B212 Ganderkesee Richtung Nordenham in der Überleitung zur B437 Richtung Friedeburg gesperrt und die B437 Friedeburg Richtung Rodenkirchen in der Überleitung zur B212 Richtung Nordenham. Wie gesagt, bis morgen 15 Uhr dicht und eine Umleitungsbeschilderung gibt's. Also, kommen Sie gut an.
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1: Manchmal habe ich das Gefühl, dass ich eigentlich nur lesen gelernt habe, weil ich unbedingt diese komischen Nostradamus-Sachen endlich mal lesen wollte. Naturkatastrophen, Krisen, Meteoriten. Was hat er nicht so alles prophezeit im Laufe der Jahre? Es gehört wirklich mit zu den ersten Sachen, die ich auf der Rückseite der Tageszeitung, die meine Eltern immer durchgeblättert habe, gesehen habe und mich ganz doll gegruselt habe. Und ich dachte, Nostradamus, den gab es schon immer. Der ist vermutlich so alt wie die Bibel. Nee, nicht ganz. Vor 460 Jahren ist er gestorben. Und um sein Leben geht's gleich in unserem Stichtag.
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1: Mensch, eben hat man noch zusammen Kaffee getrunken, schon ist er weg. Naja, vielleicht war es auch ein bisschen anders. 2. Juli 1566, heute vor 460 Jahren, so lange ist's her, starb der französische Apotheker und Astrologe Michel de Notre-Dame, auch bekannt als Nostradamus. Ja, Oliver Rustemeyer über den Mann, dessen Name ja vielen schon ein Gruseln vermittelt.
2: Wie konnte ein Mann, der 1503 in der Provence geboren wird, bis zum heutigen Tage Teile der Welt mit seinen Prophezeiungen in Atem halten? Michel de Notre-Dame heißt der Mann, der als Arzt und Apotheker in Südfrankreich zum Ausbruch der Pest ungewöhnliche Behandlungsmethoden empfiehlt.
3: Sägemehl aus besonders frisch gepressten Zypressen, Gewürznelken, Kalmus, Schwertlilien und als wichtigstes 300 bis 400 Rosen, knospend und noch vor dem Aufblühen gepflückt.
2: Klingt interessant, hilft aber nicht. Seine Frau und Kinder sterben an der Pest. Michel de Notre-Dame irrt jahrelang ziellos durch Europa auf Wanderschaft, kehrt nach Südfrankreich zurück und heiratet eine reiche Witwe. Auf Erwerbsarbeit ist er nun nicht mehr angewiesen. Er muss nicht mehr als Arzt praktizieren und so veröffentlicht er unter dem Namen Nostradamus ab 1550 Almanache mit Prophezeiungen fürs kommende Jahr, später dann für kommende Jahrtausende.
3: Es sind die meisten meiner prophetischen Strophen dermaßen holprig, dass man weder einen Weg darin finden, noch sie interpretieren kann.
2: Als Nostradamus den Tod eines jungen Löwen voraussagt und einige Zeit später Heinrich II., dessen Wappentier ein Löwe ist, in einem Ritterturnier stirbt, festigt sich sein Ruf als erfolgreicher Wahrsager. Was Verschwörungstheoretiker und Freunde des Weltuntergangs bis heute nutzen. Irgendein Spruch passt immer. Und was nicht passt, wird passend gemacht. So Bernd Hader von der Gesellschaft zur wissenschaftlichen Untersuchung von Parawissenschaften.
4: Da stolpert man immer wieder über das Wort Hister. Es wird sofort als Hitler übersetzt. Dann findet man sehr schnell heraus, dass das der alte lateinische Name für die Donau gewesen ist. Und genau in diesem Wortsinn ist das auch von Nostradamus gebraucht worden.
5: Die größte Katastrophe, die Manhattan je erfasst hat.
3: In der goldenen Stadt wird es einen großen Donner geben.
2: Mit ein bisschen Fantasie und geschürter Angst lässt sich halt Geld machen. In vielen Buchveröffentlichungen sei einfach nur falsch übersetzt und fehlinterpretiert worden. So Mireille Huchon, Professorin an der Pariser Sorbonne und Nostradamus-Biografin.
6: Die Reinterpretationen se font surtout après coup.
7: Neuinterpretationen gibt es vor allem im Nachhinein, nach dem Ereignis. Man sagt dann, Nostradamus habe das vorausgesehen. Das ist so, seit er seine Prophezeiungen gemacht hat.
2: Seit Mitte des 16. Jahrhunderts also. Und große Katastrophen gab es ja seitdem genug. Nostradamus hat diese nicht mehr erlebt. Er starb am 2. Juli 1566. Heute vor 460 Jahren.
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Ja, das im Hintergrund habe ich gerade mitgesungen. Konnten Sie nur nicht hören. Zum Glück war das Mikrofon zu. Das bleibt es auch. Was mich betrifft, mein Kollege Markus Rudolph macht jetzt nämlich weiter und führt Sie durch den Nachmittag hier auf Bremen 1. 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
1: Mit Laura Knepper. Koalition will höhere Hürden für Krankschreibungen. Bundesregierung verurteilt russischen Angriff auf Kiew. Werder Bremen startet neue Bundesliga-Saison auswärts in Freiburg. Das Wetter windig mit etwas Sonne, aber auch Regen und Schauer möglich bei 19 bis 25 Grad. Union und SPD haben sich auf ein Reformpaket geeinigt. Mehr als 30 Maßnahmen sollen Wirtschaft und Arbeitsmarkt stärken und den Sozialstaat langfristig sichern. Unter anderem müssen sich Beschäftigte auf strengere Regeln einstellen, was die Krankschreibungen angeht, sagte Kanzler Friedrich Merz.
2: Wir schaffen die telefonische Krankschreibung ab und führen die Vorlage einer Arbeitsunfähigkeitsbescheinigung ab dem ersten Krankheitstag ein. Das ist eine harte Entscheidung, das wissen wir. Aber wir können uns diesen Wettbewerbsnachteil durch lange Abwesenheiten in den Unternehmen nicht länger leisten.
1: Protest kommt unter anderem von Ärzten und Gewerkschaften. Der Sozialverband VdK nannte die Pläne den Ausdruck einer Misstrauenskultur. Zu den Reformplänen gehören auch Steuerentlastungen von 10 Milliarden Euro. Grundfreibetrag und Kinderfreibetrag sollen angehoben werden. Auch der Arbeitnehmerpauschbetrag soll steigen. Davon sollen vor allem kleine und mittlere Einkommen profitieren. Um das zu bezahlen, wird unter anderem die Reichensteuer ausgeweitet. Außerdem sollen die Vorschläge der Rentenkommission bis Jahresende umgesetzt und Bürokratie im großen Stil abgebaut werden. Deutschland hat den russischen Angriff auf die ukrainische Hauptstadt Kiew mit mindestens 17 Toten auf das Schärfste verurteilt. Ein Sprecher des Auswärtigen Amtes sagte, Kreml-Chef Wladimir Putin setze weiter auf Raketen- und Drohnenterror gegen die Bevölkerung. Mehr von Christina Nagel aus Berlin.
3: Die Bilder der Zerstörung aus der vergangenen Nacht zeigten einmal mehr, dass Russland seinen völkerrechtswidrigen Angriffskrieg gegen die Ukraine mit unverminderter Brutalität fortsetze, heißt es in einer Erklärung. Umso wichtiger aus Sicht des Auswärtigen Amtes, den Druck auf Moskau weiter zu erhöhen und nicht nachzulassen bei der Unterstützung der Ukraine. Wie und auf welche Weise, darüber soll auch auf dem NATO-Gipfel in der kommenden Woche in Ankara gesprochen werden.
1: Die Bremer Koalitionsparteien haben den Untersuchungsausschuss zur sogenannten Staatsräteaffäre in ihrer Zwischenbilanz als bislang überflüssig bezeichnet. Die CDU dagegen sieht das von ihr angeprangerte angebliche System des goldenen Handschlags als zweifelsfrei nachgewiesen. Aus der Regionalredaktion Buten und Binnen berichtet Daniel Hoffmann.
4: Der stellvertretende Ausschussvorsitzende Senyahat Sator von der SPD spricht von einem Sturm im Wasserglas. In den vergangenen 7 Monaten seien fast 40 Zeugen und 2 Sachverständige befragt worden. Es seien Kosten von 200.000 Euro entstanden. Sators Fazit, viel Aufwand und wenig Ertrag. So sehen das auch die Vertreter von Grünen und Linken im Untersuchungsausschuss. Die Grünen-Politikerin Solveig Eschen spricht von einer Wahlkampfshow von CDU und FDP. Aus Sicht der CDU dagegen war der Untersuchungsausschuss längst überfällig. Der Ausschussvorsitzende Jens Eckhoff von der CDU warf SPD, Grünen und Linken vor, die Arbeit des Untersuchungsausschusses zu blockieren. Zum Beispiel, indem immer wieder relevante Dokumente nachgereicht würden. In dem Gremium geht es um die Frage, ob Staatsräte zu Unrecht mit hohen Bezügen in den einstweiligen Ruhestand versetzt wurden.
1: Die Deutsche Fußballliga hat den Spielplan für die Bundesliga-Hinrunde veröffentlicht. Das Saisoneröffnungsspiel tragen am Freitag, den 28. August, Bayern München und der VfB Stuttgart aus. Werder Bremen muss zunächst auswärts beim SC Freiburg ran. Im ersten Heimspiel kommt Leipzig ins Weserstadion. Das erste Nordderby gegen den HSV findet Mitte November in Bremen statt. Das waren die Nachrichten mit Laura Knepper.
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5: 18 Grad zurzeit in Oldenburg, 19 Grad in Bremerhaven, 23 in Bremen und 24 sind es in Kirchweihe. Bis zu 25 Grad sind möglich, wird sich aber nicht so warm anfühlen. Das liegt vor allem am Wind aus Nordwest und West. Der kommt zum Teil mit stürmischen Böen daher. Da ist die gefühlte Temperatur ein bisschen niedriger. Und dazu gibt es viele Wolken, wenig Sonne und vereinzelt sind Schauer immer wieder möglich. Morgen gibt's erstmal eine trockene Mischung aus Sonne und Wolken. Später ist es dann stärker, bewölkt. Ganz vereinzelt sind Schauer morgen noch unterwegs, aber weitgehend wird's trocken bleiben. So schwer ist es doch nicht. Höchstwerte 20 bis 22 Grad.
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5: Um 2:05 A1 Hamburg Richtung Osnabrück. Zwischen dem Bremer Kreuz und Brinkum 6 Kilometer. Stockender Verkehr vor der Baustelle. A1 Osnabrück Richtung Bremen zwischen Lohne-Dinklage und Vechta 4 Kilometer stockend. A1 Osnabrück Richtung Bremen zwischen Reichstuhl und Hemelingen 5 Kilometer stockender Verkehr. A7 Hannover Richtung Hamburg zwischen Fleestedt und Dreieck Hamburg Südwest 2 Kilometer stockend. A27 Bremerhaven Richtung Bremen zwischen Bremen Industriehäfen und Bremen-Hornlehe 4 Kilometer stockender Verkehr. Die B212 Ganderke See Richtung Norden Hamm ist in der Überleitung zur B437 Richtung Friedeburg wegen Grünpflege bis morgen 15 Uhr gesperrt. Die B437 Friedeburg Richtung Rotenkirchen ist in der Überleitung zur B212 Richtung Norden Hamm wegen Grünpflege. Was steht denn da? Morgen 15 Uhr gesperrt. Fehlt wahrscheinlich nur ein Biss. Bis morgen 15 Uhr gesperrt. Aber das ist ja das Schöne bei dieser ausgiebigen Grünpflege in der Gegend. Es ist eine Umleitung beschildert. Kommen Sie gut an.
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5: Ich bin Markus Rudolph und habe Ihnen Huey Lewis and the News mitgebracht. Stuck with you. Viel Spaß. Guten Tag.
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0: Und heute gucken wir auf das Spiel Spanien gegen Österreich um 22 Uhr. Und es gibt jetzt kein Wiener Schnitzel, kein Kaiserschmarrn und keine Sachertorte, sondern wir gehen nach Spanien. Und da gibt es weit mehr als nur die Paella, die wahrscheinlich allen als allererstes einfällt. Am besten, Sie bestellen einmal quer durchs Land das Gericht Bien Misabe. Dann kriegen Sie jedes Mal was anderes. Bremen 1 Korrespondentin Franka Welz.
2: Bien Misabe heißt auf Deutsch, schmeckt mir gut. In Spanien kann das allerdings für ganz unterschiedliche Gerichte stehen. In Andalusien, insbesondere in der Provinz Cádiz, bezeichnet Bien Misabe zum Beispiel in Essig und Gewürzen marinierte und frittierte Haistücke, oft Huns oder Dornhai, lokal als Cazón bezeichnet. Herzhaft und gerne als Tapas in Chiringuitos, also Strandbars, serviert, traditionell mit einem kalten Bier oder einem Sherry. Soweit die Costa de la Luz-Interpretation von Bien Misabe. Gegenüber auf der östlichen Seite Andalusiens, konkret in Antequera in der Provinz Malaga, bekommt hingegen, wer Bien Misabe bestellt, ein köstliches Gebäck vorgesetzt. Auf den Kanarischen Inseln wiederum steht Bien Misabe für eine süße Mandelcreme, hergestellt aus Mandeln, Biskuits, Eiern, Zucker und Zitrone. Und immer noch auf den Kanaren, es gibt auch einen Mandelhoniglikör namens Bien Misabe, inspiriert vom gleichnamigen Dessert.
0: Nee, Likör probiere ich auch noch. Franka Welz, unsere Bremen 1 Spanien-Korrespondentin, mit ihrem Tipp, was man in Spanien unbedingt versuchen sollte. Und weil ich mit ihr befreundet bin, weiß ich, sie ist eine absolute Feinschmeckerin. Und was sie empfiehlt, da kann man drauf setzen. Also notieren Sie sich bitte Bien Misabe. Bremen 1 hier.
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8: Der kräftige und zum Teil mit stürmischen Böen versehene Nordwestwind, der soll eigentlich die Schauer raustreiben. Aber ein paar Nachzügler sind dann auch den ganzen Nachmittag oder am Abend noch unterwegs. Höchstwerte heute bis 25 Grad.
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8: Eine Minute nach 3:30. A1 Hamburg Richtung Osnabrück zwischen Bremer Kreuz und Brinkum 6 Kilometer stockender Verkehr vor der Baustelle. A1 Osnabrück Richtung Bremen zwischen Lohne, Dinklage und Vechta 4 Kilometer stockend. A1 Osnabrück Richtung Bremen zwischen Dreieckstuhl und Bremen-Himmeling 5 Kilometer stockend. A7 Hannover Richtung Hamburg zwischen Vleestedt und Dreieck Hamburg Südwest 2 Kilometer stockend. A27 Bremerhaven Richtung Bremen zwischen Bremen Industriehäfen und Bremen Hornlehe 4 Kilometer stockender Verkehr. Die B212 Gandacker See Richtung Nordenham ist in der Überleitung zur B437 Richtung Friedeburg wegen Grünpflege bis morgen 15 Uhr gesperrt. Aber auch auf der B437 Friedeburg Richtung Rodenkirchen ist in der Überleitung zur B212 Richtung Nordenham wegen Grünpflege diese Überleitung bis 15 Uhr gesperrt. Es gibt aber überall eine Umleitungsempfehlung. Kommen Sie gut an!
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8: 8 Monate ist das Bremen 1 Weihnachtswunder nun her. Wir haben Geld gesammelt für bedürftige Kinder. Und bis heute wirkt es nach. Bis heute wird mit ihren Spenden Gutes getan. Heute zum Beispiel in Bremen Nord. Und Sie werden gleich die Lütten hören, wie die sich freuen. Da wird Ihnen das Herz aufgehen. Ich verspreche es Ihnen. Markus Rudolf hier. Schönen guten Tag.
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0: Die Kiddas haben heute am ersten Ferientag natürlich nichts anderes im Kopf als Sommerferien. Und die dürfen jetzt auch kurz weghören, wenn ich sage, naja, in 6 Wochen ist dann aber garantiert schon wieder der erste Schultag. Und da braucht man unter Umständen einen neuen Schulranzen. Und die Anschaffung dieses Ranzens ist für viele Eltern hier bei uns zu Hause ein finanzielles Problem. Und deswegen waren wir sehr froh, dass wir heute mit Ihrer Hilfe, mit Ihren Spenden vom Bremen 1 Weihnachtswunder Schulranzen verschenken konnten, zusammen mit dem Verein Bildungsbrücke Blumenthal. Bremen 1 Reporterin Johanna Riemenschneider war mit dabei und hat als erstes die Ranzen bewundert, was da alles Schönes drauf ist.
1: Also ich sehe richtig viele Dino, Einhörner, Katzen und Fußballmotive. Und Asrin, du hast dir gerade schon einen Ranzen für dich ausgesucht. Welcher ist es denn geworden?
2: So ein Pferde.
1: Ist da noch irgendwas mit dabei?
2: Ich guck mal. So, das ist für Sportunterricht. Hier kommt meine ganzen Stifte rein. Oh, und was ist das? Noch sowas. Wenn man sie das abmachen kann, dann kann man das Stickers machen.
1: Und Sie sind die Mama. Ist die Mama auch zufrieden?
3: Ja, natürlich. Also Hauptsache die Kleine gefällt.
2: Ja.
1: Also eigentlich ist das hier ein Konferenzraum, in dem wir gerade stehen. Heute sieht es aber eher aus wie ein Schulranzengeschäft und es ist auch richtig schön dekoriert. Unter anderem dafür verantwortlich ist Herr Vogt. Wie viele Kinder kommen denn heute und holen sich ihren Ranzen ab?
4: 24 ist fast eine ganze Schulklasse und dementsprechend kommen die Kinder wirklich hier morgens einzeln einmal rein. Das ist dann wie eine Überraschungstüte, dass sie dann sozusagen spontan sehen, was da ist. Aber es ist total schön, das beobachten zu können, wenn das Kind hier durch den Raum läuft und schaut und dann irgendwann die Entscheidung trifft. Und ja, das erfüllt einen irgendwie.
1: So, und das nächste Kind ist auch schon da?
5: Ich heiße Gloria und ich bin 6 Jahre alt.
1: Und für dich geht's diesen Sommer in die Schule, in die 1. Klasse?
5: Ja.
1: Du hast den pinken Einhornrucksack genommen. Warum ist es gerade der geworden?
5: Weil das sieht richtig schön aus. Einhörner.
1: Und kriegt er jetzt zu Hause einen Ehrenplatz?
5: Ja, bei meinem Zimmer.
1: Neben mir steht jetzt Frau Knoll. Sie sind seit über 30 Jahren die Leiterin. Was bedeutet das denn so auch für Sie, das zu sehen, wie die Kinder jetzt losziehen und eben auch gut ausgestattet sind dafür?
6: Es ist immer wieder ein Highlight, auch für mich. Ich habe erlebt in früheren Jahren, wie Kinder mit einer Plastiktüte zur Schule gegangen sind mit ihren Sachen. Und damit ist die Wertigkeit hier eine deutlich andere geworden. Und von daher können unsere Kinder, egal wie hoch das Einkommen oder wie gering das Einkommen ist, wie viele Kinder in einer Familie leben, sie können mithalten.
7: Happy, happy, congratulations for you. Du hast eine Schultasche.
5: Danke.
0: Wir müssen Danke sagen für die Spenden beim Weihnachtswunder im letzten Jahr, die, wie Sie jetzt gerade bemerkt haben, das ganze Jahr über helfen. Und auch in diesem Jahr wird es wieder ein Weihnachtswunder geben, vom 1. bis zum 4. Dezember. Und auch dann sammeln wir wieder für bedürftige Kinder. Vielleicht wissen Sie ja sogar ein Kinderprojekt, bei dem Sie sagen, da soll Bremen 1 unbedingt auch unterstützen, können Sie uns gerne schreiben auf bremen1.de. Bin immer noch ganz gerührt wegen der Lütten. Fleetwood Mac jetzt bei Bremen 1, Little Eyes.

0: Also wenn jemand 80 geworden ist, dann darf man ja wohl von einer großen Dame der Popmusik sprechen. Es geht um Cher, seit den 60ern eigentlich bis heute extrem erfolgreich. Was für eine unfassbare Karriere. Und musikalisch hatte sie vor allem in den 90ern große Erfolge. Einen davon hören wir jetzt aus dem Jahr 91, Love and Understanding, gleich auf Bremen 1.
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1: Mit Laura Knepper. Reformpläne von Union und SPD sorgen für gemischte Reaktionen. Bundesregierung verurteilt russischen Angriff auf Kiew. Werder Bremen startet neue Bundesliga-Saison auswärts in Freiburg. Das Wetter windig mit etwas Sonne, aber auch Regen und Schauer möglich bei 19 bis 25 Grad. Union und SPD haben sich auf ein Reformpaket geeinigt. Mehr als 30 Maßnahmen sollen Wirtschaft und Arbeitsmarkt stärken und den Sozialstaat langfristig sichern. Die Reaktionen bis jetzt fallen durchwachsen aus, berichtet aus Berlin Frank Eichmann.
2: Überwiegend Lob erntet die Koalition mit dem Vorhaben, die Steuern für kleine und mittlere Einkommen zu senken. Auch der geplante Bürokratieabbau kommt bei Wirtschaftsvertretern gut an. Verhalten ja die Gewerkschaften. Eine bunte Tüte Süßes und Saures nennt IG Metall-Chefin Wenner das Koalitionspapier. Der Verdi-Vorsitzende Wernicke beklagt unter anderem das Misstrauen gegen Beschäftigte und nennt die vorgesehene Abschaffung der telefonischen Krankschreibung die Erfüllung unsozialer Arbeitgeberwünsche. Absolut katastrophal, ergänzt der Hausärzteverband. Die Krankschreibungspflicht ab Tag 1 werde die Arztpraxen mit Millionen Menschen füllen, die sich die Krankschreibung abholten, ohne medizinischen Sinn.
1: Deutschland hat den russischen Angriff auf die ukrainische Hauptstadt Kiew mit mindestens 17 Toten auf das Schärfste verurteilt. Ein Sprecher des Auswärtigen Amtes sagte, Kreml-Chef Wladimir Putin setze weiter auf Raketen- und Drohnenterror gegen die Bevölkerung. Mehr von Christina Nagel aus Berlin.
3: Die Bilder der Zerstörung aus der vergangenen Nacht zeigten einmal mehr, dass Russland seinen völkerrechtswidrigen Angriffskrieg gegen die Ukraine mit unverminderter Brutalität fortsetze, heißt es in einer Erklärung. Umso wichtiger aus Sicht des Auswärtigen Amtes, den Druck auf Moskau weiter zu erhöhen und nicht nachzulassen bei der Unterstützung der Ukraine. Wie und auf welche Weise, darüber soll auch auf dem NATO-Gipfel in der kommenden Woche in Ankara gesprochen werden.
1: Die Bremer Koalitionsparteien haben den Untersuchungsausschuss zur sogenannten Staatsräteaffäre in ihrer Zwischenbilanz als bislang überflüssig bezeichnet. Die CDU dagegen sieht das von ihr angeprangerte angebliche System des goldenen Handschlags als zweifelsfrei nachgewiesen. Aus der Regionalredaktion Buten und Binnen berichtet Daniel Hoffmann.
4: Viel Aufwand und wenig Ertrag lautet das Fazit der Koalitionsparteien nach den bisherigen 7 Monaten Arbeit im Untersuchungsausschuss. Das Ganze sei ein Sturm im Wasserglas und eine Wahlkampfshow von CDU und FDP. SPD, Grüne und Linke sind grundsätzlich für Gespräche über eine Reform der Staatsratsbezüge. Dafür sei aber kein teurer Untersuchungsausschuss notwendig. Für CDU, Bündnis Deutschland und die FDP war der Untersuchungsausschuss dagegen längst überfällig. Sie werfen den Koalitionsparteien mangelnden Aufklärungswillen vor. Die FDP fordert zudem mehr Sachlichkeit und kritisiert politische Grabenkämpfe zwischen Koalition und CDU.
1: Zusammen mit der Oldenburger Polizei hat der Zoll in Hannover über mehrere Monate mehr als 1,2 Tonnen Cannabis sichergestellt. Die Drogen haben nach Angaben der Ermittler einen Marktwert von rund 12 Millionen Euro. In Zusammenarbeit mit dem polnischen Grenzschutz wurden 8 Tatverdächtige in Polen festgenommen. Sie sollen über einen längeren Zeitraum große Mengen Cannabis in Seekontainern von Thailand nach Europa geschmuggelt haben. 2 der Verdächtigen kommen aus dem Kreis Diepholz. Sie sollen für die Logistik zuständig gewesen sein. Die Deutsche Fußballliga hat den Spielplan für die Hinrunde der Bundesliga veröffentlicht. Das Saisoneröffnungsspiel tragen am Freitag, den 28. August, Bayern München und der VfB Stuttgart aus. Werder Bremen muss zunächst auswärts beim SC Freiburg ran. Im ersten Heimspiel kommt Leipzig ins Weserstadion. Das erste Nordderby gegen den HSV findet Mitte November in Bremen statt. Das waren die Nachrichten mit Laura Knepper.
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5: Aktuell 18 Grad in Hude, 19 Grad in Bremerhaven, 20 in Bremen und 22 in Achim. Dabei sind uns ja eigentlich noch bis zu 25 Grad versprochen. Kann aber noch passieren, denn es ist uns auch versprochen, dass heute Nachmittag mehr und mehr die Sonne rauskommt. Für die ganz dicken Schauer ist die Party erstmal vorbei. Die werden rausgetrieben vom starken, teils stürmischen Nordwestwind. Aber wie bei jeder Party sind noch ein paar Nachzügler unterwegs, also ein paar Tropfen können da noch runterkommen bis zum Abend.
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5: Um 5:05 A1 Hamburg Richtung Osnabrück. Zwischen dem Bremer Kreuz und Brinkum 6 Kilometer stockender Verkehr vor der Baustelle. A1 Osnabrück Richtung Bremen zwischen Lohne, Dinklage und Vechta 4 Kilometer stockend. A1 Osnabrück Richtung Bremen zwischen Dreieckstuhl und Bremen-Himmelingen 5 Kilometer stockender Verkehr. A27 Bremerhaven Richtung Bremen zwischen Bremen-Industriehäfen und Bremen-Hornlehe 4 Kilometer stockender Verkehr. Kommen Sie gut an.
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5: So, Frosch im Hals ist schon wieder davongequakt. Markus Rudolf hier. Schönen guten Tag.
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Der Bremen 1 Verkehrsservice aktuell vor Sie bitte auf der A27 Bremerhaven Richtung Bremen. Zwischen Bremen-Überseestadt und Bremen-Hornlehe befindet sich eine ungesicherte Unfallstelle. Sag mal, warum habe ich eigentlich bei der Musik im Hintergrund sofort Lust auf Eis? Sollten Sie zufällig bei Radio Bremen vorbeikommen? Ich hätte gerne 2 Kugeln Vanille. Danke dafür.

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8: Aktuell nur noch 18 bis 21 Grad. Heute Abend viele Wolken, ein paar Sonnenstrahlen sollen aber auch mal durchkommen. Im Moment sehe ich noch keine. Und ganz vereinzelt kann es noch einen Schauer geben, aber nicht so viel wie den Tag über. Und es ist ordentlich windig. Der Nordwestwind kommt mit starken, teils stürmischen Böen daher.
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8: Um eine Minute nach 3:30. Vorsicht bitte, auf der A1 Bremen Richtung Osnabrück zwischen Groß-Ippenau und Wildeshausen Nord befindet sich eine ungesicherte Unfallstelle. Bitte bilden Sie dort eine Rettungsgasse. Vorsicht auf der B75 Oldenburger Straße Bremen Richtung Delmenhorst. Zwischen Huchting und Delmenhorst steht ein defektes Fahrzeug. A1 Hamburg Richtung Osnabrück zwischen dem Bremer Kreuz und Brinkum 6 Kilometer Stau vor der Baustelle. A1 Osnabrück Richtung Bremen zwischen Lohnedinklage und Vechta 7 Kilometer stockender Verkehr. A1 Osnabrück Richtung Bremen zwischen Bremen-Brinkum und Temeling 4 Kilometer Stau. A27 Bremerhaven Richtung Bremen zwischen Bremen-Industriehäfen und Bremen-Horn. Lehe 4 Kilometer stockender Verkehr. A27 Bremen Richtung Bremerhaven zwischen Bremerhaven Süd und Bremerhaven Geestemünde 5 Kilometer stockend. Ich wünsche Ihnen, dass Sie gut und sicher ankommen.
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8: Ja, ein bisschen mussten wir warten auf das niegelnagelneue Westbad in Bremen. Aber ich formuliere es mal positiv. Pünktlich zu den Sommerferien ist das niegelnagelneue Westbad in Bremen fertig geworden. Große Eröffnung heute, Schools Out Party. Gestern allerdings schon durften ganz exklusiv Bremen 1 Hörerinnen und ein sehr junger Bremen 1 Hörer das Bad testen auf Herz und Nieren. Hat ein Bad sowas überhaupt? Völlig egal jetzt, denn das Testergebnis gibt's gleich hier bei mir. Ich bin Markus Rudolph. Guten Tag.
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0: Naja, es hat ein bisschen länger gedauert. Aber mit was anderem rechnen wir doch gar nicht mehr, wenn öffentliche Aufträge vergeben werden. Mit gerade mal 5 Jahren Verspätung. Nun endlich das neue Westbad bei uns in Bremen. Und draußen ist alles so geblieben, wie es war. Aber das Hallenbad, das ist komplett erneuert worden. Auf links gezogen, kann man sagen. Ab heute dürfen alle rein. Gestern exklusiv nur Testanbaderinnen und einen Testanbader von Bremen 1. Also Stiftung Bremen 1 Bädertest. Wir hören die Testleiterin Mirjam Benecke.
1: Badekleidung ist an. Monika und Raffaela, das ist jetzt ein historischer Moment. Ihr seid hier mit die ersten Menschen überhaupt, die das neue Schwimmbecken im Westbad ausprobieren können. Wie ist der erste Eindruck?
2: Super. Total gut gelungen. Es ist ein schönes Bad geworden.
3: Ja, ich bin auch überrascht, wie schön es geworden ist und bin zufrieden.
1: So, dann mal rein, was?
3: Na dann.
1: Annette, du siehst so leidend aus.
3: Ja, ich bin jetzt bis zur Schulter drin. Jetzt hat man sich dran gewöhnt. Es wird gesagt 26 Grad. Es ist gefühlt kühler, muss man sagen. Aber es ist angenehm und ich werde jetzt meine ersten Züge tun.
1: Mit meinem Mikro darf ich ja nicht ins ganz tiefe Wasser, aber ich darf hier zumindest ins Leerschwimmbecken. Das ist neben dem großen Becken, wo man die Bahn schwimmen kann. Und das fängt flach an und dann wird es Schritt für Schritt tiefer. Und hier habe ich Lias und Waltraud getroffen. Was gefällt dir denn hier am Bad?
4: Dass sie auch im Hallenbad einen Sprungturm haben, das haben viele nicht. Und dass die draußen so ein, sag ich mal, Chillbecken haben, weißt du? Und dann da hinten so mit Rutsche und so ein bisschen so ein Spiel-Spaßbecken.
1: Also man kann nicht nur Bahn ziehen, man kann auch ein bisschen Spaß haben.
4: Ja, genau.
5: 4, 3, 2 und Hocksprung. 4.
1: Also jetzt wird's sportlich. Wir sind im Kursraum 2 und das heißt Wassergymnastik. Und das Besondere, hier gibt es eine virtuelle Trainerin auf einem Bildschirm, die uns zeigt, was wir machen müssen. Jetzt zum Beispiel gerade sowas wie ein Hampelmann. Martina, wie ist?
6: Ja,
1: Schwitzt du schon?
6: Nein, schwitze nicht. Das tut man ja im Wasser nicht so schnell.
1: Monika, wie findest du denn hier diese virtuelle Trainerin auf dem Bildschirm?
6: Ehrlich gesagt finde ich es ganz lustig. Ich kann es nicht so ganz ernst nehmen. Ich bin bemüht, voll mitzumachen und mitzukommen, vor allen Dingen, was die Koordination angeht.
1: So, was will sie jetzt von uns?
6: Immer noch die Scherenkombo hoch und hinten Hacke, Pferdespitze.
1: Lias, ich hätte noch eine super wichtige Aufgabe. Und zwar wurde von diesem Sprungbrett dort noch nie eine Arschbombe ins Wasser gemacht. Meinst du, du könntest der allererste Mensch sein?
4: Ja, kriegen wir hin.
1: Das war gut, oder?
6: Das war super.
0: Das war großartig. Das neue Westbad ist nun endlich eröffnet für die ersten Wochen. 2 Euro Eintritt nur. Da kann man es unbedingt mal ausprobieren mit Außenbecken. Das Freibad ist noch nicht geöffnet. Das dauert noch 2 Wochen. Aber dann gibt es auch wieder den alten Eintrittspreis. 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

0: Ziemlich beschwingt sind die Parteivorsitzenden von CDU, CSU und SPD heute früh in den Garten des Kanzleramts spaziert. Und dabei hatten sie die Reformpläne, auf die sie sich im Koalitionsausschuss am Vorabend und der frühen Nacht geeinigt hatten. Einiges davon, wie die Steuerreform, sorgt tatsächlich heute für positive Reaktion. Anderes wie die Krankschreibung ab dem ersten Tag erntet viel Kritik. Welche und von wem hören Sie gleich in der Rundschau am Nachmittag um 16 Uhr mit Laura Knepper hier bei Bremen 1.
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1: Mit Laura Knepper. Große Pläne. Koalition einigt sich auf Steuerentlastungen und Reformen. Scharfe Kritik. Ärzte und Gewerkschaften sind gegen geplante Änderungen bei Krankschreibungen. Gemischte Zwischenbilanz. Bremer Parteien bewerten Untersuchungsausschuss zur sogenannten Staatsräteaffäre unterschiedlich. Das Wetter abends wolkig mit etwas Sonne, aber auch einzelne Schauer möglich bei 17 bis 20 Grad. Geräuschlos und ohne Nachtsitzung haben es Union und SPD geschafft, den Deckel auf ihr Reformpaket zu machen. Seit dem Vormittag liegen die Pläne der Regierungskoalition auf dem Tisch. Damit sollen Wirtschaft und Arbeitsmarkt gestärkt und der Sozialstaat langfristig gesichert werden. Oder wie Kanzler Friedrich Merz es ausdrückte, so wolle man Deutschland wieder flott kriegen. Aus Berlin berichtet Nicole Markwald.
2: So klingt ein zufriedener Bundeskanzler.
3: Wir haben ein ganzes Bündel von insgesamt über 30 Maßnahmen aus den Bereichen Wettbewerb, Sozialpolitik, Arbeitsmarkt und Bürokratierückbau beschlossen.
2: Zufrieden wirken auch die Parteivorsitzenden von SPD und CSU. Die rot-schwarze Koalition hat sich viel vorgenommen. Zum Beispiel unter Punkt 2, eine milliardenschwere Steuerentlastung für kleine und mittlere Einkommen. Finanzminister Lars Klingbeil, SPD, erklärt:
4: Das, was wir heute sagen können, ist, dass wir in der Kassenwirksamkeit, wenn sie denn voll erreicht ist im Jahr 2028, dass wir dann auf bis zu 600 Euro Entlastung für eine Familie mit zwei erwerbstätigen Eltern kommen werden.
2: Dafür soll die Reichensteuer erhöht werden. Der Grundfreibetrag soll im Zuge der geplanten Steuerreform steigen, also der Teil des Einkommens, der nicht besteuert wird, wie auch das Kindergeld und der Arbeitnehmerpauschbetrag. Die Grünen zeigen sich wenig beeindruckt. Parteichefin Franziska Brandner:
5: Es ist ein Sammelsurium ohne Ganzes, in weiten Teilen eine Mogelpackung und auf jeden Fall nicht auf der Höhe der Herausforderung.
2: Rainer Holznagel vom Bund der Steuerzahler spricht von einer großen Koalition und kleinen Plänen.
6: Wir haben keine Entlastung. Das wäre wirklich ein Hohn, diese Maßnahmen als Entlastung zu bezeichnen. Es ist mehr Pflicht als Kür und hier hat aber die Regierung noch alle Chancen. Das Parlament muss eingebunden werden, der Bundesrat. Da ist vielleicht noch viel offen.
1: Für viel Diskussionsstoff sorgt auch Punkt 11 im Reformpaket. Die telefonische Krankschreibung soll abgeschafft werden und wer krank ist, soll schon vom ersten Fehltag an eine ärztliche Bescheinigung vorlegen, sagt Kanzler Friedrich Merz.
3: Das ist eine harte Entscheidung, das wissen wir, aber wir können uns diesen Wettbewerbsnachteil durch lange Abwesenheiten in den Unternehmen nicht länger leisten.
1: Der Sozialverband VdK nennt das den Ausdruck einer Misstrauenskultur. Protest kommt auch von Ärzten und Gewerkschaften. Nochmal Nicole Markwald.
2: Praxen befürchten Überlastung, längere Wartezeiten und mehr statt weniger Bürokratie. Der Vorstand der Kassenärztlichen Bundesvereinigung spricht von einer Zumutung, die an Unverschämtheit grenzt. Aber der Bundeskanzler betont, Ausnahmen von dieser Regel sind möglich durch einzelvertragliche Vereinbarungen, Betriebsvereinbarungen oder Tarifverträge. Viel Raum nimmt auch das Thema Bürokratierückbau ein. Punkte 25 bis 34. CSU-Chef Markus Söder mit einem Ausschnitt.
7: Dokupflichten werden massiv abgeschafft. Alles, was national abschaffbar ist, nehmen wir in die Hand. Genauso die Betriebsbeauftragtenpflicht, was viele Mittelständler genervt hat, wird fallen.
2: Tanja Gönner vom Bundesverband der deutschen Industrie nennt diese Vorschläge mutig.
8: Das kann wirklich ein wichtiges Signal in die Wirtschaft hinein sein. Aber es ist wichtig, das wird dort von den Ankündigungen in die konkrete Umsetzung kommen.
2: Trotzdem vermisst Gönner im Reformpaket einen kraftvollen Wachstumsimpuls. Der Härtetest folgt jetzt im Parlament, bevor die Maßnahmen ab Januar gelten sollen.
1: In der Nacht hat Russland die ukrainische Hauptstadt Kiew mit dem laut Bürgermeister Vitali Klitschko schwersten Angriff seit Kriegsbeginn vor mehr als 4 Jahren überzogen. Nach Angaben des Rettungsdienstes wurden 17 Menschen getötet. Deutschland hat das aufs Schärfste verurteilt. Ein Sprecher des Auswärtigen Amtes sagte, Kreml-Chef Wladimir Putin setze weiter auf Raketen- und Drohnenterror gegen die Bevölkerung. Mehr von Christina Nagel aus Berlin.
9: Die Bilder der Zerstörung aus der vergangenen Nacht zeigten einmal mehr, dass Russland seinen völkerrechtswidrigen Angriffskrieg gegen die Ukraine mit unverminderter Brutalität fortsetze, heißt es in einer Erklärung. Umso wichtiger aus Sicht des Auswärtigen Amtes, den Druck auf Moskau weiter zu erhöhen und nicht nachzulassen bei der Unterstützung der Ukraine. Wie und auf welche Weise, darüber soll auch auf dem NATO-Gipfel in der kommenden Woche in Ankara gesprochen werden. Deutschland hatte im Vorfeld angeregt, eine Art Fonds einzurichten, in den NATO-Mitgliedsländer einzahlen. Angepeilt ist eine Summe von 30 Milliarden Euro, damit sich die Ukraine weiter das besorgen kann, was sie für ihre Verteidigung braucht. Die Summe orientiert sich am Kredit, den die EU bereitgestellt hat. Auch hier sind 30 Milliarden Euro für die militärische Unterstützung der Ukraine vorgesehen.
1: Aus Venezuela gibt es 8 Tage nach dem verheerenden Doppelerdbeben eine gute Nachricht. Rettungskräfte haben einen Mann lebend aus den Trümmern gerettet. Wie eine AFP-Reporterin berichtete, wurde der 43-Jährige von einem internationalen Rettungsteam geborgen. Er hatte als Wachmann in einem 7-stöckigen Gebäude gearbeitet, das bei den Erdstößen eingestürzt war. Mit der parlamentarischen Sommerpause wird jetzt auch erstmal der Untersuchungsausschuss zur sogenannten Staatsräteaffäre in Bremen ausgesetzt. Mitte August geht's weiter. Heute haben die Parteien eine Zwischenbilanz gezogen. Die fällt, wie man erwarten konnte, sehr unterschiedlich aus. SPD, Grüne und Linke bezeichneten den Untersuchungsausschuss als überflüssig. CDU, Bündnis Deutschland und FDP sehen dagegen einen deutlichen Aufklärungsbedarf. Aus der Regionalredaktion Buten und Binnen fasst Daniel Hoffmann die Reaktionen zusammen.
10: Viel Aufwand und wenig Ertrag lautet das Fazit der Koalitionsparteien nach den bisherigen 7 Monaten Arbeit im Untersuchungsausschuss. Aus Sicht der Koalition gibt es bislang keine Hinweise auf ein Fehlverhalten von Senatsmitgliedern, sagte Senihat Sator von der SPD.
11: Wenn wir uns mal angucken, dass der Untersuchungsausschuss bisher gut 200.000 Euro gekostet hat, wir 38 Zeugenvernehmungen bisher hatten und überhaupt gar kein Fehlverhalten feststellen konnten im Rahmen dieser Ruhestandsversetzung, dann merkt man doch, also der Ertrag ist an der Stelle total gering.
10: SPD, Grüne und Linke sind grundsätzlich für Gespräche über eine Reform der Staatsratsbezüge. Dafür sei aber kein teurer Untersuchungsausschuss notwendig. Für CDU, Bündnis Deutschland und die FDP war er dagegen längst überfällig. Sie werfen den Koalitionsparteien mangelnden Aufklärungswillen vor. Zum Beispiel dadurch, dass immer wieder Akten nachgereicht würden, kritisierte Jan Timke von Bündnis Deutschland.
12: Wir haben teilweise jetzt noch nicht alle Akten vorliegen und wir sind schon in der Bearbeitung der einzelnen Fälle. Und da muss der Senat dringend nachsteuern. Wir wollen die Akten vollständig. Wir wollen sie auch zeitnah haben, damit wir diesen PUA auch zeitnah abschließen können.
10: Die FDP fordert zudem mehr Sachlichkeit und kritisiert politische Grabenkämpfe zwischen Koalition und CDU. In dem Gremium geht es um die Frage, ob Staatsräte zu Unrecht mit hohen Bezügen in den einstweiligen Ruhestand versetzt wurden.
1: Weitere Meldungen für Bremen, Bremerhaven und Niedersachsen hat jetzt Birgit Sagemann.
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13: Das Bremer Verwaltungsgericht hat die Klagen mehrerer Unternehmen gegen den Ausbildungsfonds abgewiesen. Mit dem 2025 eingeführten Fonds will Bremen für mehr Ausbildungsplätze sorgen. Prinzipiell müssen alle Betriebe einzahlen. Wer ausbildet, bekommt für jeden Platz Geld zurück. Aus Sicht der Handelskammer und vieler Unternehmen ist die Abgabe verfassungswidrig. Insgesamt haben mehr als 440 Betriebe dagegen geklagt. Über die ersten 8 Klagen wurde nun in einem Musterverfahren entschieden. Nach Überzeugung des Gerichts sind die Abgabenbescheide rechtmäßig. Weil die Wellen zu hoch sind, fallen morgen sämtliche Fährverbindungen zur Insel Helgoland aus. Betroffen sind alle Abfahrten der Reedereien FRS Helgoline, Adler und Eils sowie Kassen Eils. Sämtliche Verbindungen ab Büsum, Cuxhaven, Hamburg, Wilhelmshaven und Hooksiel wurden wegen des Wetters gestrichen. Auf einem Bauernhof in Bremervörde ist eine Königspython entdeckt worden. Mitarbeiter alarmierten die Polizei. Die Beamten fingen die Würgeschlange ein. Sie wurde nach Lüneburg transportiert und dort artgerecht untergebracht. Weil die Python möglicherweise bewusst ausgesetzt wurde, ermittelt die Polizei jetzt wegen eines Verstoßes gegen das Tierschutzgesetz.
1: Damit sind wir beim Sport und Axel Pursitzky. In Frankfurt hat es heute einen Krisengipfel in der DFB-Zentrale gegeben. Thema: das enttäuschende WM-Turnier der deutschen Fußballnationalmannschaft. 3 Stunden hat das Gespräch der DFB-Oberin mit Bundestrainer Julian Nagelsmann gedauert. Axel, gibt's schon Ergebnisse?
14: Nee, noch nichts Konkretes, aber es pfeifen die Spatzen vom Dach, dass Julian Nagelsmann seinen Posten als Bundestrainer räumen wird oder räumen muss. Angeblich soll er eine Bedenkzeit bis Ende der Woche bekommen haben und dieses Ende der Woche ist ja nicht mehr allzu lang, eben halt selbst seinen Rücktritt zu verkünden. Klar scheint auch, dass Jürgen Klopp sein Nachfolger werden soll. Die Deutsche Fußballliga hat heute den neuen Bundesliga-Spieler Spielplan veröffentlicht. Werder Bremen tritt da zum Auftakt auswärts beim SC Freiburg an. Danach kommt RB Leipzig ins Weserstadion und dann geht's gegen Köln und Augsburg, also durchaus knackig. Im November findet dann das erste Nordderby der Saison gegen den HSV in Bremen statt. Am letzten Spieltag, dem 34. muss Werder auswärts beim Aufsteiger SV Elversberg ran. Bei der Fußballweltmeisterschaft gibt es heute die drei nächsten 16-Finalbegegnungen. Ab 21 Uhr hofft Österreich auf die Überraschung gegen Spanien. Ab 1 Uhr in der Nacht treffen dann Portugal und Kroatien aufeinander und um 5 Uhr in der Früh spielt die Schweiz gegen Algerien. Und Alexander Zverev steht ja in der zweiten Runde beim Rasentennisturnier von Wimbledon. Heute Nachmittag spielt er gegen den Franzosen Valentin Royer.
1: So viel zum Sport und das war auch die Rundschau mit Laura Knepper.
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15: 19 Grad in Bremerhaven und in Oldenburg, 20 Grad sind es in Bremen und in Kirchweih. Heute Abend sollen wir tatsächlich noch mal ein bisschen mehr die Sonne sehen, aber es sind auch Wolken unterwegs und vereinzelt gibt es auch weiterhin dann am Abend Schauerwerte um 20 Uhr heute zwischen 17 und 20 Grad. Und da ist der Wind vor allem ein Thema. Gleich bei unserem Wetterexperten, der wird uns nämlich erzählen, wie lange wir weiterhin mit stürmischen Böen aus Nordwest rechnen müssen.
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15: Um 4:11 fuhr sie bitte auf der A27 Cuxhaven Richtung Bremerhaven. Zwischen Deppstedt und Bremerhaven Überseehäfen liegen Gegenstände. A1 Hamburg Richtung Osnabrück zwischen Bremer Kreuz und Brinkum 6 Kilometer stockender Verkehr. A1 Osnabrück Richtung Bremen zwischen Lohne, Dinklage und Vechta 7 Kilometer stockend. A1 Osnabrück Richtung Bremen zwischen Bremen, Brinkum und Hemelingen 4 Kilometer Stau. A1 Bremen Richtung Lübeck zwischen Maschnerkreuz und Dreieck Norderelbe 8 Kilometer stockend. A7 Hannover Richtung Flensburg zwischen Hamburg-Heimfeld und dem Elbtunnel 7 Kilometer stockender Verkehr. A27 Bremerhaven Richtung Bremen zwischen Bremen Industriehäfen und Bremen-Hornlehe 4 Kilometer stockend. A27 Bremen Richtung Bremerhaven zwischen Bremerhaven Süd und Bremerhaven Geestemünde 4 Kilometer stockender Verkehr. Ich wünsche Ihnen, dass Sie gut und sicher ankommen.
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15: Ich bin Markus Rudolph. Guten Tag.
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2: Wie lange uns das Müsli noch aus der Schale geweht wird, soweit wir es draußen essen, das weiß unser Wetterexperte Stefan Schiebelot. Ich grüße dich, mein Lieber.
3: Hallo Markus, ja.
2: Bevor wir auf den Wind kommen, kommen wir erstmal auf unsere Party. Heute mit DJ Roland Kloß auf dem wunderschönen Marktplatz in Kirchweihe von 17 bis 22 Uhr. Ich habe dich gebeten nachzuschauen. Gibt's da irgendwelche Regenschauer in der Zeit?
3: Nein, da sieht's wirklich gut aus. Die Wolken lockern auch von Nordwesten her immer mehr auf und es kann sich heute am frühen Abend also durchaus auch nochmal die Sonne zeigen. Der Regen, der zieht südostwärts über die Aller ab und es sind zwar einzelne kurze Schauer noch möglich, aber vor allem an der Küste, zur Küste hin.
2: Aber der kräftige Wind, wie lange bleibt der uns noch erhalten?
3: Ja, der bleibt noch eine Zeit lang erhalten, denn wir befinden uns so zwischen einem Tief und einem Azorenhochkeil und deswegen haben wir eben große Luftdruckgegensätze und das sorgt ja in der Nacht, morgen und übers Wochenende tatsächlich noch für teilweise stürmische Böen und wie gesagt, das bleibt uns also auch morgen den Tag über erhalten. Ansonsten haben wir eher wechselhaftes Wetter durch den Wind auch. Das heißt, es gibt mal Sonnenschein, mal dicke Quellwolken und einzelne Schauer kann es dann auch wieder geben. Oft bleibt es aber auch trocken. Morgen bei etwas kühleren 18 bis 22 Grad.
2: Und gestern haben wir hier vollmundig den Menschen das komplette Wochenendwetter Freitag, Samstag, Sonntag versprochen und hier kommt die Einlösung dieses Versprechens.
3: Ja, den Freitag hatten wir ja schon, den Samstag kann ich hier noch nachliefern. Da gibt's auch mal Sonne, etwas Sonne, häufig aber doch dichte Wolken bei 19 bis 24 Grad. Es kann dann auch wieder von Ostfriesland her einzelne Schauer geben. Mehr Schauer noch am Sonntag dann bei 19 bis 23 Grad. Auch da aber zwischendurch immer mal wieder etwas Sonne.
2: Stefan Schiebelhut war das, unser Bremen 1 Wetterexperte. Morgen um diese Zeit wieder im Radio.
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6: Na, kuschelig ist anders. 17 bis 20 Grad haben wir aktuell. Dazu gibt es viele, viele, viele Wolken. Aber es ist uns versprochen, dass irgendwann im Laufe des Abends auch mal länger die Sonne rauskommt. Einzelne Schauer sind noch unterwegs. Und der Wind bleibt ein Thema. Der kommt nämlich aus Nordwest mit starken bis stürmischen Böen. Auch die ganze Nacht über. Sorgt aber dafür, dass es nur an der See noch ein paar einzelne Schauer gibt. Das Binnenland. Und da ist der Himmel freigefegt. Es gibt einen klaren Himmel und Tiefstwerte von 14 bis 11 Grad.
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6: 2 Minuten nach 4:30. A1 Hamburg Richtung Osnabrück zwischen dem Bremer Kreuz und Arsten. 8 Kilometer stockender Verkehr vor der Baustelle. A1 Osnabrück Richtung Bremen zwischen Lohne-Dinklage und Vechta. 7 Kilometer stockend. A1 Osnabrück Richtung Bremen zwischen Bremen-Brinkum und Hemeling. 4 Kilometer Stau. A1 Bremen Richtung Lübeck zwischen Maschnerkreuz und Dreieck-Norderelbe. 8 Kilometer stockend. A7 Hannover Richtung Flensburg zwischen Hamburg-Heimfeld und dem Elbtunnel. 7 Kilometer stockend. A27 Bremerhaven Richtung Bremen, zwischen Bremen Industriehäfen und Bremen Hornlehe, 4 Kilometer stockender Verkehr. A27 Bremen Richtung Bremerhaven, zwischen Bremerhaven Süd und Bremerhaven Geestemünde, 4 Kilometer stockend. Kommen Sie gut an.
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6: Ja, keine Frage, warum das Wetter gerade so wechselhaft ist. Natürlich, weil Breminale ist und da gehört das nun mal einfach dazu. Morgen der große Bremen 1 Abend am Osterdeich beim Umsonst und Draußen Festival Breminale. Die Tage gestern und heute sind eigentlich nur sozusagen Generalprobe für den großen Bremen 1 Abend. Ich guck mal, wie die Proben laufen, denn wir haben gleich unseren Reporter live vom Osterdeich. Ich bin Markus Rudolph, schönen guten Tag.
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0: Alle. Aber wirklich alle bei uns zu Hus in Bremen und umzu, die warten auf den Bremen 1 Abend auf der Breminale. Morgen ist es endlich soweit. Unser Bulli wird da sein, Ansgar Langhorst wird da sein und das komplette Programm gibt's unter bremen1.de. Aber naja, gut, man darf natürlich schon mal, um sich ein bisschen einzuüben, auf die Breminale gehen. Gestern ging's los, da war's ein lauer Sommerabend. Heute ist es schon ein bisschen frischer, aber wir wissen ja, das schockt niemanden. Da gehen alle trotzdem zur Breminale. Also hoffe ich zumindest. Unser Reporter Niklas Jürs ist auf jeden Fall schon mal da. Und ist es trotz des Wetters voll am Bremer Osterdeich?
1: Es ist trotz des Wetters richtig voll hier. Also ich hatte jetzt schon alles mit dabei in der Zeit, in der ich hier bin. Regen, richtig Wind, da habe ich mir eine Jacke angezogen, jetzt kommt die Sonne raus, jetzt scheint es wieder herrlich. Also es ist alles mit dabei, aber den Leuten ist das egal. Hier wird auch gewechselt zwischen Regenponcho und T-Shirt im Minutentakt. Und ganz ehrlich, die Leute, ja, die kennen das, die sind das gewohnt. Und die alle, mit denen ich gesprochen habe, ja, denen macht das ehrlicherweise gar nichts aus.
2: Wir sind Bremer und sind das Wetter gewohnt.
3: Also es wäre untypisch, wenn es nicht hier so ein Wetter wäre mit Regen. Es gehört zur Breminale dazu.
1: Was macht es denn für Sie aus? Was sind so Ihre Highlights? Was ist das Besondere an der Breminale?
3: Die Mischung hier von allem. Mit Musik, Essen, Trinken, Freunde treffen.
1: Ja, Sie haben sich gut vorbereitet hier im Poncho. Zwischendurch immer Regen und Wind. Warum sind Sie natürlich trotzdem hier auf der Breminale heute?
4: Norddeutsch eben. Wir sind norddeutsche Bremer, waschechte Bremer und dann kommt man auch bei jedem Wetter.
5: Weil wir ein, zweimal im Jahr immer herkommen, das gefällt uns. Es ist einfach nett.
1: Ja, und genau so sehen das hier alle Leute. Also es wird hier schon fleißig gegessen und getrunken und die Leute sind alle ganz happy und das Wetter ist denen egal.
0: Niklas, ich muss auch mal zwischenfragen, weil ich höre da bei dir im Hintergrund ein Gewergel und Gehämmer. Was ist denn da los?
1: Ja, ich bin hier an einem ganz besonderen Ort. Wenn man raufkommt auf die Breminale von der Seite vom Weserstadion, dann sieht man hier eine riesige Holzkonstruktion, also riesige Holzstämme, die wirklich Meter hoch in die Luft jagen und daran wird gehämmert. Und zwar hauptsächlich von Kindern, die haben alle Hämmer in der Hand und sind hier fleißig am Werken und Bauen. Das Ganze nennt sich Hämmern an der Waterkant und ich habe mit Jan gesprochen, der hat das Ganze hier initiiert. Er hat mir mal ein bisschen erzählt, was hier eigentlich genau passiert und was hier entsteht.
6: Was denkst du, was wird's?
1: Ich würde mal davon ausgehen, es wird ein Schiff.
6: Das ist wirklich jedes Jahr und immer sagen alle, es wird ein Schiff. Und ein Jahr, letztes Jahr haben wir wirklich ein Schiff gebaut, weil wir es nicht mehr ausgehalten haben. Dieses Jahr soll das ein Chamäleon werden, ein großes. Wir haben jetzt den dicken Bauch gebaut und dann kommt noch ein langer Schwanz hinten ran. Durch den soll man auf die obere Ebene, auf den Rücken raufgehen können. Das ist der Plan. Und die Kinder hämmern wie wild hinterher.
1: Ja, und jetzt, wo er das gesagt hat, kann ich es auch ganz gut erkennen. Also hier hinten stehe ich, kommt so der Schwanz ran, dann wird es ganz groß in der Mitte beim Bauch, vorne im Maul. Also in ein paar Tagen haben wir hier vielleicht ein großes Holzchamäleon.
0: Ja, das sagst du doch nur, weil er es dir verraten hat. So, du hast die Leute auch gefragt, wer war denn der erste Tag?
1: Ja, genau. Gerade bei den Gastronomen ist es ja immer ein großes Thema und das war grundsätzlich total positiv, sagt zum Beispiel Jasper vom Blauen Fasan. Achso, sagt er gar nicht. Ja, hat er mir gesagt auf jeden Fall.
0: Ja, warte, sagt er.
7: Ich fand's gestern überraschend voll schon, so für den ersten Breminale-Tag. Es hat sehr viel Spaß gemacht schon und wir hatten schon wirklich sehr entspannt gut zu tun. Aber das coolste Stadtfest, die coolste Veranstaltung im Jahr für mich in Bremen.
1: Ja, und auch sind...
0: Und jetzt ist er weg. Cynthia ist auch Gastronomin und sagt das.
8: Also gestern war super, man hat gemerkt, dass das Wetter auf jeden Fall viel bewirkt hat. Die Leute hatten gute Laune, war voll, also wir hatten gut zu tun. Das Wetter soll wieder ein bisschen besser werden und ich denke, die Bremer sind aber auch hart gesotten, also von daher wird bestimmt gut.
0: Wird erst recht gut, wenn der Bremen 1 Abend ist. Darauf warten ja alle. Der ist morgen. Sie haben sich hoffentlich freigenommen, spätestens um 16 Uhr dann am Osterdeich zu sein. Morgen der große Bremen 1 Abend. 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

0: Wenn es nach den Regierungskoalitionären in Berlin geht, nach Union und SPD, dann gelten bald strengere Regeln für kranke Arbeitnehmerinnen und Arbeitnehmer. Zu den Maßnahmen, mit denen die Koalition Deutschland wieder nach vorne bringen will, zählt nämlich auch, dass Krankschreibungen ab dem ersten Tag verpflichtend sein sollen. Außerdem soll die telefonische Krankschreibung abgeschafft werden. Das sorgt für viel Kritik, unter anderem von Gewerkschaften und Ärztevertretern. Was da befürchtet wird, das hören Sie gleich in der Rundschau am Nachmittag um Punkt 17 Uhr mit Laura Knepper hier auf Bremen 1.
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1: Mit Laura Knepper. Große Pläne. Koalition einigt sich auf Steuerentlastung und Reform. Scharfe Kritik. Ärzte und Gewerkschaften sind gegen geplante Änderungen bei Krankschreibungen. Abgewiesene Klagen. Bremer Verwaltungsgericht erklärt Ausbildungsfonds für rechtmäßig. Das Wetter abends wolkig mit etwas Sonne, aber auch einzelne Schauer möglich bei 17 bis 20 Grad. Geräuschlos und ohne Nachtsitzung haben es Union und SPD geschafft, den Deckel auf ihr Reformpaket zu machen. Seit dem Vormittag liegen die Pläne der Regierungskoalition auf dem Tisch. Damit sollen Wirtschaft und Arbeitsmarkt gestärkt und der Sozialstaat langfristig gesichert werden. Oder wie Kanzler Friedrich Merz es ausdrückte, so wolle man Deutschland wieder flott kriegen. Aus Berlin berichtet Nicole Markwald.
2: So klingt ein zufriedener Bundeskanzler.
3: Wir haben ein ganzes Bündel von insgesamt über 30 Maßnahmen aus den Bereichen Wettbewerb, Sozialpolitik, Arbeitsmarkt und Bürokratierückbau beschlossen.
2: Zufrieden wirken auch die Parteivorsitzenden von SPD und CSU. Die rot-schwarze Koalition hat sich viel vorgenommen. Zum Beispiel unter Punkt 2, eine milliardenschwere Steuerentlastung für kleine und mittlere Einkommen. Finanzminister Lars Klingbeil, SPD, erklärt:
4: Das, was wir heute sagen können, ist, dass wir in der Kassenwirksamkeit, wenn sie denn voll erreicht ist im Jahr 2028, dass wir dann auf bis zu 600 Euro Entlastung für eine Familie mit zwei erwerbstätigen Eltern kommen werden.
2: Dafür soll die Reichensteuer erhöht werden. Der Grundfreibetrag soll im Zuge der geplanten Steuerreform steigen, also der Teil des Einkommens, der nicht besteuert wird, wie auch das Kindergeld und der Arbeitnehmerpauschbetrag. Die Grünen zeigen sich wenig beeindruckt, Parteichefin Franziska Brandner.
5: Es ist ein Sammelsurium ohne Ganzes, in weiten Teilen eine Mogelpackung und auf jeden Fall nicht auf der Höhe der Herausforderung.
2: Rainer Holznagel vom Bund der Steuerzahler spricht von einer großen Koalition und kleinen Plänen.
6: Wir haben keine Entlastung. Das wäre wirklich ein Hohn, diese Maßnahmen als Entlastung zu bezeichnen. Es ist mehr Pflicht als Kür und hier hat aber die Regierung noch alle Chancen. Das Parlament muss eingebunden werden, der Bundesrat. Da ist vielleicht noch viel offen.
1: Für viel Diskussionsstoff sorgt auch Punkt 11 im Reformpaket. Die telefonische Krankschreibung soll abgeschafft werden und wer krank ist, soll schon vom ersten Fehltag an eine ärztliche Bescheinigung vorlegen. Das sei ein Ausdruck einer Misstrauenskultur, sagte die Präsidentin des Sozialverbandes VDK, Verena Bentele.
7: Wenn man ab dem ersten Tag eine ärztliche Krankschreibung braucht und nicht mehr wie bisher eben auch mal zu Hause bleiben kann, ohne die vorzulegen, wird es den Druck erhöhen, vor allem natürlich auf die Menschen, die eben auch nicht einfach dann sagen können, ich bleibe im Homeoffice, sondern ich gehe jetzt zur Arbeit und schleppe mich dahin auch krank. Und dann kann es eben wirklich dazu führen, dass die Menschen eigentlich eher länger krank werden, dass die Kolleginnen und Kollegen anstecken. Das wird wirklich auch ein Punkt sein, den sich dann die Regierung gemeinsam mit den Krankenkassen, den Arbeitgeberinnen und Arbeitgebern genau anschauen muss. Oder sie muss hier nachjustieren, was ich den besseren Weg fände.
1: Protest kommt auch von Ärztevertretern. Der Vorsitzende der Kassenärztlichen Bundesvereinigung, Andreas Gassen, sagte der Rheinischen Post, es grenze an Irrsinn, abertausende Menschen zusätzlich in die Praxen zu jagen für das reine Ausfüllen von Zetteln. Wer huste, eine Magen-Darm-Infektion habe, gehöre ins Bett und nicht in die übervolle Praxis. In der Nacht hat Russland die ukrainische Hauptstadt Kiew mit dem laut Bürgermeister Vitali Klitschko schwersten Angriff seit Kriegsbeginn vor mehr als 4 Jahren überzogen. Nach Angaben des Rettungsdienstes wurden 17 Menschen getötet. Das Auswärtige Amt hat den Angriff scharf verurteilt. Ein Sprecher nannte die Bilder erschütternd und sagte, dies zeige einmal mehr, dass Machthaber Wladimir Putin nicht verhandeln wolle. Stattdessen setze er weiter auf Raketen- und Drohnenterror gegen die ukrainische Bevölkerung. Deutschland werde mit seinen Partnern den Druck auf Moskau erhöhen. Wie? Darum soll es auf dem NATO-Gipfel in Ankara in der kommenden Woche gehen. Jetzt rollen die Mähdrescher aufs Feld, die Ernte beginnt. Aber die deutschen Landwirte befürchten vor allem wegen der zurückliegenden Hitzephase Einbußen beim Weizen. In Brandenburg hat der Präsident des Deutschen Bauernverbandes, Joachim Ruckwied, den Auftakt begleitet. Mit dabei in Großmachnow war Johannes Frevel.
8: Die Folgen des Klimawandels seien unmittelbar spürbar, sagte Joachim Ruckwied bei der Vorstellung der Ernteprognose im brandenburgischen Großmachnow. Insgesamt rechnen Deutschlands Landwirte mit einer Getreideernte wie im 5-Jahres-Durchschnitt der Vorjahre mit guten Erträgen. Die Ernteprognose sei regional jedoch sehr unterschiedlich, sagte Ruckwied. Die Erzeugerpreise, die Landwirte für ihr Getreide beim Verkauf bekommen, stehen wegen guter Erntemengen auch in anderen Erzeugerländern unter Druck. Es gebe deshalb ein echtes Margenproblem, betonte Ruckwied. Massiv gestiegene Kosten, etwa für Dünger und Diesel durch die Iran-Krise, führten zu geringeren Erträgen für Getreideerzeuger.
1: Aus Venezuela gibt es 8 Tage nach dem verheerenden Doppelerdbeben eine gute Nachricht. Rettungskräfte haben einen Mann lebend aus den Trümmern gerettet. Wie eine AFP-Reporterin berichtete, wurde der 43-Jährige von einem internationalen Rettungsteam geborgen. Er hatte als Wachmann in einem 7-stöckigen Gebäude gearbeitet, das bei den Erdstößen eingestürzt war. Der Bremer Ausbildungsfonds soll dafür sorgen, dass mehr Unternehmen ausbilden. Je nach Größe zahlen sie darin ein. Diejenigen, die ausbilden, bekommen Geld zurück. Hunderte Bremer Unternehmen und die Handelskammer haben gegen die Abgabe geklagt. Das Bremer Verwaltungsgericht hat heute Nachmittag alle Klagen abgewiesen. Emmy Thume war für uns dabei.
9: Laut Verwaltungsgericht sind die Klagen der Unternehmen gegen den Ausbildungsfonds unbegründet, denn das Gericht hält das Gesetz für verfassungsgemäß. Insgesamt haben mehr als 440 Bremer Unternehmen gegen die Abgabe geklagt. Sie halten diese für verfassungswidrig. Das Gericht hat 8 der Klagen ausgewählt und an ihnen die Recht und Verfassungsmäßigkeit des Ausbildungsfonds geprüft. Die Entscheidung in diesen Fällen ist wegweisend für die weiteren Klagen. Die Unternehmen können das Urteil anfechten. Das Gericht ließ dabei eine sogenannte Sprungrevision zu. Das heißt, die Unternehmen können jetzt direkt vor dem Bundesverfassungsgericht klagen.
1: Weil die Wellen zu hoch sind, fallen morgen sämtliche Fährverbindungen zur Insel Helgoland aus. Betroffen sind alle Abfahrten der Reedereien FRS Helgoline, Adler und Eils sowie Kassen-Eils. Sämtliche Verbindungen ab Büsum, Cuxhaven, Hamburg, Wilhelmshaven und Hooksiel wurden wegen des Wetters gestrichen. Weitere Meldungen für Bremen, Bremerhaven und Niedersachsen hat jetzt Birgit Sagemann.
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10: Die Diakonische Suchtklinik Oldenburger Land hat Insolvenz beantragt. An den 2 Standorten in Oldenburg und Nierstedt werden suchtkranke Menschen mit körperlichen und geistigen Behinderungen behandelt. Der Standort Nierstedt aber ist nach Angaben des Diakonischen Werks wegen mangelnder Auslastung in wirtschaftliche Schieflage geraten. Ziel sei es, im Insolvenzverfahren eine tragfähige Zukunftsperspektive für beide Standorte zu entwickeln. Die Gehälter der insgesamt 99 Beschäftigten sind für 3 Monate gesichert. Auf der A27 zwischen Bremen und Bremerhaven werden jetzt die Hitzeschäden der vergangenen Woche repariert. Dadurch wird es nach Angaben der Autobahn GmbH in den kommenden Wochen tagsüber immer wieder Einschränkungen in beiden Richtungen geben. Die hohen Temperaturen haben bereits bestehende Fahrbahnschäden verschlimmert. Außerdem sind neue hinzugekommen. Auch auf der A1 gibt es Probleme. Dort haben sich zum Teil deutliche Spurrillen gebildet. Wann sie ausgebessert werden, steht noch nicht fest. Auf einem Bauernhof in Bremervörde ist eine Königspython entdeckt worden. Mitarbeiter alarmierten die Polizei. Die Beamten fingen die Würgeschlange ein. Sie wurde nach Lüneburg transportiert und dort artgerecht untergebracht. Weil die Python möglicherweise bewusst ausgesetzt wurde, ermittelt die Polizei jetzt wegen eines Verstoßes gegen das Tierschutzgesetz.
1: Wir sind beim Sport und Axel Posizki. Die verpatzte Fußball-WM wird beim Deutschen Fußballbund aufgearbeitet und zwar unverzüglich. Man spürt förmlich den Druck. In Frankfurt gab es heute einen Krisengipfel in der DFB-Zentrale. 3 Stunden hat das Gespräch der DFB-Oberin mit Bundestrainer Julian Nagelsmann gedauert. Axel, mit welchen Ergebnissen?
11: Also aktuell mit noch keinen genauen, aber so viel ist sicher, es wird Entscheidungen geben. Tim Brockmann aus Frankfurt mit dem Stand der Dinge.
12: Schneller als gedacht hat der DFB mit der Aufarbeitung der verpatzten WM begonnen. Rund 24 Stunden nach der Rückkehr nach Deutschland kamen die DFB-Spitze und Julian Nagelsmann in der Zentrale in Frankfurt zusammen. Der Bundestrainer sollte sich vor DFB-Präsident Bernd Neuendorf, Sportdirektor Rudi Völler sowie Bundesliga-Präsident Hans-Joachim Watzke für das frühe WM-Aus rechtfertigen. Zudem soll es um einen möglichen Rücktritt als Bundestrainer gegangen sein. Nach Sportschau-Informationen soll Nagelsmann der Rücktritt nahegelegt worden sein. Die Entscheidung darüber wurde aber erstmal vertagt. Bis Mitte nächster Woche könnte sie fallen. Nagelsmanns Vertrag als Nationaltrainer läuft eigentlich noch bis nach der EM 2028. Jürgen Klopp gilt aktuell als heißester Kandidat für den Posten.
11: Die Deutsche Fußballliga hat heute den neuen Bundesligaspielplan veröffentlicht. Werder Bremen tritt zum Auftakt auswärts beim SC Freiburg an. Danach kommt Leipzig ins Weserstadion und dann geht's nach Köln und gegen Augsburg. Also ein durchaus knackiges Auftaktprogramm. Im November dann findet das erste Nordderby der Saison gegen den HSV in Bremen statt. Und am letzten Spieltag, dem 34., muss Werder auswärts beim Aufsteiger SV Elversberg ran. Bei der Fußballweltmeisterschaft gibt es heute die nächsten 3 Sechzehntelfinalbegegnungen. Ab 21 Uhr hofft Österreich auf die Überraschung gegen Spanien. Ab 1 Uhr in der Nacht treffen dann Portugal und Kroatien aufeinander. Und um 5 Uhr in der Früh spielt die Schweiz gegen Algerien. Und Alexander Zverev steht ja in der 2. Runde beim Rasentennisturnier von Wimbledon. Dort spielt er aktuell gegen den Franzosen Valentin Royer. Den ersten Satz hat er souverän mit 6:1 gewonnen. Im 2. führt er 3:1.
1: Das war der Sport und das war auch die Rundschau mit Laura Knepper.
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14: 18 Grad zurzeit in Cuxhaven und in Oldenburg, 19 Grad sind es in Bremerhaven, 20 in Bremen und in Diepholz. Dazu kommt jetzt mehr und mehr die Sonne raus, aber Wolken sind noch unterwegs, einzelne Schauer sind auch noch möglich und es gibt einen starken Nordwestwind mit stürmischen Böen und er bleibt uns erhalten. Sie haben es gerade in der Rundschau gehört, morgen fallen auch die Verbindungen nach Helgoland aus, weil es weiter stürmisch bleibt, auch in der Nacht. Da sorgt der Wind dafür, dass wir einen klaren Himmel im Binnenland bekommen, an der Küste noch ein paar Wolken. Tiefstwerte der Nacht 14 bis 12 Grad. Morgen eine trockene Mischung aus Sonne und Wolken. Ganz vereinzelt ist mal ein Schauer drin, aber die allermeisten werden morgen trocken bleiben bei Höchstwerten nur noch bis 22 Grad.
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14: Um 11:05 A1 Hamburg Richtung Osnabrück. Zwischen dem Bremer Kreuz und Arsten 8 Kilometer stockender Verkehr vor der Baustelle. A1 Osnabrück Richtung Bremen zwischen Bremen-Brinkum und Hemelingen 4 Kilometer Stau. A1 Bremen Richtung Lübeck zwischen dem Maschner Kreuz und Dreieck Norderelbe 8 Kilometer stockend. A7 Hannover Richtung Flensburg zwischen Hamburg-Heimfeld und dem Elbtunnel 7 Kilometer stockend. A27 Bremen Richtung Bremerhaven zwischen Bremerhaven Süd und Bremerhaven-Geestemünde 4 Kilometer stockend. In Wilhelmshaven sind wegen einer Veranstaltung bis Sonntag ca. 22 Uhr zahlreiche Straßen gesperrt. Ich wünsche Ihnen, dass Sie gut und sicher ankommen.
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14: Ja, und diese Veranstaltung ist das Wochenende an der Jade. Das lohnt sich immer, nach Wilhelmshaven zu fahren. Parkplätze gibt es auf jeden Fall genug. Das Ganze präsentiert von Bremen 1, habe ich das schon gesagt. Also viel Spaß an der Jade und viel Spaß mit den Eurythmics. Die kommen nämlich jetzt, When Tomorrow Comes. Markus Rudolph, mein Name. Schönen guten Tag.
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1: Bremen 1, das Wetter. 17 bis 20 Grad haben wir. Im Moment dazu kommt jetzt mehr und mehr die Sonne raus. Aber Wolken sind auch unterwegs und einzelne Schauer können auch mal runterkommen. In der Nacht ist es sternenklar bei Tiefstwerten zwischen 14 und 12 Grad. Aber ununterbrochen ist der Wind ein Thema. Heute Abend, in der Nacht oder auch morgen den ganzen Tag kommt der Wind kräftig aus Nordwest mit stürmischen Böen.
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1: 2 Minuten nach 5:30. Fuhr Sie bitte auf der A1 und schon verlesen Sie ihn. Was ist nun passiert? Entschuldigung, ich kämpfe mit dem Computer. Bitte behalten Sie Platz. Es geht gleich weiter und jetzt haben wir es. A1 Hamburg Richtung Bremen. Zwischen Harburg und Maschner Kreuz liegt ein Plastikteil. Nochmal die A1 Hamburg Richtung Osnabrück zwischen dem Bremer Kreuz und Arsten. 6 Kilometer stockender Verkehr vor der Baustelle. A1 Osnabrück Richtung Bremen zwischen Bremen-Brinkum und Hemeling 4 Kilometer Stau. A1 Bremen Richtung Lübeck zwischen Maschner Kreuz und Dreieck Norderelbe 6 Kilometer stockender Verkehr. A7 Hannover Richtung Flensburg zwischen Hamburg-Heimfeld und dem Elbtunnel 7 Kilometer stockend. Und in Wilhelmshaven gibt es das Wochenende an der Jade und deswegen sind zahlreiche Straßen gesperrt. Ich wünsche Ihnen, dass Sie gut und sicher ankommen.
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1: Heute hat das Bremer Verwaltungsgericht sein Urteil gesprochen in Sachen Ausbildungsabgabe. Sie haben es bereits bei uns in der Rundschau gehört. Das Gericht hat verkündet, die Abgabe ist verfassungsgemäß. Der Streit ist damit aber noch lange nicht vorbei, denn wir lernen heute das schöne juristische Wort Sprungrevision kennen. Was das in diesem Fall bedeutet, das hören Sie gleich bei mir. Markus Rudolph, mein Name. Guten Tag.
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0: Seit dem letzten Jahr gibt's im Land Bremen den Ausbildungsfonds. Das Prinzip, alle Betriebe, also sehr kleine ausgenommen, zahlen Geld in diesen Fonds ein und diejenigen, die ausbilden, bekommen Geld aus dem Topf zurück. Mit dieser Umlagefinanzierung will das Land für mehr Ausbildung sorgen. Das finden aber seit der Einführung viele Arbeitgeber in Bremen ungerecht und es wurde auch gegen diesen Fonds geklagt. Emmy Thume aus der Regionalredaktion Bodenbinnen ist im Studio. Heute ist das Urteil dazu vor dem Verwaltungsgericht verkündet worden. Was wurde denn eigentlich verkündet?
1: Ja, über 440 Bremer Firmen hatten geklagt. Sie finden, diese Abgabe an den Ausbildungsfonds ist nicht verfassungskonform und das Verwaltungsgericht hat von diesen vielen Klagen 8 mustermäßig ausgewählt und daran die Recht und Verfassungsmäßigkeit dieses Ausbildungsfonds geprüft und sagt, es hält das Gesetz dafür für verfassungsgemäß. Bisschen verwirrend. Und auch die Anwendung des Gesetzes hält das Gericht für rechtsmäßig. Das heißt also für die Firmen, sie müssen die Abgabe erstmal weiter zahlen.
0: Wie fallen die Reaktionen aus?
1: Die Bremer Arbeitssenatorin Claudia Schilling freut sich natürlich über das Urteil.
2: Wir freuen uns, dass jetzt das dritte Gericht die Rechtmäßigkeit des Ausbildungsunterstützungsfonds bestätigt hat und sehen uns da in unserem Weg bestätigt.
1: Genau, Bremer Weg, also Bremen ist das erste Bundesland, das diese Ausbildungsabgabe seit letztem Jahr erhebt und sie betont, wie wichtig sie den Fonds findet, um mehr Jugendliche in Ausbildung zu bringen und den Betrieben, die ausbilden, zu helfen. Die Arbeitnehmerkammer begrüßt die Entscheidung auch. Matthias Fonger, der Hauptgeschäftsführer der Handelskammer, sieht dagegen den Ausbildungsfonds nach wie vor sehr kritisch.
3: Ja, unter anderem liegt eine Ungleichbehandlung der Unternehmen vor, bremische Unternehmen anders als niedersächsische. Die Frage der Abgrenzung, also der Homogenität der Gruppe, ist strittig aus unserer Sicht und wir sehen auch weiterhin grundsätzliche Verstöße dagegen, dass überhaupt eine solche Sonderabgabe eingerichtet wird.
0: Der Ausbildungsfonds ist verfassungskonform. Ist dieses Urteil überraschend gekommen?
1: Nicht wirklich. Das Verwaltungsgericht hatte in den letzten 2 Verhandlungstagen schon die Tendenz durchblicken lassen, dass es in diese Richtung geht. Und die anwesenden Vertreter von Unternehmen und Handelskammer wirkten heute auch nicht so, als wären sie aus allen Wolken gefallen. Matthias Fonger, der Hauptgeschäftsführer der Handelskammer, fand aber eine Sache ziemlich erfreulich.
3: Erfreulicherweise hat es allerdings die Sprungrevision für die privaten Klagen der Unternehmen durchgehend zugelassen, weil das für uns entscheidend ist, dass wir auf der Bundesebene ein abschließendes Urteil bekommen vom Bundesverwaltungsgericht oder vom Bundesverfassungsgericht. Deswegen begrüßen wir sehr, dass diese Sprungrevision möglich ist, weil sie die Verfahrensdauer verkürzen wird.
1: Genau, durch diese Sprungrevision können Unternehmen also eine Stufe rechtlich überspringen und direkt in der letzten Instanz klagen.
0: Kannte ich gar nicht das Wort. Endlich noch was gelernt an diesem Donnerstag. Sprungrevision heißt aber auch, der Streit wird uns weiter beschäftigen.
1: Davon kann man ausgehen, also dass diese Möglichkeit genutzt wird und die Unternehmen wieder klagen werden.
0: Erstmal allerdings hat das Verwaltungsgericht gesagt, der Ausbildungsfonds in Bremen ist verfassungskonform. Informationen waren das von Emmy Thume für Bremen 1.

0: Ach, die gute alte Zeit, als in den Medien noch gesprochen wurde von Wäschekörben voller Postkarten, haben wir früher auch gekriegt für unsere Sendung Grüße und Musik auf Bremen 1. Vielleicht haben Sie ja noch mal Lust, so ganz altmodisch einen Brief zu schreiben oder eine Postkarte. Das geht auch immer noch. Die Adresse ist Bremen 1, Grüße und Musik in 28 100 Bremen. Ich glaube, ich setze gleich mal einen langen Brief auf und wünsche mir auch was. Schneller geht's natürlich per Telefon 0421 246 622. Das ist die Nummer von Grüße und Musik. Und das Schöne ist, Sie können nicht nur rund um die Uhr anrufen. Diese Nummer kann auch WhatsApp, also für Sprachnachrichten oder Sie wollen was tippern. 0421 246 622. So, jetzt muss ich mich aber an meinen Brief setzen. Liebe Leute von Grüße und Musik, ich höre am liebsten Sabine Szymanski. Kann die heute bitte auch moderieren?
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1: Mit Elke Küster, guten Abend. Koalition erntet Lob und Kritik für Reformbeschlüsse. Bremer Verwaltungsgericht weist Klagen gegen Ausbildungsfonds ab. Bundestrainer Nagelsmann steht offenbar vor der Ablösung. Das Wetter am Abend noch einzelne Schauer, in der Nacht meist trocken, Tiefstwerte bei 12 Grad. Die schwarz-rote Koalition bekommt überwiegend Lob für das Vorhaben, die Steuern für kleine und mittlere Einkommen zu senken. Auch der geplante Bürokratieabbau kommt bei Wirtschaftsvertretern gut an. Verhalten fallen die Reaktionen der Gewerkschaften auf die Reformbeschlüsse aus. Frank Eichmann berichtet aus Berlin.
2: Eine bunte Tüte Süßes und Saures nennt IG Metall-Chefin Wenner das Koalitionspapier. Der Verdi-Vorsitzende Wernicke beklagt unter anderem das Misstrauen gegen Beschäftigte und nennt die vorgesehene Abschaffung der Telefon Krankschreibung, die Erfüllung unsozialer Arbeitgeberwünsche. Absolut katastrophal, ergänzt der Hausärzteverband. Die Krankschreibungspflicht ab Tag 1 werde die Arztpraxen mit Millionen Menschen füllen, die sich die Krankschreibung abholten, ohne medizinischen Sinn. Auch die Opposition findet mehr Tadel als Lob. Hochtrabende Rhetorik der Koalitionäre stehe im krassen Missverhältnis zum kleinmütigen Ergebnis, so die AfD-Spitze.
1: Das Bremer Verwaltungsgericht hat Klagen gegen den Ausbildungsfonds abgewiesen. Hunderte Bremer Unternehmen und die Handelskammer wehren sich gegen die Abgabe. Der Fonds soll die Ausbildung fördern. Unternehmen zahlen je nach Größe ein. Wer ausbildet, bekommt Geld zurück. Aus der Regionalredaktion Buten und Binnen, Emmy Thume.
3: Laut Verwaltungsgericht sind die Klagen der Unternehmen gegen den Ausbildungsfonds unbegründet. Denn das Gericht hält das Gesetz für verfassungsgemäß. Insgesamt haben mehr als 440 Bremer Unternehmen gegen die Abgabe geklagt. Sie halten diese für verfassungswidrig. Das Gericht hat 8 der Klagen ausgewählt und an ihnen die Recht und Verfassungsmäßigkeit des Ausbildungsfonds geprüft. Die Entscheidung in diesen Fällen ist wegweisend für die weiteren Klagen. Die Unternehmen können das Urteil anfechten. Das Gericht ließ dabei eine sogenannte Sprungrevision zu. Das heißt, die Unternehmen können jetzt direkt vor dem Bundesverfassungsgericht klagen.
1: Die Autobahn GmbH hat damit angefangen, auf der A27 Fahrbahnschäden durch die Hitze der vergangenen Woche zu reparieren. Wie es heißt, haben sich auf der Strecke zwischen Bremen und Bremerhaven durch die hohen Temperaturen bereits bestehende Unebenheiten in den Übergangsbereichen zu Brücken verschlimmert und neue sind dazugekommen. Durch die Arbeiten gibt es in den nächsten Wochen tagsüber immer wieder Verkehrseinschränkungen in beiden Fahrtrichtungen der A27. Der DFB arbeitet das frühe Aus der deutschen Nationalmannschaft bei der Fußball-WM auf. In der Zentrale in Frankfurt am Main kam die DFB-Spitze mit Trainer Julian Nagelsmann zusammen. Tim Brockmeier berichtet.
4: Der Bundestrainer sollte sich vor DFB-Präsident Bernd Neuendorf, Sportdirektor Rudi Völler sowie Bundesliga-Präsident Hans-Joachim Watzke für das frühe WM-Aus rechtfertigen. Zudem soll es um einen möglichen Rücktritt als Bundestrainer gegangen sein. Nach Sportschau-Informationen soll Nagelsmann der Rücktritt nahegelegt worden sein. Die Entscheidung darüber wurde aber erstmal vertagt. Bis Mitte nächster Woche könnte sie fallen. Nagelsmanns Vertrag als Nationaltrainer läuft eigentlich noch bis nach der EM 2028. Jürgen Klopp gilt aktuell als heißester Kandidat für den Posten.
1: Tennisprofi Jan-Lennard Struff hat die dritte Runde in Wimbledon erreicht. Der Sauerländer schlug den US-Amerikaner Brandon Nakashima in 5 Sätzen. 45 Asse halfen Struff zum Sieg. Die Partie war gestern Abend wegen Dunkelheit unterbrochen und dann heute zu Ende gespielt worden. Das waren Nachrichten mit Elke Küster.
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5: Da haben wir noch 22 Grad in Bremen, 19 in Bremerhaven, Karolinen-Sihl meldet 18 und Vechta 20 Grad. Es ist heute Abend oft nur noch locker bewölkt, einzelne kurze Schauer sind allerdings noch möglich. In der Nacht gibt es dann nur noch Richtung Küste kurze Schauer, im Binnenland bleibt es meist trocken, bei nur wenigen Wolken. Und die Tiefstwerte heute Nacht liegen zwischen 16 und 12 Grad. Morgen wird es überwiegend trocken sein. Wir kriegen einen Mix aus Sonne und dicken Quellwolken. Aber einzelne Schauer gibt's auch morgen mal. 18 bis 22 Grad sind höchstens drin und dazu weht meist mäßiger bis frischer, in Böen starker bis steifer Nordwestwind. An der Küste kommt der Wind auch aus Nordwest und da ist er frisch bis stark und in Böen sogar stürmisch unterwegs.
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5: Es ist 18 Uhr und gleich 5 Minuten. A1 Hamburg Richtung Osnabrück zwischen Bremerkreuz und Arsten. 6 Kilometer stockender Verkehr vor der Baustelle. A1 Osnabrück Richtung Bremen zwischen Brinkum und Hemelingen. 4 Kilometer Stau. A7 Hannover Richtung Flensburg zwischen Hamburg-Heimfeld und dem Elbtunnel 5 Kilometer stockend. Und in Wilhelmshaven sind wegen einer Veranstaltung bis Sonntag etwa 22 Uhr ganz viele Straßen gesperrt. Ich wünsche Ihnen allen eine gute Fahrt. Kommen Sie sicher dahin, wo Sie hinwollen.
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5: Hallo zusammen, einen schönen guten Abend wünsche ich Ihnen. Mein Name ist Sabine Schimanski und ich freue mich, dass Sie da sind. 0421 246 622, das ist unsere Telefonnummer für Ihre Sprachnachrichten, Textnachrichten über WhatsApp und natürlich auch für Ihre Anrufe. Also Sie können auch einfach einen Telefonhörer in die Hand nehmen und die 246 622 in Bremen wählen oder auch eine Mail schicken an musikwünsche@radiobremen.de. Erstmal viel Spaß für heute Abend. So, und wir legen auch gleich los mit dem ersten Gruß. Über WhatsApp kam diese Nachricht zu uns. Hallo liebes und natürlich bestes Team im Radio. Ich heiße Lilly, bin 11 Jahre alt, aus Bremen-Klein-Mexiko. Das ist in der östlichen Vorstadt. Und auf dem Weg zum Atlantik. Ich möchte meinen Papa grüßen und Danke sagen, dass er unsere Surfboards auf das Dach vom Wohnmobil geschnallt hat und mit mir zu den Wellen fährt. Ich wünsche mir für ihn Highway to Hell von AC/DC. Danke, eure Lilly. Wir wünschen eine gute Fahrt, eine tolle Zeit und jetzt haut rein.

0: 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Bremen 1-Hörer Nils Mager aus Spaden hat jetzt eine Überraschung, und zwar für Familie Tewald in Stinnstedt. Nils, ihr habt euch ganz lange nicht gesehen. Woran liegt's?
1: Weil die Familie bzw. der Vater ist beruflich an Mexiko gebunden gewesen für 3 Jahre und 3 Monate. Haben die jetzt echt lange nicht gesehen und freuen uns, dass sie wieder da sind.
0: Was haben die denn in Mexiko so erlebt? Haben sie schon was erzählt?
1: Oh, noch nicht viel. Wir haben uns zwar zwischendurch mal ausgetauscht, auch über Videocall. Aber wir freuen uns jetzt endlich mal persönlich wieder am Tisch zu setzen und ein leckeres Brötchen zu essen.
0: Und gestern gab es gleich nach der Ankunft in Deutschland einen Geburtstag zu feiern. Und jetzt kommt hier die Gelegenheit zum Gratulieren.
1: Ja, genau. Und zwar hat der kleine Levi gestern Geburtstag gehabt. Wir wünschen dir alles, alles Gute von Jessica, von Nils, von Lea und von Leni. Und zwar mit dem Lied We Are The World von Michael Jackson.
0: Ja, und Bremen 1 wünscht gutes Wiederankommen und ganz viel Spaß beim ersten richtigen Plausch auf deutschem Boden wieder mit Nils und seiner Familie.
1: Jawohl, genau.

Ein tolles Stück Musikgeschichte. USA for Africa, We Are the World. Hier ist Bremen 1, Grüße und Musik. Michael Wandrei schreibt, hallo Bremen 1 Team, bei den heißen Temperaturen und der starken Sonneneinstrahlung sollten sich die Menschen eincremen. Es wäre toll, wenn ihr den Titel Hey Marlene von der High Life Music Group spielen könntet, da er bestens zu diesem Wetter passt. Beste Grüße ins Studio wünscht euch Michael. Ja, da kann ich ihm nur recht geben. Heute war es ja so ein bisschen moderat mit den vielen Wolken und so, aber trotzdem, die UV-Strahlung ist da im Hochsommer. Immer schön Creme drauf. Und bevor der Song jetzt kommt, habe ich hier noch gerade eine eilige Meldung reingekriegt. Bremen 1, der Verkehrsservice aktuell, bitte Vorsicht auf der A1 Hamburg Richtung Bremen. Hier steht ein defekter LKW zwischen Heidenau und Sittensen.

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1: Ja, mein Name ist Ralf Bostmann aus Blender. Ich grüße alle Schiller-Fans und in Vorfreude auf das Konzert am 24.07. auf der Seebühne wünsche ich mir die Live-Version von Schiller Polarstern. Danke sehr.

Schiller in Grüße und Musik auf Bremen 1. Siegfried Worscht wünscht sich I've Seen That Face Before, auch genannt Lieber Tango von Grace Jones, und schreibt dazu: Denkt bitte alle daran, dass wir noch immer trotz aller Verwerfungen in absoluter Freiheit leben. Darum lieber Tango als alles andere. Euer Sigi.

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6: Im Moment haben wir 18 bis 20 Grad. Meist ist es trocken, einige Schauer ziehen aber noch durch. Auch in der Nacht können es noch mal kurze Schauer sein, aber eher Richtung Küste. 16 bis 12 Grad sind die Tiefstwerte. Morgen über den Tag 18 bis 22 Grad. Der Wind weht mäßig bis frisch und an der Nordsee frisch bis stark und kann in Böen auch mal dann stürmisch daherkommen.
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6: Eine Minute nach 6:30 haben wir 3 Meldungen. A1 Hamburg Richtung Osnabrück. Da gibt es 4 Kilometer Stau zwischen dem Bremer Kreuz und Asten. A1 Osnabrück Richtung Bremen zwischen Brinkum und Bremen-Hemelingen 4 Kilometer Stau. Und in Wilhelmshaven sind zahlreiche Straßen gesperrt. Das soll noch bis 22 Uhr dauern. Grund ist eine Veranstaltung. Ich wünsche Ihnen allen eine gute Fahrt. Kommen Sie sicher an Ihr Ziel.
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6: Mit Sabine Schimanski im Studio. Ich begrüße Sie nochmal ganz herzlich. Und jetzt grüßt Melanie ganz herzlich Rainer zum 60. Geburtstag. Sie wünscht ihm alles Liebe und Gute, Gesundheit und Wohlergehen. Und Melanie möchte Rainer außerdem zu seiner bestandenen Fortbildung gratulieren. Sie hofft, dass er seinen Beruf als Intensivpfleger weiterhin mit viel Kraft, Geduld und Freude ausübt. Mit dem Gruß kommt jetzt ein Song von Rainers Lieblingsband.

Bremen 1 Größe und Musik zu erreichen unter 0421 246 622 oder per Mail musikwünsche@radiobremen.de. Peter Flägel hat geschrieben: Liebes Bremen 1 Team, ich möchte meinem Mann auf diesem Weg zu seinem 70. Geburtstag ganz herzlich gratulieren. Dazu wünsche ich für ihn viel Gesundheit und mögen uns noch viele schöne gemeinsame Jahre ereilen. In diesem Sinne, mein Schatz, bleib so, wie du bist. In Liebe, Peter.

0: 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Nach wie vor trifft sich der Bremen 1 Oldie-Börsen-Stammtisch am ersten Donnerstag im Monat. Bernd, Mitglied der ersten Stunde, musste jetzt leider für immer gehen. Er bekommt hier noch einen Gruß zusammen mit der Erkennungsmelodie seiner Lieblingssendung.
1: Ich möchte heute an unseren Oldie-Börsen-Stammtisch-Mitbegründer Bernd Fehmer gedenken, Wolfgang Kaufmann und der gesamte Oldie-Börsen-Stammtisch.

0: Samuel Sturm wünscht sich den Song Mit dir von der Sängerin Lau Rai aus auf Bremen 1. Und Samuel schreibt dazu, ich verfolge schon seit längerem ihren musikalischen Werdegang und habe sie bereits ein paar Mal auf kleineren Bühnen erleben dürfen. Zudem erkennt man ihre Stimme häufig auch in Serien oder Filmen, da sie auch als Synchronsprecherin tätig ist. Ja, wollen wir mal hören, wie ihre Stimme klingt, wenn sie singt.
1: Deine Stimme

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1: Hallo, hier ist der Andreas Jena aus Auber im Vogtland. Ich grüße heute mal dich, Bremen 1, und nachträglich alles Gute zum Geburtstagsjubiläum. Und ich hätte einmal einen Musikwunsch. So long I've been good to know you. Es war schön, euch zu kennen. Und es stammt von Woody Guthrie. Das wäre schön. Alles Gute und danke. Tschüss.
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6: 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Und hier kommt noch ein lieber, nachträglicher Geburtstagsglückwunsch aus Harpstedt. Ich grüße meine liebe Trude, die gestern 81 Jahre jung geworden ist. Leider geht es ihr im Augenblick nicht so gut. Aber wir passen aufeinander auf, dann wird es wieder werden. Ich liebe dich, dein Karl.

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Für heute geht die Sendung schon wieder zu Ende, aber Sie können natürlich weiterhin anrufen unter 0421 246 622 als WhatsApp oder als Anruf. Mailadresse nochmal musikwünsche@radiobremen.de. Übrigens gibt's auch ein Formular auf unserer Webseite. Können Sie einfach ein Formular ausfüllen, ab per Mausklick an unsere Redaktion. Oder aber werden noch klassisch schreiben möchte mit Briefmarke drauf und so. Bremen 1, Grüße und Musik, 28 100 Bremen. Grüße und Musik gibt's immer montags bis freitags von 18 bis 19 Uhr. Und wir möchten nicht nur wissen, wen Sie grüßen und was Sie sich wünschen, sondern auch, welche Geschichte dahinter steckt. Also verraten Sie uns gerne, was Sie mit Ihrem Musikwunsch oder mit dem Menschen, den Sie grüßen, verbindet. Gleich geht's weiter mit Bremen 1 am Abend. Ich freue mich drauf. Gibt's Musik zum Beispiel von Queen, Sarah Connor und den Lightning Seeds und auch ein paar Songs, die Sie vielleicht lange nicht mehr gehört haben.

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1: Mit Elke Küster, guten Abend. Koalition erntet auch in Bremen Lob und Kritik für Reformbeschlüsse. Bremer Verwaltungsgericht weist Klagen gegen Ausbildungsfonds ab. Alexander Zverev erreicht dritte Runde in Wimbledon. Das Wetter am Abend noch einzelne Schauer, in der Nacht meist trocken, Tiefstwerte bei 12 Grad. Das Reformpaket der Bundesregierung trifft in Bremen auf ein geteiltes Echo. Die Arbeitnehmerkammer hat Bedenken, von der Handwerkskammer Bremen kommt Lob, unter anderem für den geplanten Bürokratieabbau. Aus der Nachrichtenredaktion Sebastian Segebade.
2: Der Hauptgeschäftsführer der Handwerkskammer, Alexander Gündermann, sagt, die Reformen können dazu beitragen, wieder mehr Dynamik in der Wirtschaft zu ermöglichen. Zu begrüßen seien vor allem die Vorhaben, Datenschutzvorgaben und Dokumentationspflichten für kleinere Betriebe zu streichen. Per Rosenthal, Chef der Arbeitnehmerkammer Bremen, kritisiert das Vorhaben, die telefonische Krankschreibung für Arbeitnehmer abzuschaffen. Das sei eine pauschale Misstrauenserklärung, so Rosenthal. Die Arbeitnehmerkammer findet es aber richtig, dass Jugendliche künftig stärker bei der Suche nach einem Arbeitsplatz unterstützt werden sollen.
1: Das Bremer Verwaltungsgericht hat Klagen gegen den Ausbildungsfonds abgewiesen. Hunderte Bremer Unternehmen und die Handelskammer wehren sich gegen die Abgabe. Der Fonds soll die Ausbildung fördern. Unternehmen zahlen je nach Größe ein. Wer ausbildet, bekommt Geld zurück. Aus der Regionalredaktion Boten und Binnen, Emmy Thume.
3: Laut Verwaltungsgericht sind die Klagen der Unternehmen gegen den Ausbildungsfonds unbegründet. Denn das Gericht hält das Gesetz für verfassungsgemäß. Insgesamt haben mehr als 440 Bremer Unternehmen gegen die Abgabe geklagt. Sie halten diese für verfassungswidrig. Das Gericht hat 8 der Klagen ausgewählt und an ihnen die Recht und Verfassungsmäßigkeit des Ausbildungsfonds geprüft. Die Entscheidung in diesen Fällen ist wegweisend für die weiteren Klagen. Die Unternehmen können das Urteil anfechten. Das Gericht ließ dabei eine sogenannte Sprungrevision zu. Das heißt, die Unternehmen können jetzt direkt vor dem Bundesverfassungsgericht klagen.
1: Erneut ist ein Schiff gegen die Eisenbahnklappbrücke in Oldenburg gefahren. Nach Angaben der Wasserschutzpolizei Brake wurde niemand verletzt. Auch größere Schäden gab es nicht. Der Bahnverkehr musste kurzzeitig stoppen, weil Gutachter die Brücke überprüften. Erst am Montag hatte ein Binnenschiff die Eisenbahnbrücke in Oldenburg gerammt. Immer wieder kommt es dort zu Kollisionen. Bundestrainer Julian Nagelsmann steht offenbar vor der Ablösung. 3 Tage nach dem Ausscheiden der deutschen Fußballnationalmannschaft bei der WM gab es heute in Frankfurt ein Treffen mit der DFB-Spitze. Tim Brockmeier berichtet.
4: Der Bundestrainer sollte sich vor DFB-Präsident Bernd Neuendorf, Sportdirektor Rudi Völler sowie Bundesliga-Präsident Hans-Joachim Watzke für das frühe WM-Aus rechtfertigen. Zudem soll es um einen möglichen Rücktritt als Bundestrainer gegangen sein. Nach Sportschau-Informationen soll Nagelsmann der Rücktritt nahegelegt worden sein. Die Entscheidung darüber wurde aber erstmal vertagt. Bis Mitte nächster Woche könnte sie fallen. Nagelsmanns Vertrag als Nationaltrainer läuft eigentlich noch bis nach der EM 2028. Jürgen Klopp gilt aktuell als heißester Kandidat für den Posten.
1: French Open-Sieger Alexander Zverev hat die dritte Runde in Wimbledon erreicht. Die Nummer 3 der Tennis-Weltrangliste besiegte den Außenseiter Valentin Royer aus Frankreich und zwar in 3 Sätzen mit 6:1, 6:3 und 7:6. Übermorgen spielt Zverev gegen den US-Amerikaner Marcus Giron um den Einzug ins Achtelfinale. Das waren Nachrichten mit Elke Küster.
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5: In Bremen 21 Grad, Bremerhaven 18, Nordenham 19, Stur 20 Grad. So sieht's aus im Moment mit den Temperaturen. In der Nacht gibt's nur noch Richtung Küste kurze Schauer. Im Binnenland soll's meist trocken bleiben. Nur wenige Wolken sind am Himmel in der Nacht bei 16 bis 12 Grad. Morgen überwiegend trocken. Mal Sonne, mal dicke Quellwolken. Aber auch hier können mal einzelne Schauer rausfallen. 18 bis 22 Grad sind die Höchstwerte und der Wind weht meist mäßig bis frisch in Böen, stark bis steif aus Nordwest. An der Küste ist der Wind etwas kräftiger, frisch bis stark und in Böen stürmisch.
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5: 7:04 haben wir es. Bitte Vorsicht, auf der A7 Hamburg Richtung Hannover. Hier liegt ein Reifen auf der Fahrbahn zwischen Westenholz und Schwarmstedt. A1 Hamburg Richtung Osnabrück zwischen Bremerkreuz und Aßen gibt's Stau und zwar 4 Kilometer. Nochmal A1 Osnabrück Richtung Bremen zwischen Brinkum und Bremen-Hemelingen 4 Kilometer Stau. Und wegen einer Veranstaltung sind in Wilhelmshaven bis Sonntag 22 Uhr zahlreiche Straßen gesperrt. Das war's, wir wünschen gute Fahrt.
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5: Einen schönen guten Abend wünscht Sabine Schimanski hier am Mikro. Das bin ich. Ich freue mich, dass Sie da sind und wünsche Ihnen, dass Sie jetzt schön Ihren Feierabend genießen oder, wenn der noch nicht gekommen ist, auf der Arbeit es immerhin schön haben. Sie haben ja Radio an, das ist ja schon mal immer die halbe Miete. Und unterwegs, dass Sie eine gute Fahrt haben. Und was immer Sie gerade tun, wir untermalen das Ganze mit Musik. Und das geht los mit Friends Will Be Friends von Queen. Viel Spaß.
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Die nächste Band, die kommt aus Sacramento in Kalifornien, wurde gegründet von Jay King. Der war Produzent und eben auch Bandmitglied. Vorher hatte er die Gruppe Timex Social Club betreut. Die hatte sich dann aber aufgelöst und danach hat Jay King dann eben mit Club Nouveau weitergemacht. Zu fünft hat die Gruppe dann zwischen 1986 und 1995 fünf Alben abgeliefert und gleich beim ersten Versuch auf dem ersten Album auch ihre erfolgreichste Single rausgebracht. Und das war eine Coverversion. Nummer 1 in den USA, Platz 9 in den deutschen Singlecharts und trotzdem lange nicht gehört. Der Bill Withers-Klassiker Lean on Me, Original 1972, klang bei Club Nouveau 14 Jahre später so.

Isaac, always on the run. Bremen 1 der Abend, Entschuldigung, kleiner Verhaspler hier, weil ich nämlich schon jetzt die Frage auf der Zunge hatte. Wissen Sie noch, wer Banderas war? Ich meine jetzt nicht Antonio Banderas, den Schauspieler, sondern ich meine eine Band, ein Duo, das Banderas hieß, 1991 gegründet aus Großbritannien, ein Dance- und Pop-Duo, bestand aus Sally Herbert, Geigerin und Keyboarderin, und eine Sängerin, die hieß Caroline Buckley. Und die beiden haben zusammen als Banderas nur ein Album gemacht und nur eine erfolgreiche Single. 1991 gegründet, wie gesagt, nach weniger als einem Jahr schon wieder getrennt. Und da soll noch mal einer sagen, die heutige Zeit wäre kurzlebig. Aber der Song, diese erfolgreiche Single, die damals in den Charts ging, dieser Song ist schon cool, auch heute noch. Und deswegen wollen wir den jetzt noch mal hören. Banderas mit This Is Your Life.

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1: Ein Band aus kleinen Schauern zieht sich von den Niederlanden bis hoch nach Kiel und Schleswig. Also wenn Sie auf dieser Linie zuhören, dann könnte es mal regnen, aber ansonsten soll es trocken bleiben in der Nacht bei 16 bis 12 Grad. Morgen meist trocken mit Wolken und Sonne, ab und zu ein kleiner Schauer, 18 bis 22 Grad.
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1: Um 19.31 Uhr in Wilhelmshaven hat heute das Wochenende an der Jade eröffnet und deshalb sind bis Sonntagabend ca. 22 Uhr in Wilhelmshaven viele Straßen gesperrt. Sonst ist aber im Moment alles frei für Sie. Wir wünschen Ihnen weiterhin eine gute Fahrt.
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coole Band The Police, Message in a Bottle haben wir gehört, auf Bremen 1. Und die nächste coole Band liegt schon auf, die Gruppe Lake. Die ist in Husum gegründet worden. Okay, das haben Sie vielleicht gewusst. Aber wissen Sie auch noch, dass das im nächsten Jahr 60 Jahre her ist? Und in der Anfangszeit hat sogar mal Hans Hartz als Sänger bei Lake mitgemischt. Ja, der Weg zum Erfolg, der hat sich dann allerdings erst Anfang der 70er aufgetan. 1973 kam Ian Cusick als Sänger dazu und ab da hieß die Gruppe dann auch erst offiziell Lake. Unübersichtlich viele Umbesetzungen hat es bis heute da gegeben. Auch eine längere Pause war mal dabei. Aber Lake sind voll da. Vor 4 Wochen ist das neueste Album erschienen und Lake will auch wieder auf Tour gehen. Konkrete Pläne gibt's allerdings noch nicht. Ich bin ganz sicher, dass die Gruppe spätestens im Zugabenblock den Hit von 1985 spielen wird, den wir jetzt hören. Lake und More Than a Feeling.

Die großartige Adele mit Skyfall. Hier ist Bremen 1, der Abend. So, jetzt mal ohne lange nachzudenken. Welche Hits von den Pet Shop Boys fallen Ihnen spontan ein? Ja, welchen sagen wir nun zuerst? Da gibt's ja so viele große Hits. Von West End Girls über It's a Sin bis Go West. Seit Mitte der 80er tummeln sich Neil Tennant und Chris Lowe regelmäßig in den internationalen Charts. Als im Herbst 1988 das dritte Album Introspective rauskam, da waren die Pet Shop Boys schon gut im Geschäft. Aus dem Album wurden 3 Singles ausgekoppelt. Alle sind Top 10 Hits geworden. Domino Dancing, It's Alright und auch dieser Song hier, der so ein bisschen in Vergessenheit geraten ist. Left to My Own Devices. Die Pet Shop Boys.

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1: Mit Elke Küster, guten Abend. Bundesregierung erntet auch in Bremen Lob und Kritik für Reformbeschlüsse. Mehrheit in Deutschland pocht auf Klimaschutz in Krisenzeiten. Internationale Ermittler zerschlagen Missbrauchsnetzwerke. Das Wetter in der Nacht wechselnd bewölkt und meist trocken, Tiefstwerte bei 12 Grad. Das Reformpaket der Bundesregierung trifft in Bremen auf ein geteiltes Echo. Die Arbeitnehmerkammer hat Bedenken. Von der Handwerkskammer Bremen kommt Lob, unter anderem für den geplanten Bürokratieabbau. Aus der Nachrichtenredaktion Sebastian Segebade.
2: Der Hauptgeschäftsführer der Handwerkskammer, Alexander Gündermann, sagt, die Reformen können dazu beitragen, wieder mehr Dynamik in der Wirtschaft zu ermöglichen. Zu begrüßen seien vor allem die Vorhaben, Datenschutzvorgaben und Dokumentationspflichten für kleinere Betriebe zu streichen. Peer Rosenthal, Chef der Arbeitnehmerkammer Bremen, kritisiert das Vorhaben, die telefonische Krankschreibung für Arbeitnehmer abzuschaffen. Das sei eine pauschale Misstrauenserklärung, so Rosenthal. Die Arbeitnehmerkammer findet es aber richtig, dass Jugendliche künftig stärker bei der Suche nach einem Arbeitsplatz unterstützt werden sollen.
1: Eine Mehrheit der Deutschen will, dass die Politik den Klimaschutz auch in Krisenzeiten nicht zurückstellt. Im ARD-Deutschland-Trend beziehen 58% der Befragten diese Position. 36% finden dagegen Abstriche beim Klimaschutz richtig. Aus Berlin Markus Sambale mit mehr.
3: Zwei Drittel der Deutschen sind besorgt, dass der Klimawandel unsere Lebensgrundlagen zerstört. Das zeigt der neue ARD-Deutschland-Trend. Unter dem Eindruck der historischen Hitzewelle erwarten die Befragten mehr Vorsorge von der Politik. Fast 90% verlangen, dass es mehr Geld gibt, um Straßen, Bahnnetz, Schulen und Krankenhäuser besser auf Hitzephasen vorzubereiten. Knapp 60% der Befragten sehen beim Klimaschutz eher die Industrie in der Pflicht als einzelne Konsumenten.
1: Ermittlungsbehörden aus 7 europäischen Ländern haben mehrere digitale Missbrauchsnetzwerke zerschlagen. Nach Angaben von Europol wurden im Rahmen des Projekts Medusa 156 Täter identifiziert. Franziska Hoppen mit mehr.
4: Schon Ende 2024 hatten zwei NDR-Journalistinnen im YouTube-Rechercheformat Steuerung F berichtet, wie Mitglieder eines Vergewaltigernetzwerks Frauen betäuben und vergewaltigen und die Aufnahmen der Taten in Chatgruppen teilen. Ihre Opfer kamen häufig aus dem engsten Umfeld. Mit ihrer Recherche lösten die Investigativjournalistinnen eine internationale Ermittlungsoperation aus unter dem Namen Medusa, die nun erstmals im großen Stil gegen das Vergewaltigernetzwerk vorgegangen ist. Es kam zu 57 Festnahmen. Beteiligt an der Operation sind neben Deutschland und Großbritannien auch Kanada, die USA, Brasilien, Frankreich, Ungarn, die Niederlande und Spanien.
1: Erneut ist ein Schiff gegen die Eisenbahnklappbrücke in Oldenburg gefahren. Nach Angaben der Wasserschutzpolizei Brake wurde niemand verletzt. Auch größere Schäden gab es nicht. Der Bahnverkehr musste kurzzeitig stoppen, weil Gutachter die Brücke überprüften. Erst am Montag hatte ein Binnenschiff die Eisenbahnbrücke in Oldenburg gerammt. Im 16. Finale der Fußball-Weltmeisterschaft treten am Abend Spanien und Österreich gegeneinander an. Um 21 Uhr beginnt die Partie. Bundestrainer Julian Nagelsmann steht unterdessen offenbar vor der Ablösung. 3 Tage nach dem frühen WM-Aus der deutschen Nationalmannschaft gab es heute in Frankfurt ein Treffen mit der DFB-Spitze. Da soll Nagelsmann ein Rücktritt nahegelegt worden sein. Das waren Nachrichten mit Elke Küster.
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5: 19 Grad in Bremen und 18 Grad in Bremerhaven, Stade und Rauderfehn. Und so bei 18, 19 Grad liegen die Werte im Moment überall. Richtung Küste können es heute Nacht noch mal kurze Schauer geben. Ansonsten soll es trocken sein. Wolken auch nicht so viele in der Nacht. 16 bis 12 Grad sind die Tiefstwerte. Morgen eine Mischung aus Sonne und dicken Quellwolken kommt da auf uns zu. Bisschen Schauer gibt's mal, aber überwiegend soll's trocken sein. 18 bis 22 Grad wird's warm. Und der Wind weht meist mäßig bis frisch, in Böen auch stark bis steif aus Nordwest. Und an der Küste auch Nordwestwind, frisch bis stark und in Böen sogar stürmisch. Also der Wind ist durchaus kräftig unterwegs morgen.
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5: Es ist 20 Uhr und gleich 5 Minuten. B211 Oldenburg-Brake, die ist zwischen Loi und Fünfhauser Weg in beiden Richtungen gesperrt. Hier hat es einen Unfall gegeben. Und in Wilhelmshaven sind wegen des Wochenendes an der Jade bis Sonntagabend um etwa 22 Uhr viele Straßen gesperrt. Da könnte es sein, dass Sie mal einen Umweg in Kauf nehmen müssen. Das war's im Moment. Wir wünschen Ihnen weiterhin eine gute Fahrt. Kommen Sie gut an Ihr Ziel.
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5: Mit Sabine Schimanski im Studio. Ich wünsche Ihnen einen schönen guten Abend, wünsche Ihnen, dass der Tag heute gut gewesen ist für Sie und dass Sie jetzt so sitzen und denken, ja, war eigentlich ganz prima heute und jetzt lasse ich das alles mal sacken, höre mir schön Musik an, mache mir eine schöne Tasse Tee oder was Kaltes, keine Ahnung, was Ihr Lieblingsgetränk ist. Auf jeden Fall wird es passen zu Mike and the Mechanics, Eric Carmen und Amy McDonald. Schönen Abend mit uns.
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Amy MacDonald, Slow It Down. Hier ist Bremen 1, der Abend ja so ein bisschen runterfahren musste auch Lionel Richie beim Eröffnungskonzert seiner aktuellen Tournee. In Minnesota ist er aufgetreten und hat dann, während er Dancing on the Ceiling gesungen hat, sich schon ein paar Mal so auf der Bühne hingesetzt und hat dann noch so ein bisschen gescherzt, ja, wenn dir nicht gut geht, dann setz dich auf deinen Hintern. Und dann hat er noch weitergemacht, hat sich wirklich zusammengerissen, aber dann sagte plötzlich jemand aus der Crew, nee, Lionel kann nicht weitermachen, es geht ihm wirklich nicht gut. Und nun heißt es, er sei in ein Krankenhaus gekommen. Aber nichts Genaues weiß man nicht. Und für den 4. Juli steht schon wieder das nächste Konzert im Kalender und da steht auch noch nichts von abgesagt. Also können wir alle hoffen, dass es wirklich nur eine vorübergehende Unpässlichkeit war. Und das Lied, was Lionel Richie doch noch durchgezogen hat auf der Bühne, obwohl er eigentlich nicht mehr konnte, aber seine Fans auch nicht im Stich lassen wollte, das hören wir jetzt nochmal auf Bremen 1 und wünschen Lionel Richie gute Besserung. Dancing on the Ceiling.

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1: 17 bis 19 Grad haben wir im Moment, 16 bis 12 Grad sind nachher die Tiefstwerte in der Nacht und augenblicklich gibt es noch so ein ganz paar kleine Schauer, aber meistens gibt es Sonne und Wolken im Wechsel und wenn die Sonne untergegangen ist, wird es in der Nacht auch kaum regnen und der Himmel stellenweise auch klar bleiben. Morgen gibt es 18 bis 22 Grad, Mix aus Sonne und dicken Quellwolken und einen ziemlich kräftigen böigen und an der Küste auch mal stürmischen Wind.
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1: 2 Minuten nach halb neun, 20.32 Uhr, das ist die Uhrzeit und die Verkehrslage sieht so aus. B211 Oldenburg-Brake, hier ist sie zwischen Leu und Fünfhauser Weg in beiden Richtungen nach einem Unfall gesperrt. Und in Wilhelmshaven hat das Wochenende an der Jade angefangen und deswegen sind in Wilhelmshaven zahlreiche Straßen gesperrt bis Sonntag etwa 22 Uhr. Wir wünschen gute Fahrt und einen schönen Abend mit Bremen 1. Mein Name ist Sabine Schimanski und Wochenende an der Jade allen Menschen, die da hingehen. Viel Spaß, viel Freude und gute Unterhaltung. Und was immer Sie noch vorhaben, so in den nächsten Tagen und am Wochenende, gilt das natürlich für Sie alle. Aber jetzt erstmal heute einen schönen Abend jetzt mit Why Can't This Be Love von Van Halen.
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Was für ein schönes Duett. Rain Me In, Sam Fender und Olivia Dean. Und Sam Fender hat diesen Song erst alleine rausgebracht auf seinem Album People Watching. Es war sein drittes Album 2025 und das war so der 8. Song auf der CD. Und ja, lief auch sehr, sehr gut. Und dann hat Sam Fender mal bei einer Show in London gesagt, ach, Olivia Dean ist gerade hier, die soll mal mitsingen. Und dann haben die beiden das auf der Bühne performt. Und wie das Leben so spielt heutzutage, dann ging dieses Video ins Netz und dann haben alle Fans gesagt, boah, es ist ja so eine schöne Version mit der weiblichen Stimme. Und ja gut, und dann hat er das nochmal als Single rausgebracht und dann auch eine Nummer 1 gelandet in Australien, in Irland und in Großbritannien. Und diesen Song, dieses schöne Duett haben wir gerade gehört auf Bremen 1 am Abend. Und dies hier ist wieder ein alter bekannter Song, Breakfast at Tiffany's, einer zum Mitsingen, sage ich immer, Deep Blue Something.

Chicago 18, das 15. Studioalbum von Chicago 18 heißt das, weil es ja noch ein paar andere Alben gegeben hat, sowas wie Live oder Kompilationen oder sowas. Auf jeden Fall war es damals in den 80ern das erste Album ohne Peter Cetera und trotzdem sehr schön geworden. Davon konnten wir uns gerade überzeugen mit dem Song Will You Still Love Me von Chicago. Bremen 1 der Abend jetzt mit Roxette.

Der Bremen 1 Verkehrsservice aktuell. Bitte Vorsicht auf der A7 Hannover Richtung Hamburg. Zwischen Berghof und Schwarmstedt liegt ein Reifen auf der Fahrbahn.

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1: Mit Elke Küster. Guten Abend. Kanzler Merz hofft auf Schub für die Wirtschaft durch Reformen. Niedersachsens Gesundheitsminister kritisiert Beschluss zu Krankschreibungen. Mehrheit der Deutschen fordert Klimaschutz auch in Krisenzeiten. Das Wetter in der Nacht wechselnd bewölkt und meist trocken, Tiefstwerte bei 12 Grad. Bundeskanzler Friedrich Merz hofft, dass die Konjunktur auch durch die schwarz-roten Reformen wieder Fahrt aufnimmt. Die Spitzen der Koalition hatten sich auf ein Reformpaket geeinigt. Dazu zählen eine Steuerentlastung für kleine und mittlere Einkommen und der Abbau von Bürokratie. Merz sagte am Abend in der ARD.
2: Das Wichtigste ist der wirklich umfassende Bürokratierückbau und eine umfassende Änderung des Datenschutzrechts. Das wird erhebliche Auswirkungen haben, positiv für die Wirtschaft. Ich möchte raus aus dieser Schwäche unserer Volkswirtschaft. Wir müssen das Potenzialwachstum erhöhen und ich möchte gerne, dass wir im nächsten Jahr wieder die Eins davorstehen haben.
1: Die Bundesregierung plant auch neue Regeln zur Krankschreibung. Per Telefon soll sie künftig nicht mehr möglich sein. Und wer krank ist, soll schon am ersten Tag beim Arbeitgeber ein ärztliches Attest vorlegen. Niedersachsens Gesundheitsminister Andreas Philippi kritisiert das als absolute Fehlentscheidung. Der deutschen Presseagentur sagte der SPD-Politiker, damit würden die ohnehin schon vollen Wartezimmer in den Hausarztpraxen nur noch mehr überlaufen. Eine Mehrheit der Deutschen will, dass die Politik den Klimaschutz auch in Krisenzeiten nicht zurückstellt. Im ARD-Deutschland-Trend beziehen 58% der Befragten diese Position. 36% finden dagegen Abstriche beim Klimaschutz richtig. Aus Berlin Markus Sambale.
3: Zwei Drittel der Deutschen sind besorgt, dass der Klimawandel unsere Lebensgrundlagen zerstört. Unter dem Eindruck der historischen Hitzewelle erwarten die Befragten mehr Vorsorge von der Politik. Fast 90% verlangen, dass es mehr Geld gibt, um Straßen, Bahnnetz, Schulen und Krankenhäuser besser auf Hitzephasen vorzubereiten. Knapp 60% der Befragten sehen beim Klimaschutz eher die Industrie in der Pflicht als einzelne Konsumenten.
1: Der ukrainische Präsident Volodymyr Selenskyj hat Vergeltung für den massiven Angriff auf Kiew angekündigt. Russland hatte die Ukraine vergangene Nacht erneut mit Luftangriffen überzogen. Hauptziel war die Hauptstadt Kiew. Dort kamen nach aktuellen Angaben 21 Menschen ums Leben. Mehrere Wohnhäuser wurden zerstört oder stark beschädigt. Das waren Nachrichten mit Elke Küster.
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4: 19 Grad in Bremen, 18 Grad in Bremerhaven und in Bruchhausen-Vilsen und 17 Grad in Himmelpforten. Es gibt nur noch Richtung Küste mal einen kurzen Schauer, kaum der Rede wert. Es bleibt ansonsten meist trocken und nur wenige Wolken sind am Himmel. 16 bis 12 Grad sind in der Nacht die Tiefstwerte. Morgen fast kein Regen. Ja, es kann mal ein kleiner Schauer kommen, aber normalerweise ist es ein trockener Mix aus Sonne und Quellwolken. 18 bis 22 Grad sind drin und der Wind weht meist mäßig bis frisch, in Böen stark bis steif aus Nordwest. Und auch an der Küste kommt der Wind aus Nordwest, ist allerdings dann auch frisch bis stark und in Böen auch stürmisch unterwegs.
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4: Um 9:03 B211 Oldenburg-Brake, die ist zwischen Leu und Fünfhauser Weg in beiden Richtungen nach einem Unfall immer noch gesperrt. Und in Wilhelmshaven sind wegen des Wochenendes an der Jade bis Sonntagabend etwa 22 Uhr zahlreiche Straßen gesperrt. Das war's, wir wünschen gute Fahrt.
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4: Schönen guten Abend, sagt Sabine Schimanski hier im Studio. Ich freue mich, dass Sie dabei sind. Wir hören jetzt Songs von Cameo, Texas Lightning und OMD. Und dann geht es in unserem Stichtag um einen Mann aus dem 16. Jahrhundert, der ganz spannende Sachen entdeckt und gemacht hat.
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1: 2. Juli 1566. Heute vor 460 Jahren starb der französische Apotheker und Astrologe Michel de Notre-Dame, auch bekannt als Nostradamus. Oliver Rustemeyer.
2: Wie konnte ein Mann, der 1503 in der Provence geboren wird, bis zum heutigen Tage Teile der Welt mit seinen Prophezeiungen in Atem halten? Michel de Notre-Dame heißt der Mann, der als Arzt und Apotheker in Südfrankreich zum Ausbruch der Pest ungewöhnliche Behandlungsmethoden empfiehlt.
3: Sägemehl aus besonders frisch gepressten Zypressen, Gewürznelken, Kalmus, Schwertlilien und als wichtigstes 300 bis 400 Rosen, knospend und noch vor dem Aufblühen gepflückt.
2: Klingt interessant, hilft aber nicht. Seine Frau und Kinder sterben an der Pest. Michel de Notre-Dame irrt jahrelang ziellos durch Europa auf Wanderschaft, kehrt nach Südfrankreich zurück und heiratet eine reiche Witwe. Auf Erwerbsarbeit ist er nun nicht mehr angewiesen. Er muss nicht mehr als Arzt praktizieren und so veröffentlicht er unter dem Namen Nostradamus ab 1550 Almanache mit Prophezeiungen fürs kommende Jahr, später dann für kommende Jahrtausende.
3: Es sind die meisten meiner prophetischen Strophen dermaßen holprig, dass man weder einen Weg darin finden, noch sie interpretieren kann.
2: Als Nostradamus den Tod eines jungen Löwen voraussagt und einige Zeit später Heinrich II., dessen Wappentier ein Löwe ist, in einem Ritterturnier stirbt, festigt sich sein Ruf als erfolgreicher Wahrsager. Was Verschwörungstheoretiker und Freunde des Weltuntergangs bis heute nutzen. Irgendein Spruch passt immer. Und was nicht passt, wird passend gemacht. So Bernd Hader von der Gesellschaft zur wissenschaftlichen Untersuchung von Parawissenschaften.
4: Da stolpert man immer wieder über das Wort Hister. Es wird sofort als Hitler übersetzt. Dann findet man sehr schnell heraus, dass das der alte lateinische Name für die Donau gewesen ist. Und genau in diesem Wortsinn ist das auch von Nostradamus gebraucht worden.
5: Die größte Katastrophe, die Manhattan je erfasst hat.
3: In der goldenen Stadt wird es einen großen Donner geben.
2: Mit ein bisschen Fantasie und geschürter Angst lässt sich halt Geld machen. In vielen Buchveröffentlichungen sei einfach nur falsch übersetzt und fehlinterpretiert worden. So Mireille Huchon, Professorin an der Pariser Sorbonne und Nostradamus-Biografin.
6: Die Reinterpretation se font surtout après coup.
7: Neuinterpretationen gibt es vor allem im Nachhinein, nach dem Ereignis. Man sagt dann, Nostradamus habe das vorausgesehen. Das ist so, seit er seine Prophezeiungen gemacht hat.
2: Seit Mitte des 16. Jahrhunderts also. Und große Katastrophen gab es ja seitdem genug. Nostradamus hat diese nicht mehr erlebt. Er starb am 2. Juli 1566. Heute vor 460 Jahren.
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Ach, herzöffnende Musik. Raise a Voice, Crosby, Stills and Nash. Das Album von 82, Daylight Again, war ja sowieso schon so ein wunderschönes Album, das auch Wasted on the Way drauf, so ein persönliches Lieblingslied von mir von Crosby, Stills and Nash. Aber als dann die Bonusversion kam 2006, als die CD nochmal neu aufgelegt wurde, da war dann Raise a Voice mit drauf und schon fand ich das Album noch schöner. Bremen 1, der Abend. Emiliana Torini kommt nach Deutschland, das ist gar nicht mehr so lange hin. Am Wochenende sind schon die ersten zwei Konzerte und dann am 14. Juli nochmal in Hamburg. Also Hannover, Leipzig und Hamburg sind die drei glücklichen Städte, die Konzerte von Emiliana Torini austragen dürfen. Und ich denke mal, dass sie jetzt vielleicht auch sagen, ja, Emiliana, wer noch mal? Genau, das ist die Frau, die diesen Wahnsinns-Sommer-Hit mal hatte. Jungle Drum.

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1: Wir haben 16 bis 18 Grad im Moment. Schauer gibt's gerade nur über den Inseln. Ansonsten ist es trocken, mal mehr, mal weniger bewölkt. Und es kühlt noch ein bisschen ab auf 16 bis 12 Grad. Morgen gibt's 18 bis 22 Grad. Überwiegend trocken, ab und zu mal ein kleiner Schauer möglicherweise. Und der Wind weht weiterhin mäßig bis frisch an der Küste, auch frisch bis stark aus Nordwest.
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1: Um 21.31 Uhr und da haben wir zwei Meldungen weiterhin. Die B211 Oldenburg-Brake ist zwischen Loi und Fünfhauser Weg in beiden Richtungen immer noch nach einem Unfall gesperrt. Und nochmal der Hinweis, dass in Wilhelmshaven wegen des Wochenendes an der Jade bis Sonntag ca. 22 Uhr zahlreiche Straßen gesperrt sind. Ihnen allen eine gute Fahrt, kommen Sie gut an.
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Peter Mulvey hat sich seinen Erfolg schwer verdient als Straßenmusiker, stammt aus Wisconsin, aus Milwaukee, war aber auch in Irland unterwegs mit seinen Liedern und in vielen US-Bundesstaaten. Und dann wurde er plötzlich dann von einer großen Fanbase entdeckt und hat seitdem auch mit seinen Platten und Aufnahmen und auch seinen Konzerten, die er dann jetzt auch mal in Hallen gibt, viel Erfolg. 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Und wenn Sie noch nicht registriert sind für den Musiktester, dann sollten Sie das am besten noch diese Woche tun, weil auf bremen1.de geht das. Denn in dieser Woche haben wir was ganz Besonderes für Sie, weil das Wetter ja so heiß war und weil wir Sommer haben und weil wir es genießen, dass wir auch mal einfach im Shirt raus können, so wie der Song eben von Peter Mulvey, der hieß Shirt. Ja, deswegen haben wir uns einfach mal ausgedacht, diese Woche oder diese zwei Wochen, diese Staffel mal mit 15 Sommerhits zu bestücken. Und da sind unter anderem diese hier dabei.

Tja, und selbst wenn es nicht heiß ist und wenn es dann auch mal regnet, machen diese Songs auf jeden Fall gute Laune. Alle 15 übrigens. Und ich bin sehr gespannt, was denn dann am kommenden Donnerstag rauskommt, welches Ihre Top 5 bei unserer Auswahl der Sommerhits sind. Also nächste Woche Donnerstag ab 20 Uhr hier beim Musiktester kriegen Sie es raus und machen Sie bitte mit und stimmen Sie mit ab. Ja, und der nächste Song, den wir jetzt hier für Sie haben, das ist zwar kein Sommerhit im eigentlichen Sinne, aber ich verbinde den immer sehr mit Sommer und der ist auch in einem Juli, nämlich in den 70er Jahren herausgekommen, ist ein Filmsong aus dem Film Grease, Summer Nights. Hier sind John Travolta und Olivia Newton-John.

0: Heute ab 22 Uhr wird's wieder richtig rockig beim ARD Musikclub mit Adrian Beritsch. Adrian, was hast du heute für uns mitgebracht?
1: Wir gucken heute ein bisschen auf aktuelle Schlagzeilen im Hardrock-Geschäft. Da fallen Metallica gerade auf. Zum einen wirklich mit albernen Lästereien, zum anderen mit wirklich wichtigen Sachen. Das machen die nämlich auch. Metallica unterstützen gerade in Wales eine Tafel.

0: Außerdem neue Musik dann von The Perfect Circle. Wer The Perfect Circle nicht kennt, das ist eine sogenannte Supergroup. Da waren über die Jahrzehnte absolute Schwergewichte dabei von anderen Bands wie Marilyn Manson, Smashing Pumpkins, Nine Inch Nails. Und die haben es immer noch richtig drauf. Das und mehr dann bei mir. Ich freue mich.
1: Ja, wir uns natürlich auch. Der ARD Musikclub Rock gleich auf Bremen 1 mit Adrian Beritsch. Und damit sag ich dann schon mal Tschüss. Ich wünsche Ihnen allen viel Spaß gleich beim Musikclub Rock morgen früh. Viel Spaß bei Bremen 1 am Morgen. Vielleicht sind Sie ja beim Becherwässerquiz dabei. Gute Nacht später dann und danke fürs Zuhören. Ich bin Sabine Schimanski. Tschüss.

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2: Mit Elke Küster, guten Abend. Kanzler Merz hofft auf Schub für Wirtschaft durch Reformen. Niedersachsens Gesundheitsminister kritisiert Beschluss zu Krankschreibungen. Volkswagen will offenbar weniger Manager beschäftigen. Das Wetter wechselnd bewölkt und meist trocken, Tiefstwerte in der Nacht bei 12 Grad. Bundeskanzler Friedrich Merz hofft, dass die Konjunktur auch durch die schwarz-roten Reformen wieder Fahrt aufnimmt. Die Spitzen der Koalition hatten sich auf ein Reformpaket geeinigt. Dazu zählen eine Steuerentlastung für kleine und mittlere Einkommen und der Abbau von Bürokratie. Merz sagte am Abend in der ARD.
3: Das Wichtigste ist der wirklich umfassende Bürokratierückbau und eine umfassende Änderung des Datenschutzrechts. Das wird erhebliche Auswirkungen haben, positiv für die Wirtschaft. Ich möchte raus aus dieser Schwäche unserer Volkswirtschaft. Wir müssen das Potenzialwachstum erhöhen und ich möchte gerne, dass wir im nächsten Jahr wieder die Eins davor stehen haben.
2: Die Bundesregierung plant auch neue Regeln zur Krankschreibung. Per Telefon soll sie künftig nicht mehr möglich sein. Und wer krank ist, braucht schon ab dem ersten Tag ein ärztliches Attest für den Arbeitgeber. Niedersachsens Gesundheitsminister Andreas Philippi kritisiert das als absolute Fehlentscheidung. Damit würden die Wartezimmer in Hausarztpraxen nur noch mehr überlaufen. Der Autobauer Volkswagen plant offenbar auch Einschnitte beim Management. Die Bild-Zeitung meldet, dass es demnächst etwa ein Viertel weniger Posten auf dieser Ebene geben soll. Außerdem sei geplant, die Vergütung stärker an die individuelle Leistung zu koppeln. Vergangene Woche hatten mehrere Medien berichtet, dass bei VW weltweit insgesamt rund 100.000 Stellen abgebaut werden sollen. Nach den abgewiesenen Klagen gegen den Ausbildungsfonds sieht Arbeitssenatorin Claudia Schilling den Bremer Weg bestätigt. Die Handelskammer geht dagegen davon aus, dass die Sache noch vor dem Bundesverwaltungsgericht landet. Aus der Regionalredaktion Boten und Binnen, Emmy Thume.
4: Durch die Abgabe an den Ausbildungsfonds würden Bremer Unternehmen ungleich behandelt, etwa im Gegensatz zu Unternehmen aus Niedersachsen, sagt der Hauptgeschäftsführer der Bremer Handelskammer Matthias Fonger. Unter anderem deshalb hält es Fonger auch nach der Entscheidung des Bremer Verwaltungsgerichts für notwendig, die Abgabe weiter anzufechten. Er geht fest davon aus, dass Bremer Unternehmen vor das Bundesverwaltungsgericht in Leipzig ziehen werden. Insgesamt hatten mehr als 440 Bremer Unternehmen gegen die Abgabe an den Ausbildungsfonds geklagt.
2: Das waren Nachrichten mit Elke Küster.
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2: In der Nacht kann es an der Küste ein paar Schauer geben. Im Binnenland ist es eher locker bewölkt und es bleibt meist trocken. Die Temperaturen sinken bis auf 16 Grad in Langwaden und 12 Grad in Bremen und Hude. Morgen gibt es einen überwiegend trockenen Mix aus Sonne und Wolken. Einzelne Schauer sind hier und da möglich. Höchstwerte am Freitag zwischen 18 und 22 Grad.
5: Und wir gucken auf die Straßen hier im ARD Musikclub Rock. Vorsicht bitte auf der A8 Karlsruhe-Stuttgart. Zwischen Rotesheim und Leonberg-West in beiden Richtungen, da sind Menschen auf der Fahrbahn. Vorsicht nochmal auf der A5 Frankfurt Richtung Karlsruhe jetzt zwischen dem Kreuz Waldorf und Kronau. Da steht ein defekter LKW auf der rechten Spur. Staus haben wir A5 Karlsruhe Richtung Frankfurt zwischen Karlsruhe Nord und Bruchsal. Da ist die Unfallstelle mittlerweile geräumt, aber immer noch 5 Kilometer Stau. Nochmal die A5, Frankfurt Richtung Kassel, zwischen Homberg und Obenthal Dreieck, da ist die rechte Spur gesperrt, 2 Kilometer Stau. Die A49, so rum, Kassel Richtung Gießen, die ist zwischen Baunatal Mitte und Baunatal Süd wegen Bergungsarbeiten gesperrt und dadurch staut es sich. Und noch eine neue, ganz aktuelle Gefahrenmeldung reingekommen, Vorsicht bitte, auf der A81 Heilbronn Richtung Würzburg zwischen Osterburken und Boxberg. Da liegt ein Metallteil. Das war's. Keine weiteren Störungsmeldungen. Allen eine sichere Fahrt.
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5: Ich bin Adrian Beritsch. Guten Abend. Und hallo auch jetzt an alle, die frisch eingeschaltet haben bei Bremen 1. Was machen wir jetzt in der kommenden halben Stunde? Da geht es zum Beispiel um Metallica. Die zeigen sich gerade von der wohltätigen Seite. Metallica zeigen sich gerade aber auch von der Klatsch- und Tratsch-Seite. Zwei Gesichter, eine Band. Was da gerade los ist in den Medien, das erzähle ich in ein paar Minuten. Hallo zusammen. 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

Ja, die konnte auch anders. Pat Benatar war das. Hier im ARD Musikclub Rock. So, jetzt ein bisschen Metallica hier bei uns. Metallica geht ja immer. Und die Band hat gerade für gleich zwei Schlagzeilen gesorgt. Eine alberne und eine aus der Ecke Wohltätigkeit. Zuerst die alberne. Kirk Hammett hat in einem aktuellen Interview über Popmusik gelästert. Das sei alles Mist. Näher ausgeführt hat er das nicht, aber auf einem Konzert ist er mit einem Taylor Swift T-Shirt auf die Bühne gesehen worden, die, von der wir gerade in den Nachrichten gehört haben, 26 Millionen Dollar gespendet. Na, so, jedenfalls meinte er, er ist kein Fan und ganz charmant hat er noch gesagt, das ist ein CIA-Spion. Aha, interessant. Schlagzeile Nummer 2, Metallica haben neulich auf ihrer Tour auch im walisischen Cardiff Station gemacht. Ein paar Tage vorher hatte eine sogenannte Food Bank einen Hilferuf gestartet. Man sei gerade wirklich knapp bei Kasse, um Essen für Bedürftige zu finanzieren. Man muss sich das als Gegenstück zu dem vorstellen, was wir hier in Deutschland unter dem Begriff Tafel kennen. Nur diese hier, die hat sich explizit um Obdachlose gekümmert. Kurz vor dem Konzert meldet sich die Stiftung von Metallica und überweist 20.000 Euro. Reaktion der Foodbank, das ist eine unglaubliche Summe, die einen großen Unterschied macht und unsere leeren Regale wieder auffüllt. Wohltätige Spenden sind ein Muss für Multimillionen-Bands in den USA. Die einzelne Summe jetzt hier, die klingt vielleicht schmal, wenn man bedenkt, was die an einem einzigen Abend umsetzen. Man muss aber auch bedenken, solche Bands spenden regelmäßig und da kommen dann Millionen zusammen.

0: Man vergibt ihnen doch so einiges, wenn sie so tolle Musik machen. Metallica. Waren das hier im ARD Musikclub Rock. So, jetzt kleine Zeitreise. Geht zurück ins Jahr 86. Aerosmith sind zu dem Zeitpunkt ziemlich weit unten. Naja, da waren die auch. Drogen sind damals ein Riesenproblem. Und irgendwie fehlt der Fan-Nachwuchs in den 80ern. Hip-Hop war da gerade ganz groß, nicht unbedingt Hardrock. Und da gibt es so eine aufstrebende Band damals mit dem hübschen Namen Run DMC. Die benutzen ein Sample, ein Gitarrenriff für einen neuen Song, haben aber keine Ahnung, von wem dieses Riff da eigentlich ist. Jetzt könnte man sagen, der Rest ist Geschichte, wir wissen alle, von welchem Song das war. Denn diese zwei Welten nehmen ja dann diesen Song nochmal neu auf, zusammen. Und es gibt ein legendäres Musikvideo dazu. Und dieses Video, dieser Song, der wird vor genau 40 Jahren veröffentlicht und zum Riesenhit. Bis heute ist er Kult. Rückblickend sind Steven Tyler und Joe Perry von Aerosmith sehr glücklich über diese Zusammenarbeit.
1: Groundbreaking, you know, great for us, because, you know, the rhythm of the way the song was done originally with Run DMC turned it into a, you know, pop culture thing, so.
2: Yeah, we really didn't notice it that much as far as our career in this country, but when we went to Europe, it really like put us back on the map in Europe, and it didn't really strike us until we toured Europe, and that was like the big news that we were like, that was it, and that we were back. And then of course when we came back to the States, and then the video was out, and it opened the door for more black musicians, for black musicians to be on MTV. I mean, that alone was something I'll always be proud of.
0: Joe Perry erzählt da, dass er bis heute stolz darauf ist, dass dieses mittlerweile legendäre Video vor allem auch die Türen bei MTV geöffnet hatte für andere schwarze Künstler. Und dass Aerosmith plötzlich weltweit wieder berühmt waren, das war natürlich ein ganz toller Nebeneffekt. In Europa hatten sie es gemerkt. Und als sie zurück in den USA waren, erst recht. Und das alles dank Run DMC.

0: Vorsicht bitte auf der A7 Würzburg Richtung Ulm zwischen Würzburg-Estenfeld und dem Kreuz Bibelried. Da steht ein defektes Fahrzeug. Staus haben wir auf der A5 Karlsruhe Richtung Frankfurt zwischen Karlsruhe Nord und Bruchsal. Da ist die Unfallstelle geräumt, aber immer noch 5 Kilometer Stau. Die A6 Heilbronn Richtung Mannheim ist zwischen Schwetzingen-Hockenheim und Mannheim-Schwetzingen bis 5 Uhr gesperrt. Oder die A49 noch, Kassel Richtung Gießen, die ist zwischen Baunatal-Mitte und Baunatal-Süd wegen Bergungsarbeiten gesperrt, dadurch staut es sich dort. Ansonsten keine Störungsmeldungen, allen unterwegs, sichere Fahrt.
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0: Gestatten, Adrian Beritsch, mein Name, hallo. Wir haben eine neue Folge diese Woche rausgehauen. Neue Folge von unserem Kult-Podcast Meilensteine, Alben, die Geschichte machten. Diese Woche dran Foreigner mit dem Album 4. Was daran so besonders war, das erzähle ich gleich hier in ein paar Minuten. Hallo zusammen.
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1: So heißt unser Kult-Podcast und in der ARD Sounds App gibt es gerade die aktuelle Folge zu hören. Diese Woche neu reden wir über Foreigner und deren viertes Studioalbum. Das kam 81 raus und hatte den sehr kreativen Titel Four, weil es ja das vierte Album war und bei Foreigner war es auch naheliegend. Entschuldigung. Kultballade zum Beispiel drauf, Waiting for a Girl Like You, Kultsong wie Jukebox Hero drauf oder Kultkracher wie Urgent ist drauf. Man kann sagen, immer noch ein Meilenstein, wirklich. Vor genau 45 Jahren ist es rausgekommen. Katharina Einius aus unserer Musikredaktion, regelmäßig immer dabei beim Meilenstein-Podcast. Foreigner machen damals einen Schritt ins neue Jahrzehnt und eine große Rolle spielt dabei der Produzent, richtig?
2: Ja, ich würde sagen, Matt Lang ist es zu verdanken, dass hier aus der 70er Rockband Foreigner eine 80er Stadion-Rockband geworden ist. Er hat da ganz schön gezaubert hinter den Reglern. Ähnlich ja auch schon wie für AC/DC. Mit ihnen hatte er kurz vorher Back in Black produziert.
1: Was jetzt auch nicht gerade so unwichtig ist in der Musikgeschichte. Matt Lang, speziell damals also jemand, der auf Rockgitarren stand?
2: Ja, zum einen das. Er war aber auch das Studio gewohnt, das Electric Lady Studio in New York. Da hatte er mit AC/DC schon gearbeitet und dann jetzt für Foreigner 4 eben auch mit Foreigner. Und allein in diesem Studio konnten schon damals die Wände Geschichten erzählen von Jimi Hendrix. Das war nämlich sein Studio. Hier hatte er seine letzten Aufnahmen gemacht.
1: Altehrwürdig, sagt man da immer gerne. Als Musiker spürt man da natürlich ganz deutlich die geschichtsträchtige Atmosphäre. Aber Katharina, nochmal kurz zurück zum Produzenten. Das ist ja ein Berufsbild, das man als Laie höchstens mal mit Knöpfchendrücker verbindet. Aber so ein Produzent macht ja mehr, viel mehr, auch hier bei Foreigner. Was war da seine Handschrift?
2: Seine Produktionen sind so eine Art Pop-Art-Bild, möchte ich sagen. Sie sind bunt und die Farben sind kräftig, aber alle ganz deutlich mit schwarzen Linien voneinander abgegrenzt. Also was will ich damit sagen? Alle Instrumente sind total gut voneinander zu unterscheiden. Es gibt keinen Soundbrei. Backing Vocals, die Chöre, das ist für ihn ganz wichtig. Jeder Song ist bei ihm eine Art Inszenierung und immer groß und auch schwer, wenn man so will. Fletscht auch manchmal mit den Zähnen, das könnte an seinem Spitznamen liegen. Matt bedeutet ja so viel wie Köter. Er heißt ja eigentlich Robert Lang. Seine Geschwister haben ihn aber immer Papi, also Welpe, genannt. Und irgendwann war der Welpe eben groß und erwachsen geworden. Ein Köter, ein Matt Lang eben.
1: Danke, Katharina, wieder was dazugelernt. Matt, der Köter, Meilensteine, Alben, die Geschichte machten. Die aktuelle Folge überall da, wo es Podcasts gibt. Wir müssen ganz kurz auf die Straßen. Wichtige Gefahrenmeldung. Achtung bitte, in beiden Richtungen auf der A27, Bremen-Bremerhaven, in Höhe Stotel. Da werden Gegenstände auf die Fahrbahn geworfen. Achtung bitte, auf der A27, Bremen-Bremerhaven, in Höhe Stotel, werden Gegenstände auf die Fahrbahn geworfen. Und jetzt zurück zu Foreigner. Wir haben den Song hier, Break It Up.

0: Mamma Mia, immer noch ein wahnsinnig geiler Sound, oder? Break It Up war das von Foreigner, aktuelle Podcast-Folge Meilensteine. Da behandeln wir genau die LP, auf der der Song drauf war. Musikwunsch ist reingekommen, hier über die 0711 26 27 28. Stefan Thiel hat sich aus Rheinland-Pfalz gemeldet, aus Zerf. Er schreibt: Hallo, liebes Musikclub-Team. Ich werde nächsten Mittwoch zum Alice Cooper-Konzert nach Luxemburg fahren. Zur Einstimmung wünsche ich mir und für alle, die auch dahin fahren, Feed My Frankenstein. Wäre toll, wenn ihr das in euer tolles Programm unterbringen könntet. Immer noch bei mir im Studio aus der Redaktion, Steffen Tröber. Sag mal, Luxemburg und Deutschland, Alice Cooper?
1: Alice Cooper unterwegs im Moment, aber tatsächlich einen Tag später, nächste Woche am Donnerstag in Gelsenkirchen.
0: Oh, auf Schalke?
1: Ja, einziges Konzert im Amphitheater, danach geht's direkt
0: Amphitheater,
1: weiter.
0: Amphitheater, so rum, ja. Okay, ich dachte schon auf Schalke.
1: Danach geht's direkt weiter nach Italien, dann nach England, also so gesehen ein Konzert in Deutschland und Hörer geht jetzt nach Luxemburg am Mittwoch nächste Woche.
0: Da wird der Spaß haben, oder?
1: Definitiv.
0: Mal gucken, ob der Frankenstein füttert. Komm, wenn Alice Cooper Frankenstein füttert, dann klingt das so.
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ARD Musikclub Rock, Verkehrsservice, oben kurz vor 11. Vorsicht bitte auf der A1 Bremen Richtung Hamburg zwischen Stuckenborstel und Bockel. Eine ungesicherte Unfallstelle. Und in 3 Minuten wird abgepfiffen zwischen Spanien und Österreich. Da steht es mittlerweile kurz vor Schluss 3:0 für Spanien.

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1: Mit Elke Küster, guten Abend. Merz verteidigt Reformpaket der Koalition. Volkswagen will offenbar weniger Manager beschäftigen. Spanien steht im Achtelfinale der Fußball-WM. Das Wetter wechselnd bewölkt und meist trocken. Tiefstwerte in der Nacht bei 12 Grad. Bundeskanzler Friedrich Merz hat Kritik an dem Reformpaket der schwarz-roten Koalition zurückgewiesen. In der ARD verteidigte Merz am Abend unter anderem die Rückkehr zur Krankschreibung ab Tag 1. Das helfe, die Krankenstände in Deutschland zu senken. Dietrich Karl-Meurer.
2: Die Regelung knüpfe an die Zeit vor der Corona-Pandemie. Merz erläutert, Unternehmen könnten davon aber abweichen und eigene Vereinbarungen treffen. Für die Wirtschaft plant die Bundesregierung unter anderem weniger Bürokratie und Änderungen im Datenschutzrecht. Merz erwartet davon deutliche Vorteile für Unternehmen. Für das kommende Jahr strebt er wieder ein Wirtschaftswachstum von mehr als 1% an.
1: Der Autobauer Volkswagen plant offenbar auch Einschnitte beim Management. Die Bild-Zeitung meldet, dass es demnächst etwa ein Viertel weniger Posten auf dieser Ebene geben soll. Außerdem sei geplant, die Vergütung stärker an die individuelle Leistung zu koppeln. Für Einsparungen soll es Anreize geben. Vergangene Woche hatten mehrere Medien berichtet, dass bei VW weltweit insgesamt rund 100.000 Stellen abgebaut werden sollen. Nach den abgewiesenen Klagen gegen den Ausbildungsfonds sieht Arbeitssenatorin Claudia Schilling den Bremer Weg bestätigt. Die Handelskammer geht davon aus, dass die Sache noch vor dem Bundesverwaltungsgericht landet. Aus der Regionalredaktion Buten und Binnen, Emmy Thume.
3: Durch die Abgabe an den Ausbildungsfonds würden Bremer Unternehmen ungleich behandelt, etwa im Gegensatz zu Unternehmen aus Niedersachsen, sagt der Hauptgeschäftsführer der Bremer Handelskammer Matthias Fonger. Unter anderem deshalb hält es Fonger auch nach der Entscheidung des Bremer Verwaltungsgerichts für notwendig, die Abgabe weiter anzufechten. Er geht fest davon aus, dass Bremer Unternehmen vor das Bundesverwaltungsgericht in Leipzig ziehen werden. Insgesamt hatten mehr als 440 Bremer Unternehmen gegen die Abgabe an den Ausbildungsfonds geklagt.
1: Spanien steht im Achtelfinale der Fußball-WM. Der amtierende Europameister besiegte im 16. Finale in Los Angeles Österreich mit 3:0. In der Nacht spielt noch Portugal gegen Kroatien und die Schweiz trifft auf Algerien. Das waren Nachrichten mit Elke Küster.
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1: In der Nacht kann es an der Küste ein paar Schauer geben. Im Binnenland ist es eher locker bewölkt und es bleibt meist trocken. Die Temperaturen sinken bis auf 16 Grad in Langwaden und 12 Grad in Hude. Morgen gibt es einen überwiegend trockenen Mix aus Sonne und Wolken. Einzelne Schauer sind hier und da möglich. Höchstwerte am Freitag zwischen 18 und 22 Grad. Am Samstag dann deutlich mehr Regen.
4: Und da haben wir Gefahrenmeldungen. Vorsicht bitte auf der A1 Bremen Richtung Hamburg zwischen Stuckenborstel und Bockel. Eine ungesicherte Unfallstelle. Vorsicht bitte auf der A44 Kirchheimer Dreieck Richtung Erfurt zwischen Bad Hersfeld und Friedewald. Da stehen mehrere defekte Pkw im Baustellenbereich. Vorsicht bitte auch auf der A59 Köln-Bonn in Höhe Bonn-Villig. Hier sind Menschen auf der Fahrbahn. Vorsicht auch auf der A602 Longich Richtung Trier. Zwischen Trier-Ehrang und dem Verteilerkreis ein defektes Fahrzeug. Staus sind noch dabei. A5 Karlsruhe Richtung Frankfurt. Zwischen Karlsruhe Nord und Bruchsal. Unfallstelle geräumt. Immer noch 5 Kilometer Stau. Die A7 Hannover Richtung Kassel. Zwischen Nürten-Hardenberg und Göttingen. 3 Kilometer Stau. Und die A49 Kassel Richtung Gießen. Die ist zwischen Baunatal-Mitte und Baunatal-Süd. Nach einem Unfall gesperrt. Allen unterwegs sichere Fahrt.
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4: Mit Adrian Belic, guten Abend. Wie war das nochmal mit dem allerersten Konzert von The Clash? Und warum ist die Band The Perfect Circle eine sogenannte Supergroup? Antworten in der kommenden halben Stunde.
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ARD Musikclub Rock, 23.11 Uhr ist es genau. Wir gucken nochmal auf die Straßen. Neue Gefahrenmeldung, Vorsicht bitte auf der A1. Bremen Richtung Hamburg zwischen Hittfeld und Horster Dreieck. Da liegt ein Tier auf der Fahrbahn. So, wir haben Post bekommen hier im ARD Musikclub Rock und zwar von Rainer. Er hat geschrieben: Hallo Musikclub Rock, ich habe gehört, dass A Perfect Circle nach jahrelanger Abstinenz endlich mal wieder eine neue Single veröffentlicht haben. Starless soll das gute Stück heißen. Wäre echt cool von euch, wenn ihr die Scheibe mal vorstellen könntet. Rainer aus Niedernhall. In Baden-Württemberg liegt das. Ah, danke Rainer für deine Nachfrage. Schon mal gehört, liebe Leute, den Namen A Perfect Circle. Das ist eine sogenannte Supergroup. Bandmitglieder sind und waren verbunden mit anderen Bands wie Nine Inch Nails, Smashing Pumpkins, Queens of the Stone Age, Marilyn Manson. Hallo, illustre Runde, oder? Und ja, Rainer hat recht, die haben schon länger nichts Neues von sich hören lassen. Letzte LP liegt schon 8 Jahre zurück, letzte zwischendurch Single 2 Jahre. Das hier ist ganz neu von Perfect Circle, Starless heißt die Single. Man kann es kaum aussprechen, aber dafür klingt es umso besser, wenn man sich anhört.

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I believe in a thing called love. So, jetzt nochmal kurz den Kalender aufgeklappt. Den Kalender mit den historischen Daten der Musikgeschichte hier im ARD Musikclub Rock. Und da steht diese Woche vor genau 50 Jahren The Clash. Stehen zum ersten Mal öffentlich auf der Bühne in Sheffield als Vorband von den Sex Pistols. Also diese Kombi klingt wie erfunden, oder? Aber so ist das bei Legenden, da klingt vieles unglaublich. Unglaublich auch, dass The Clash damals noch gar keinen Plattenvertrag hatten. Die großen Hits, die sollten erst noch kommen. Sowas wie das hier. Ja, kennen wir alle, oder das hier. Come on and let me know. Ja, alles weltberühmt geworden, tolle Band, unvergessene Hits. Verrückt, dass man Songs von denen spielen muss, die bei ihrem ersten öffentlichen Auftritt noch gar nicht im Repertoire hatten. Die sollten alle erst später kommen, so wie der hier auch, Rock the Casbah.

0: 23.31 Uhr ist es genau, ARD Musikclub Rock mit der Verkehrslage auf den Straßen. Sieht so aus. Vorsicht bitte auf der A6, Mannheim Richtung Heilbronn, zwischen dem Dreieck Hockenheim und dem Kreuz Waldorf, eine ungesicherte Unfallstelle. Vorsicht bitte auch auf der E40, Kassel Richtung Frankfurt in Höhe Hattenbacher Dreieck, da liegt ein größeres Plastikteil. Stau immer noch auf der A5 Karlsruhe Richtung Frankfurt, zwischen Karlsruhe Nord und Bruchsal, Unfallstelle geräumt, immer noch 5 Kilometer Stau. Und das war's, keine weiteren Störungen, allen unterwegs sichere Fahrt.
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0: mit Adrian Beritsch, hallo zusammen. Halbes Stündchen haben wir noch und gleich gibt's neue Musik von The Pretty Reckless. Hallo.
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ARD Musikclub Rock, Whitesnake waren das. Wir haben eine neue Gefahrenmeldung in der Zwischenzeit reinbekommen. Vorsicht bitte auf der A8 München Richtung Stuttgart zwischen Ulm-West und dem Rastplatz Kemmental. Eine ungesicherte Unfallstelle. So, wir gucken jetzt auf ein bisschen neue Musik, denn da haben die Fans lange drauf gewartet. Genau genommen 5 Jahre. Moment, ich muss ja noch was starten. Bisschen im Hintergrund was. Das wollte auch was hören, das hier. Ein bisschen Hintergrundmusik ist doch wichtig. Also 5 Jahre lang haben die Fans auf neue Musik von The Pretty Reckless gewartet. Man darf allerdings auch betonen, Sängerin Taylor Momsen hat ja mehrere Karrieren, die sie parallel betreibt. Schauspielerin ist sie, Gossip Girl, ist so ziemlich die berühmteste Sache, von der man sie erkennt. Model. Ja, und dann halt auch noch Rocksängerin. Wobei sie sagt, ich wollte schon mit 14 Rockstar werden. Hat sie geschafft, darf sie auch stolz drauf sein. Ihre Band, die mit ihrer Band zusammen, die haben auf ganz großen Stadion-Tourneen mit vielen Legenden zusammengespielt. Mit AC/DC, mit den Rolling Stones, mit den Foo Fighters. Oh la la. Und alle ihre Songs schreiben The Pretty Reckless selbst. Dear God, so heißt die aktuelle LP. Daraus hören wir uns jetzt einen Song an. Und wer Dear God sagt, tolle LP. Und Taylor Momsen finde ich sowieso super. Und die Band erst recht, The Pretty Reckless, sind im Herbst in Deutschland, in Berlin und in Köln. Das hier ist aktuelle Musik von The Pretty Reckless. Spell on You.

Muss man diese Band noch großartig vorstellen? Wohl kaum, oder? AC/DC waren das. Und wir kommen langsam zum Ende hier von unserem wunderbaren kleinen, etwas härteren Fachmagazin, dem ARD Musikclub Rock. Die Musik zusammengestellt hat wie jeden Donnerstag Alexander Kneisel aus unserer Musikredaktion. Der macht das immer mit ganz viel Herzblut. Wer sich sagt, Leute, das hat so geknallt, das höre ich mir immer wieder gerne an. Bitte, sehr gerne. Wir haben aufgezeichnet. Morgen früh dann in der ARD Sounds App als Aufzeichnung zu haben. Wir kommen jetzt noch ein bisschen runter, oder? Mit Alanis Morissette. Noch ist die Sendung ja nicht durch.

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Daher kennen wir die am allerbesten, Mando Diao waren das mit One Last Fire. Und das war der ARD Musikclub Rock mit Adrian Beric. Ich sag gute Nacht. Hier gibt's um Mitternacht die Nachrichten und dann die ARD-Hitnacht. Wir hören uns demnächst. Gute Nacht.

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2: Um 0 Uhr mit Wolfgang Berger. Bundeskanzler Merz hat die geplanten Änderungen bei Krankschreibungen gegen Kritik verteidigt. Im ARD-Brennpunkt sagte er, die Regelung helfe, die hohen Krankheitsstände in Deutschland zu senken. Aus Berlin Dietrich Karl Meurer.
3: Die Regelung knüpfe an die Zeit vor der Corona-Pandemie. Merz erläutert, Unternehmen könnten davon aber abweichen und eigene Vereinbarungen treffen. Für die Wirtschaft plant die Bundesregierung unter anderem weniger Bürokratie und Änderungen im Datenschutzrecht. Merz erwartet davon deutliche Vorteile für Unternehmen. Für das kommende Jahr strebt er wieder ein Wirtschaftswachstum von mehr als 1% an. Zudem kündigt Merz für den Herbst weitere Gespräche über eine Reform des Arbeitszeitrechts an.
2: Kurz vor dem NATO-Gipfel in Ankara hat US-Präsident Trump erneut gegen Deutschland und andere Verbündete ausgeteilt. Trump bezeichnete deren Beiträge für das Verteidigungsbündnis auf der Plattform Truth Social wörtlich als lächerlich. Zu Deutschland schrieb der US-Präsident, dass Berlins Beiträge deutlich niedriger als die Londons und Roms seien. Wie Trump zu dieser Annahme kommt, blieb unklar. Aus dem NATO-Jahresbericht geht hervor, dass Deutschland 2025 bei den Verteidigungsausgaben an Position 2 lag. Verdi ruft in den laufenden Tarifverhandlungen im Handel erneut zu bundesweiten Warnstreiks auf. Morgen sollen laut der Gewerkschaft tausende Beschäftigte ihre Arbeit niederlegen. Welche Handelsunternehmen bestreikt werden, teilte Verdi nicht mit. Die Gewerkschaft fordert 7% mehr Lohn. Das Angebot der Arbeitgeber sieht ab November ein Plus von 2,4% vor und von August an weitere 2%. Spanien steht im Achtelfinale der Fußball-Weltmeisterschaft. Die Spanier haben ihr 16. Finale gegen Österreich mit 3:0 gewonnen. Aus dem ARD-WM-Team Hendrik Lückhoff.
4: Österreich wehrte sich nach Kräften, aber die Spanier waren einfach zu stark und hatten zahlreiche gute Torchancen. Drei davon nutzten sie. Zweimal Oyarzabal und Pedro Porro trafen für die Iberer. Mit dem hochverdienten Sieg ziehen sie ins Achtelfinale ein. Da geht's entweder gegen Kroatien oder Portugal. Die beiden treffen ab 1 Uhr deutscher Zeit aufeinander. Ab 5 Uhr gibt's dann das Duell Schweiz gegen Algerien. Nach dem frühen Aus der deutschen Mannschaft bei der WM hat es in der DFB-Zentrale in Frankfurt am Main ein Krisentreffen gegeben. Nach Sportschau Informationen hat die DFB-Spitze dabei Bundestrainer Julian Nagelsmann den Rücktritt nahegelegt. Eine Entscheidung fiel nicht.
2: Das waren die Nachrichten. Das Wetter in Deutschland. Im Osten und Süden gebietsweise Regenfälle, sonst meist trocken. Tiefstwerte 17 bis 7 Grad. Tagsüber an den Alpen Regen, sonst oft trocken. Höchstwerte 18 bis 28 Grad, an den Küsten stürmisch. Am Samstag im Süden und in der Mitte heiter, im Norden wechselhaftes Schauerwetter, 19 bis 30 Grad. Am Sonntag Wolken und Schauer, einzelne Gewitter, von der Eifel bis nach Schwaben freundlich, 19 bis 31 Grad. Es ist 0:03 Uhr.
5: Sie hören den Verkehrsservice in der ARD-Hitnacht. Die A3 Nürnberg Richtung Passau ist zwischen Rosenhof und Wörth an der Donau Wiesent gesperrt. Da laufen derzeit Bergungsarbeiten. A5 Karlsruhe Richtung Frankfurt zwischen Karlsruhe Nord und Bruchsal 5 Kilometer Stau. Die A8 München Richtung Stuttgart ist zwischen Ulm West und Märklingen gesperrt. Da gab es einen Unfall. Und die A12 Autobahn der Freiheit Frankfurt-Oder Richtung Berliner Ring ist zwischen Briesen und Fürstenwalde West wegen Bauarbeiten bis um 5 nachher gesperrt. Die A14 Magdeburg Richtung Dahlen-Barsleben ist zwischen dem Kreuz Magdeburg und Dahlen-Barsleben weiterhin gesperrt. Und die A71 Suhl Richtung Erfurt ist zwischen Suhl-Zellermelis und Oberhof wegen Tunnelwartungsarbeiten bis um 6 nachher in der Früh gesperrt. Dann haben wir noch die A100 Stadtring Berlin, Wilmersdorf Richtung Wedding. Die Strecke ist wieder zwischen Hohenzollern-Damm und Messedamm-Süd gesperrt bis um 5 wegen Bauarbeiten. Und frisch hinzugekommen die A661 Bad Homburg-Egelsbach zwischen Frankfurt am Main-Heddernheim und Eckenheim. Da kommt es zu Sichtbehinderungen durch Rauch.
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ard-hitnacht@mdr.de. Dankeschön für die lieben Nachrichten, die Sie schon wieder geschrieben haben. Thomas, Helmut, Silke, Alex, Moritz, Patricia, Phil, Indi und auch der Rainer hat sich bei uns gemeldet. Danke. Also unser ARD-Hitnacht-Team und ich, wir freuen uns über so viel Lob und Anerkennung. Das ist sehr, sehr nett geschrieben alles. Der Mario, der fasst es nochmal zusammen. Mario schreibt, guten Abend, liebe Romy. Vielen Dank, dass es euch gibt. Es wäre doch recht langweilig für Kurt im LKW, Laura in der Taxizentrale, Jörg in der Bäckerei, so schreibt er, und alle anderen, die arbeiten müssen oder eben nicht schlafen können, wenn es die ARD-Hitnacht nicht gäbe. Ausrufezeichen. Ja, Grüße von eurem Mario aus Lengerich in Westfalen. Na bitte, haben wir es also mal wieder auf den Punkt gebracht. Ohne Radio wäre so eine Nacht im Dienst oder nicht im Dienst. Eine wache Nacht ohne Radio wäre einfach nur halb so schön.

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0: Eine Minute nach halb eins. Hier ist der Verkehrsservice in der ARD-Hitnacht. Die A3 in Nürnberg Richtung Passau ist zwischen Rosenhof und Wörth an der Donau Wiesent gesperrt. Da laufen Bergungsarbeiten. Die A5 Karlsruhe Richtung Frankfurt zwischen Karlsruhe Nord und Bruchsal 5 Kilometer Stau. Die A8 München Richtung Stuttgart ist zwischen Ulm West und Märklingen nach einem Unfall gesperrt. Und die A12 Autobahn der Freiheit Frankfurt-Oder Richtung Berliner Ring ist zwischen Briesen und Fürstenwalde West wegen Bauarbeiten gesperrt. Bis um 5. Die A14 Magdeburg Richtung Dahlen-Warsleben ist zwischen dem Kreuz Magdeburg und Dahlen-Warsleben weiterhin gesperrt. Und die A71 Suhl Richtung Erfurt ist zwischen Suhl-Zellamelis und Oberhof wegen Tunnelwartungsarbeiten bis ca. 6 Uhr gesperrt. Dann haben wir noch die A100 Stadtring Berlin, Wilmersdorf Richtung Wedding. Die Strecke ist zwischen Hohenzollern-Damm und Messedamm-Süd wegen Bauarbeiten gesperrt bis um 5. Und auf der A661 Bad Homburg-Egelsbach zwischen Frankfurt am Main-Heddernheim und Eckenheim kommt es zu Sichtbehinderungen durch Rauch. Außerdem Kiel ist die letzte Meldung. B76 Richtung Schleswig ist zwischen Eckernförder Straße und Holstein-Stadion wegen eines Schwertransportes gesperrt. So, Sie fahren hoffentlich nicht genauso, wie ich spreche. Bleiben Sie schon wach und kommen Sie gut durch die Nacht. Hier ist die ARD-Hitnacht.
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0: In dieser Nacht wieder anders. Mit mir. Ich bin Romy Anders und grüß Sie. Hi.

Es ist Freitag. Wir haben den für die meisten zumindest letzten Arbeitstag der Woche. Und wir wünschen Ihnen natürlich einen schönen Freitag, wir von der ARD Nacht, und schon mal ein erholsames Wochenende. Es ist kurz vor 12:45. Musik von Kim Wilde. Lieblingshits in der ARD Nacht.

Liebe Nachtschwärmer, ihr lieben Frühaufsteher, willkommen in der ARD-Hitnacht, das ist kurz vor eins. Wir senden aus Erfurt, aus den Studios von MDR Thüringen und wir wünschen natürlich eine angenehme Nacht.

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1: Um 1 Uhr mit Wolfgang Berger. Die Spitzen der Regierungskoalition haben ihre Reformpläne gegen Kritik verteidigt. Ärzte, Gewerkschaften und Opposition hatten sich unzufrieden gezeigt wegen schärferer Regeln für Krankschreibungen im Job. Aus der Nachrichtenredaktion Tabia Tschöpe.
2: Keine Krankschreibung mehr per Telefon und Attestpflicht ab Tag 1. Das hält Bundeskanzler Merz für nötig, um hohe Krankenstände zu senken. Der ARD sagte er, damit knüpfe die Bundesregierung an die Zeit vor Corona an. Unternehmen hätten außerdem die Möglichkeit, eigene Regelungen zu treffen. Vizekanzler Klingbeil warnte davor, sich in Klein-Klein-Debatten zu verlieren. Bei NTV betonte er, dass die Regierung bei der Umsetzung praktikable Lösungen anstrebe. Ziel sei, das Ganze so hinzubekommen, dass niemand, der krank sei, direkt zum Arzt gehen müsse. Ärzte und Gewerkschaften befürchten durch die neuen Pläne überfüllte Praxen und einen hohen bürokratischen Aufwand.
1: Kurz vor dem NATO-Gipfel in Ankara hat US-Präsident Trump erneut gegen Deutschland und andere Verbündete ausgeteilt. Trump bezeichnete deren Beiträge für das Verteidigungsbündnis auf der Plattform Truth Social wörtlich als lächerlich. Zu Deutschland schrieb der US-Präsident, dass Berlins Beiträge deutlich niedriger als die Londons und Roms seien. Wie Trump zu dieser Annahme kommt, blieb unklar. Verdi ruft in den laufenden Tarifverhandlungen im Handel erneut zu bundesweiten Warnstreiks auf. Heute sollen laut der Gewerkschaft tausende Beschäftigte ihre Arbeit niederlegen. Welche Handelsunternehmen bestreikt werden, teilte Verdi nicht mit. Die Gewerkschaft fordert 7% mehr Lohn. Das Angebot der Arbeitgeber sieht ab November ein Plus von 2,4% vor und von August an weitere 2%. Bei der Fußball-Weltmeisterschaft hat Spanien das Achtelfinale erreicht. Das Team setzte sich im 16. Finale mit 3:0 gegen Österreich durch. Aus dem ARD-WM-Team Hendrik Lückhoff.
3: Es war ein einseitiges Spiel. Spanien dominierte und unterstrich seine Titelambitionen. Österreich war quasi chancenlos. Das 3:0 war auch in der Höhe verdient. Zweimal traf Oyarzabal, einmal Pedro Porro. Zudem bleibt Spanien ohne Gegentor bei dieser WM. Die Österreicher können sich trotzdem erhobenen Hauptes von ihrer ersten WM seit 28 Jahren verabschieden. Beim Deutschen Fußballbund läuft nach dem frühen WM aus die Aufarbeitung. Bei einem Krisentreffen in Frankfurt am Main hat die DFB-Spitze Bundestrainer Julian Nagelsmann nach Sportschau-Informationen den Rücktritt nahegelegt. Eine Entscheidung fiel nicht.
1: Das waren die Nachrichten. Das Wetter in Deutschland. Im Osten und Süden gebietsweise Regenfälle, sonst meist trocken. Tiefstwerte 17 bis 7 Grad. Tagsüber an den Alpen Regen, sonst oft trocken. Höchstwerte 18 bis 28 Grad. An den Küsten stürmisch. Am Samstag im Süden und in der Mitte heiter. Im Norden wechselhaftes Schauerwetter 19 bis 30 Grad. Am Sonntag Wolken und Schauer, einzelne Gewitter, von der Eifel bis nach Schwaben freundlich, 19 bis 31 Grad. Es ist 1:03 Uhr.
4: Der Verkehrsservice in der ARD-Hitnacht. Die A8 München Richtung Stuttgart ist zwischen Ulm-West und Märklingen gesperrt nach einem Unfall. Die A12 Autobahn der Freiheit Frankfurt-Oder Richtung Berliner Ring ist zwischen Briesen und Fürstenwalde-West wegen Bauarbeiten bis um 5 gesperrt. A14 Magdeburg Richtung Dahlen-Warsleben ist zwischen dem Kreuz Magdeburg und eben Dahlen-Warsleben weiterhin gesperrt. Und die A71 Suhl Richtung Erfurt ist zwischen Suhl-Zellermelis und Oberhof wegen Tunnelwartungsarbeiten bis um 6 heute früh gesperrt. Und wir haben noch die A100 Stadtring Berlin-Wilmersdorf Richtung Wedding. Die Strecke ist zwischen Hohenzollern-Damm und Messedamm Süd wegen Bauarbeiten bis um 5 auch gesperrt. Kiel, die B76 Richtung Schleswig, ist zwischen Eckernförder Straße und Holstein Stadion wegen eines Schwertransportes gesperrt. Das war's von unserer Seite. Passen Sie gut auf, kommen Sie sicher an.
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4: Na sehr schön, jetzt für Sie in der ARD-Hitnacht ein Song, das mit einer der coolsten überhaupt, finde ich. Das Lied, das lädt ein zum Runterfahren, zum Chillen. Bleib entspannt, bloß keinen Stress, denn der Bäcker backt das Brot und der Nachtzug kommt. Zusammenhang egal. Hauptsache, es geht uns gut. Laid back, Bäckerman, take it easy.

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Herzlich willkommen und ein gutes Wachbleiben. Hier ist die ARD-Hitnacht mit einer ganz klaren Forderung jetzt. Komm, halt mich fest. Klaus Lage, Lieblingshits.

Die ARD-Hitnacht mit einer Frage von Hörerin Kerstin aus Görlitz. Was macht ihr, um euch wach zu halten? Ich muss zum Glück nicht arbeiten, schreibt Kerstin. Aber wenn ich Nachtdienst hätte, in einem Schichtbetrieb oder im Krankenhaus zum Beispiel, ich würde es nur mit ganz viel Cola schaffen. Kerstin, da bin ich dabei. Cola und Schokolade. Das hält mich persönlich wach. Das ist jetzt natürlich nie ganz das Gesündeste. Müssen wir gar nicht reden. Aber es hilft, um irgendwie durch die Nacht zu kommen. Und um bei Laune zu bleiben. Das ist ja auch wichtig. Und was ist es bei Ihnen? Schreiben Sie uns gern ard-hitnacht@mdr.de. Was hält Sie wach und warum müssen Sie wach bleiben? Wo oder was haben Sie zu tun? ard-hitnacht@mdr.de. Wir sind gespannt und wir freuen uns auf Nachrichten. Immer in der ARD-Hitnacht. Bis gleich ab 2, schon Freitag.

0: Es ist 13:45. Der Verkehrsservice in der ARD-Hitnacht. Die A8 München Richtung Stuttgart ist zwischen Ulm-West und Merklingen gesperrt nach einem Unfall. A12 Autobahn der Freiheit Frankfurt-Oder Richtung Berliner Ring ist zwischen Briesen und Fürstenwalde-West wegen Bauarbeiten gesperrt, noch bis um 5. Und die A14 Magdeburg Richtung Dahlen-Warsleben ist zwischen dem Kreuz Magdeburg und eben Dahlen-Warsleben weiterhin gesperrt. Die A71 Suhl Richtung Erfurt ist zwischen Suhl-Zellermedes und Oberhof wegen Tunnelwartungsarbeiten gesperrt bis nachher um 6. Und die A100 Stadtring Berlin-Wilmersdorf Richtung Wedding ist zwischen Hohenzollern-Damm und Messedamm-Süd wegen Bauarbeiten bis um 5 nachher gesperrt. Passen Sie gut auf, bleiben Sie achtsam, kommen Sie gut und sicher und vor allem bald an.
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Was tun, um jetzt in der Nacht fit zu bleiben? Kerstin aus Görlitz, sie meint, mit Cola geht vieles. Ich füge noch hinzu, klar, Cola. Schokolade macht die Nacht erst süßer und auch gut gelaunter. Und der Michael schreibt, guten Morgen, arbeite alleine jede Nacht in einer kleinen Bäckerei in Norwegen. Um mich wach zu halten, hilft mir am besten Motivation durch euch, eure coolen Themen und durch die gute Musik. Finde ich klasse, weiter so. Double Smiley. Cool. Also die richtige Musik zum Wachbleiben in der Nacht findet auch LKW-Fahrer Mario ganz wichtig. Danke für Ihre sehr, sehr nette formulierte Nachricht, Mario. Und Stefanie schreibt, noch, ich backe Geburtstagskuchen. Ist auch cool, ne? Jetzt um zwei. Wir gehen auf um zwei zu. Sie schreibt, meine jüngste von drei Mädchen ist 18 Jahre alt geworden und morgen wird gefeiert. Der letzte Käsekuchen möchte einfach nicht fertig werden, sodass ich jetzt noch vor dem Backofen sitze und darauf warte, dass er endlich Farbe bekommt. Ey, das sind die Mamas auf dieser Welt, ne? Damit der Nachwuchs Freude hat und gut feiern kann, stehen wir in der Nacht noch in der Küche und backen Kuchen. Schön. Also, liebe Nachtschwärmer, ihr lieben Frühaufsteher, liebe Stefanie, viel Freude und willkommen in der ARD-Hitnacht. Dankeschön euch fürs Schreiben. Freue ich mich.

Uns hat gerade in der ARD-Nacht eine Entwarnung erreicht. Es gab doch einen Gebäudebrand in Barkede, Niedersachsen, Barkede-Beber. Und das betroffene Gebiet sollte am besten gemieden werden. Jetzt kam die Entwarnung. Die Warnung ist aufgehoben. Closure.

Every Time We Touch, Lieblingshits in der ARD-Hitnacht. Weil wir gerade über die Stefanie gesprochen haben, die uns geschrieben hat, dass sie für den Geburtstag ihrer Tochter gerade noch in der Küche steht und Kuchen macht, da schreibt Anne, das Käsekuchenbacken wäre definitiv ein guter Grund, jetzt auch in der Nacht noch wach zu sein. Aber so schreibt Anne, ich habe keine Kinder und auch keinen Mann, der mit ist, also backe ich es gar nicht. Viele Grüße, Anne. So kann man sich natürlich auch vom Backen ganz drücken. Ich finde ja auch gut, wenn einer da ist, der gerne backt und dann einer da ist, der gerne isst. So kann man sich prima aufteilen und kommt sich nicht in die Quere. Also gemeinsam kochen oder gemeinsam backen. Bei uns zu Hause, da geht es immer schief. Endet ständig im Streit. Ich kann es nicht empfehlen.

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1: Um 2 Uhr mit Wolfgang Berger. Eine Sekunde. Ich muss hier kurz zurückfahren, tut mir leid. Die Pläne der Bundesregierung zu Krankschreibungen haben viel Kritik ausgelöst. Laut Union und SPD soll künftig ein ärztliches Attest ab Tag 1 einer Krankmeldung vorgelegt werden und telefonische Krankschreibungen ganz wegfallen. Ärzte, Sozialverbände und Krankenkassen befürchten eine Überlastung durch weitere Patienten in den Praxen. Bundeskanzler Merz verteidigte das Vorhaben im ARD-Brennpunkt.
2: Wir kehren zu der Regelung zurück, die wir vor Corona hatten. Und gleichzeitig ist es den Betrieben überlassen, auch andere Regelungen zu vereinbaren. Aber das ist die gesetzliche Regelung, die wir vereinbart haben. Und das Ziel ist klar, wir müssen die hohen Krankenstände in Deutschland runterbringen. Und das ist unsere Antwort oder das ist unser Angebot.
1: Kanzler Merz in der ARD. Kurz vor dem NATO-Gipfel in Ankara hat US-Präsident Trump erneut gegen Deutschland und andere Verbündete ausgeteilt. Trump bezeichnete deren Beiträge für das Verteidigungsbündnis auf der Plattform Truth Social